paar Worte noch verlieren zu diesem Album und zu diesen Shows, die es dann geworden sind. Im Januar letzten Jahres, 25, also da hat ja die Band angekündigt, dass sie noch ein letztes Konzert spielen wollen. Und zwar im Ahoy Rotterdam, ein Jahr später, am 30. Januar 2026. Damals hatte natürlich George Kooymans, der Gitarrist, schon die Diagnose ALS. Und es war klar, er würde selber nicht mehr dabei sein können und nicht auf der Bühne stehen. Aber man hat dann große holländische Künstler und Stars natürlich engagiert, die da auftreten sollten. 5 Euro sollten vom Ticketpreis an die ALS-Forschung gehen. Und die Nachfrage war natürlich riesig in Holland und auch europaweit. Und deswegen hat man aus einem Konzert dann 5 Konzerte gemacht. An 5 aufeinanderfolgenden Abenden hat Golden Earring gespielt im Ahoy Ende Januar. Das wurde mitgeschnitten. Und dann ist ja George Kooymans leider auch im Sommer letzten Jahres im Alter von 77 Jahren gestorben. Und deswegen war es besonders bewegend und bemerkenswert, dass am Ende aller 5 Shows Ende Januar ein Video eingespielt wurde über die Leinwand, das man voraufgezeichnet hatte. Und da sah man nochmal George Kooymans spielen, und zwar den Song Hold Me Now. Und das wollen wir jetzt auch nochmal gemeinsam genießen in Erinnerung und in Dankbarkeit für und an George Kooymans. Hier sind nochmal Golden Earring live im Ahoy in diesem Januar. Hold Me Now.

Ja, ein Hippie auf Lebenszeit, so habe ich es heute in ganz vielen Agenturen auch gelesen, denn heute feiert dieser Mann hier, Donovan, auch seinen 80. Geburtstag. Das wollen wir nicht unter den Tisch fallen lassen, ganz im Gegenteil, denn Donovan war mit seinen Songs, mit seinen Psychedelic-Folk-Rock-Songs einer der großen Stars auch dieser Dekade in den 60ern, und wie viele seiner anderen Hits wurde auch Mellow Yellow von Mickey Most produziert. Und wenn man bei Mellow Yellow ganz genau hinhört, aber eigentlich muss man es auch wissen, weil sonst hört man es, glaube ich, tatsächlich nicht. Aber Paul McCartney hat im Hintergrund auch ein bisschen mitgesungen, irgendwo. Und Donovan hat sich revanchiert, hatte nämlich dann auch ausgeholfen bei, sinnigerweise, Yellow Submarine, ein Beatles-Stück. Und auch John Paul Jones war zu hören auf diesem Song, hat Bass gespielt. Und der später großartige Jazzgitarrist John McLaughlin war auch dabei und hatte Rhythm Guitar auf diesem Song gespielt. Mellow Yellow. Donovan, also heute 80. Geburtstag. Wow. Und hatte so viel auch bewirkt. Er hat John Lennon zum Beispiel das Fingerpicking-Gitarrenspiel beigebracht während der Aufnahmen zum Weißen Album. Er war gut befreundet mit Brian Jones und Joan Baez. Er hat auch mit der Jeff Beck Group zusammengespielt und zukünftigen Mitgliedern einer Band namens Led Zeppelin. Ja, vor allem aber eben die großen Hits der 60er, die, das muss man wirklich sagen, den, wie die Engländer sagen, den Test of Time bestanden haben, die immer noch gut klingen. Und auch später hat Donovan noch erstaunlich gute Musik gemacht. Deswegen möchte ich jetzt nochmal heute an seinem 80. ein Stück spielen aus dem Jahre 2004. Da erschien nämlich sein Soloalbum The Beat Cafe und ein Song, der ja ganz bewusst auch anspielt auf einen der großen Hits aus den 60ern. Das war ja Sunshine Superman. Und diese Nummer heißt hier Poor Man's Sunshine. Hier ist nochmal Donovan im Beat Club auf Bremenz.

Meine liebe Kollegin Sabine Schimanski kam gerade ganz spontan hier ins Studio und schwärmte mir vor von einem Konzert, an das sie sich noch gut erinnert, mit Donovan hier in der Bremer Glocke vor ewigen Zeiten. Sie hat auch noch ein bisschen was später dann am Abend von und für Donovan, heute an seinem 80. Sie macht gleich weiter, Sabine, also übernimmt hier das Mikro um kurz nach 8 und den nächsten Beatclub am kommenden Sonntag. Da geht es unter anderem um drei Herrschaften, Udo Lindenberg, Klaus Doldinger und Eric Burdon, die alle auf die eine oder andere Art und Weise was miteinander zu tun haben. Dazu dann am kommenden Sonntag mehr. Ich bin Lutz Hanke, danke fürs Zuhören, Ihnen noch einen schönen Abend, haben Sie eine gute Woche, bis nächsten Sonntag, ich freue mich schon.

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1: Ja, ich hoffe, Sie haben diesen herrlichen Frühsommertag genossen, was Tolles unternommen und freuen sich jetzt genauso wie ich auf die nächsten 2 Stunden mit musikalischen Leckerbissen aus den letzten 60 Jahren. Und los geht's mit einem Klassiker aus dem Jahre 71. Ron Wood und Rod Stewart haben die Nummer geschrieben für die Faces. Stay with me. Ich bin Lutz Hanka. Viel Spaß, schönen Abend.

Adio, ja, eine Nummer, die auf Platz 3 in England kam, in Amerika nicht als Single veröffentlicht wurde und geschrieben wurde, wie so vieles in den 60ern, von Graham Goldman, ein Gründungsvater der British Invasion, wenn man so will, der heute genau an diesem 10. Mai 80 Jahre jung wird. Ich sage das ganz bewusst, denn er ist immer noch sehr vital, sehr jung, hat zuletzt erst vor knapp 2 Jahren sein letztes Soloalbum rausgebracht. I Have Notes heißt es, und jeder und jede, die in den letzten 50, 60 Jahren irgendwann mal das Radio angeschaltet hat, hat irgendwann mal ein Stück von Graham Goldman gehört. Er hat geschrieben für die Yardbirds, für die Hollies, für Herman's Hermits, für Wayne Fontana und für viele andere. Damals als Teenager hat er angefangen, Musik zu machen. Der junge Herr aus Manchester, tagsüber hat er in einem Klamottenladen gearbeitet, abends dann mit seiner Band The Mockingbirds, die erste Band, ist er aufgetreten und hat von einer Karriere als Songwriter geträumt und das dann auch umgesetzt. War ein großer Fan der Beatles, ist es immer noch, das hört man auch vielen Songs dann später an, war natürlich auch Bassist, Sänger und kreativer Kopf von 10cc, dazu kommen wir in der zweiten Stunde nochmal ausführlich. Jetzt nochmal eine Nummer aus den 60ern, aus der Feder von Graham Goldman, unserem Geburtstagskind heute von Herman's Hermits, jetzt hier im Beat Club, Listen People.

wunderschön, immer noch, muss man sagen, nach all den Jahren. 1971, Madman, Cross the Water, ein tolles Album von Elton John und daraus Holiday Inn. Und dieses Stück war auch der Beginn einer wunderbaren Freundschaft zwischen Elton John und Davy Johnston, der sein Haus- und Hofgitarrist wurde. Der Produzent der Platte damals, Gus Dudgeon, hatte diverse Gitarristen zum Vorspielen eingeladen. Eigentlich sollten diese Leute ein Banjo spielen. Eigentlich sollte diese Nummer Holiday Inn ein Banjo-Solo bekommen. Aber Davy Johnston sagte, Mandoline würde viel besser passen. Und wir haben es ja eben gehört, das passt auch wirklich wunderbar dazu. Und das ist ein Instrument, das wir ja dann auch auf vielen weiteren Elton John-Stücken in den Jahren darauf hören sollten. Ja, er bekam den Zuschlag. Elton John gefiel das auch am allerbesten. Die anderen konnten ihre Koffer packen und Davy Johnston gehörte fortan dann zur klassischen Elton John Band Besetzung, die in den ersten Jahren der 70er ja ein tolles Album nach dem anderen ablieferten. Also Elton John natürlich der Mann selber am Piano, Dee Murray Bass, Nigel Olsen Drums und natürlich Davy Johnston an der Gitarre. Diese Woche ist er 75 Jahre alt geworden. Er sagt, er hat eine unfassbare, eine tolle Karriere hingelegt und er wundert sich heute immer noch, wie die Band das alles damals hinbekommen haben. Er sagt, wir haben quasi auf der Überholspur gelebt und gearbeitet. Wenn wir nicht im Studio waren, dann waren wir auf der Bühne. Und wenn wir nicht auf Tour waren, dann waren wir im Studio, haben eine neue Platte gemacht. Ein Ding nach dem anderen haben sie eingespielt und haben auch gar nicht lang gefackelt. Goodbye Yellow Brick Road. Ein Meisterwerk, ein Füllkrug von Kreativität haben sie in 16 Tagen eingespielt. Rocketman, 3 Takes und die Nummer, die wir jetzt hören, da haben sie sogar nur 2 Versuche gebraucht. Dann war das im Kasten mit dem einzigartigen Gitarrenriff von Davy Johnston, Elton John hier und Saturday Nights, Alright for Fighting im Beat Club auf Bremen 1.

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1: Die chinesische Mauer ist sag und schreibe fast 22.000 Kilometer lang. Trotzdem ist es ein Mythos, wenn behauptet wird, dass man diese Mauer mit bloßem Auge aus dem Weltall, insbesondere vom Mond, sehen kann. Das ist völliger Quatsch. Aber was wir wissen ist, dass diese Mauer, dieses besondere Bauwerk, ein musikalisches Denkmal gesetzt bekommen hat. Und das hören wir uns gleich gemeinsam an. Erstmal hier The Who, Happy Jack. Ich bin Lutz Hanker. Guten Abend.

41 Jahre hat das Ding auch schon hier auf dem Buckel. Klingt aber immer noch ziemlich frisch, finde ich. Und ja, unverkennbar auch natürlich die fetten Bläser hier und die Drum-Parts von Phil Collins. Der Sound der 80er hat auch damals dieses Album Chinese Wall für Philip Bailey produziert. Easy Lover war der große Single-Erfolg und das hier eben im Beatlop, das Titelstück Walking on a Chinese Wall. Ja, Philip Bailey, vorgestern 75 geworden, auch eine unverkennbare Stimme. Und viele fragen sich jetzt vielleicht, die Philip Bailey nicht so gut kennen. Die Stimme kenne ich doch auch irgendwie noch von anderen Songs. Ja, das stimmt. Er war nämlich auch viele Jahre der Leadsänger von Earth, Wind and Fire, einer Band, die es auch offiziell immer noch gibt und für die er auch zuletzt hier und da nochmal aufgetreten ist. Früher zu besten Zeiten, da konnte sein Falsett 4 Oktaven rauf oder runter klettern. Das schafft er jetzt nicht mehr ganz, aber trotzdem ist die Stimme unverkennbar toll. Rock'n'Roll Hall of Fame, Grammy-Gewinner, tolle Solo-Alben gemacht, 2019 zuletzt noch, Love Will Find a Way, ein wirklich tolles, bemerkenswertes Album. Aber wir spielen natürlich was von den guten alten Earth, Wind and Fire Sachen aus den 70ern. That's the Way of the World, das war 1975 ein großartiges Album der Band und daraus ein Stück, das nie als Single veröffentlicht wurde, aber trotzdem so ein Fanfavorit immer geblieben ist, vor allem bei den Live-Konzerten und deswegen jetzt auch in der Live-Version aus dem Album Gratitude. Hier sind Philip Bailey, Earth, Wind & Fire und Reasons.

Also ich werde Jeff Bezos bestimmt nicht die Füße küssen, schon gar nicht im Pitlop auf Bremen 1 an diesem Sonntag. Und dennoch muss ich zugeben, dass ich ohne ja eine aktuelle, wirklich sehr empfehlenswerte Serie bei einem großen Streaming-Anbieter, Sie wissen schon, welchen ich meine, nicht auf dieses Stück gekommen wäre für die heutige Sendung und das nicht für mich entdeckt hätte. Nancy Sinatra und Lightning's Girl aus dem Jahre 1967, geschrieben natürlich von Lee Hazlewood. Ja, und entdeckt habe ich es in der Serie Young Sherlock, die ich aber über die Musik hinaus auch wirklich sehr empfehlen kann. Eine Serie, die die Jugendjahre des späteren Meisterdetektivs Sherlock Holmes beleuchtet, als der noch ein Rotzlöffel ist und durch eine rebellische Phase gerade geht, immer wieder für Ärger sorgt, regelmäßig von der Schule fliegt, obwohl er seine Noten ständig manipuliert, sogar im Gefängnis landet, sehr zum Ärger seines älteren und vernünftigeren Bruders Mycroft, der sich um ihn kümmert. Ja, auffällig ist auch, es gibt noch keinen Watson, der kommt erst viel später in sein Leben. Dafür ist Moriarty, der spätere Erzfeind des Protagonisten, hier der beste Freund von Young Sherlock, was einen schon neugierig macht, wie die ganze Geschichte weitergeht. Und in der Tat ist bereits jetzt eine zweite Staffel in Aussicht gestellt, die noch gedreht werden soll. Young Sherlock, ja, also der junge Sherlock Holmes und das Ganze auch mit Starbesetzung. Colin Firth spielt hier mit, Joseph Fiennes spielt mit, Natasha McElhone und viele andere Stars. Und stark ist auch der Soundtrack, also die Filmmusik kommt von Chris Benstead und dazu werden immer wieder bekannte und weniger bekannte Songs aus verschiedenen Jahrzehnten dazugepackt, die dann irgendwie natürlich auch die Atmosphäre der Geschichte besonders lebendig machen. Und das gilt auch für diesen Song hier aus Episode 5, der ohnehin schon eine sehr düstere und fast albtraumhafte Atmosphäre verbreitet. Und das möchte ich jetzt gern spielen hier im Beat Club. Hier kommen The Cure und A Forest's.

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1: Mit Lotzanka heute am 10. Mai. Schön, dass Sie da sind. Und unser Geburtstagskind des Tages ist natürlich und bleibt es auch Graham Goldman, Gründungsvater der British Invasion, der in den 60er Jahren schon so viele tolle Evergreens geschrieben hat und später mit 10cc dann auch nochmal eine zweite Karriere startete. Aber ganz am Anfang, seine erste Band hieß The Whirlwinds und die erste Single, die diese Band damals gecovert und rausgebracht hat, das war ein Cover von Buddy Holly, nämlich Look at Me. Also Buddy Holly, einer seiner großen musikalischen Einflüsse. Den hören wir jetzt zuerst mit Oh Boy und danach dann 10cc. Ich wünsche Ihnen weiterhin einen schönen Abend. Viel Spaß.

Der Beatclub hier auf Bremen 1 an diesem Sonntag, 10. Mai. Wir senden ja weltweit und vielleicht hört uns gerade auch jemand, vielleicht ein Hörer, eine Hörerin älteren Jahrgangs in Norwegen und wird sich erinnern und sagen, Mensch, das war doch damals hier bei uns in Norwegen ein Top-10-Hit. Großer Erfolg und das stimmt tatsächlich, sehr kurios. 1, 2, 5 und 10 cc, erste Single damals ihres Albums Look Here, im März 1980 rausgekommen, nur in Norwegen ein Top-10-Hit. Ansonsten leider und unverständlicherweise, wie ich finde, ein absoluter Flop. Und das dazugehörige Album Look Here ist bis heute eines meiner persönlichen 10cc Lieblingsalben, das ich auch wieder rausgekramt habe zum 80. Geburtstag von Graham Goldman, der nun wiederum heute ist. Und ein Album, das in einer schwierigen Zeit auch damals entstand für die Bandmitglieder. Graham Goldman zum Beispiel selber ging durch eine schwierige Zeit, weil er sich gerade scheiden ließ. Und Eric Stewart hatte den schweren Autounfall hinter sich und konnte nur noch auf einem Auge sehen und auf einem Ohr hören. Und trotzdem waren die beiden mit dem Rest der Band also wieder zusammen für ein Album, das viele eigentlich mit dem Titel Are You Normal auch heute noch verbinden. Das steht nämlich in großen Lettern auf dem Cover drauf. Aber das war eine Idee von Hypnosis, den Covergestaltern dieser legendären Grafikagentur. Aber das Album hieß legendärerweise Look Here, 10cc. Graham Goldman, letztes Jahr hat er zusammen mit seinem alten Kumpel Kevin Godley nochmal einen neuen Song rausgebracht, einen 10cc-Song, den ersten nach 20 Jahren, Don't Wanna Go to Heaven, haben wir auch gespielt hier im Beatclub. Und dann gab es ja auch noch am Valentinstag letztes Jahr eine ganz besonders schöne Version von I'm Not In Love zum 50-jährigen Jubiläum dieses Nummer 1-Hits in einer BBC-Version, die leider bisher aber nicht veröffentlicht wurde. Und 10cc oder was davon übrig geblieben ist von dieser tollen Band, sind auch wieder auf Tour. Im September spielen sie in Deutschland einige Daten an interessanten Orten, an denen man so ein 10cc-Konzert vielleicht erstmal nicht vermuten würde. 23. September in Aachen, 24. in Worms, dann am 25. in Bonn, am 26. in Aschaffenburg und am 27. September nochmal 10cc live in Baden-Baden. Another Bloody Greatest Hits Tour heißt diese Tournee in Anlehnung an ihr Album Bloody Tourists, das zwei Jahre vor Look Here rausgekommen war, 1978 mit dem großen Single-Hit Dreadlock Holiday, aber auch mit dieser wunderbaren Ballade, geschrieben von Graham Goldman. Das hören wir jetzt noch an seinem 80. Geburtstag hier im Beatclub. Wir kommen nochmal 10cc und For You and I.

Das war 1970 die B-Seite der ersten Black Sabbath Single Paranoid und ist mittlerweile auch ein Klassiker der Band geworden, hier im Beatclub auf Bremen 1. The Wizards, Black Sabbath. Angeblich sollen Ozzy Osbourne und Geezer Butler mal ziemlich stoned aus einem Club irgendwo in England rausgefallen sein. Morgens früh, kann man sich vorstellen, und da hing wohl vor dem Club irgendwie so ein merkwürdiger Typ, schlecht gelaunt und auch irgendwie merkwürdig gekleidet rum. Sah aus wie ein Elf mit so einem Zauberhut und so entstand wohl die Idee zu diesem Song hier, The Wizard. 1925, wir haben einen Bremen 1 Verkehrsservice aktuell. Bitte Vorsicht auf der A1 Bremen-Osnabrück zwischen, nein, in der Einfahrt Wildeshausen West. Dort Achtung Gegenstände auf der Fahrbahn, Achtung Gegenstände auf der A1 Bremen-Osnabrück in der Einfahrt Wildeshausen West. Ja, ein Titel, zwei Songs. Hier kommt nochmal The Wizard von einer ganz anderen Band in einer ja etwas anderen Tonlage. Uriah Heep haben zwei Jahre später auch ein ja, Song dieses Titels rausgebracht. Ken Hensley und Mark Clark haben ihn geschrieben damals. Mark Clark war für eine kurze Zeit Bassist von Uriah Heep. Das war auch der einzige Song, für den er auch mitgeschrieben hat. Danach hat er die Band verlassen, weil es war ihm einfach alles viel zu anstrengend und diese ganzen Konzerte, das wollte er sich nicht mehr antun. Trotzdem ist es natürlich mit seiner Hilfe ein Klassiker der Band geblieben. Hier kommen Uriah Heep im Beat Club und The Wizards.

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1: Die letzte halbe Stunde heute am 10. Mai mit Lo Zanka hier im Studio. Und täglich oder sonntäglich grüßt das Murmeltier mit ihrer Lieblingssendung und der passende Song dazu, den gibt's gleich. Und danach feiern wir die letzte große Show einer holländischen Kultband. Alles das also noch bis 20 Uhr hier bei uns. Viel Spaß, schönen Abend.

Wow, was für ein toller Song, was für eine tolle Live-Aufnahme. Golden Earring war das und Twilight Zone im Januar diesen Jahres, Ende Januar im Ahoy in Rotterdam live mitgeschnitten und jetzt veröffentlicht auf dem Album One Last Nights. Und aufmerksam gemacht auf dieses Album hat uns Bremen 1 Hörer Henk Schulting aus Findorf per Mail. Henk, danke nochmal dafür. Wir haben ja schon kurz geschrieben. Also toll, wenn wir da natürlich immer wieder auch von euch, von Ihnen so Tipps bekommen. Und wir haben das natürlich gerne aufgegriffen, denn Golden Earring ist ja nun mal auch eine Kultband, die wunderbar in diese Sendung passt. Und man muss ein paar Worte noch verlieren zu diesem Album und zu diesen Shows, die es dann geworden sind. Im Januar letzten Jahres, 25, also da hat ja die Band angekündigt, dass sie noch ein letztes Konzert spielen wollen. Und zwar im Ahoy Rotterdam, ein Jahr später. Später am 30. Januar 2026. Damals hatte natürlich George Kooymans, der Gitarrist, schon die Diagnose ALS. Und es war klar, er würde selber nicht mehr dabei sein können und nicht auf der Bühne stehen. Aber man hat dann große holländische Künstler und Stars natürlich engagiert, die da auftreten sollten. 5 € sollten vom Ticketpreis an die ALS-Forschung gehen. Und die Nachfrage war natürlich riesig in Holland und auch europaweit. Und deswegen hat man aus einem Konzert dann 5 Konzerte gemacht. An 5 aufeinanderfolgenden Abenden hat Golden Earring gespielt im Ahoy Ende Januar. Das wurde mitgeschnitten. Und dann ist ja George Kooymans leider auch im Sommer letzten Jahres im Alter von 77 Jahren gestorben. Und deswegen war es besonders bewegend und bemerkenswert, dass am Ende aller 5 Shows Ende Januar ein Video eingespielt wurde über die Leinwand, das man voraufgezeichnet hatte. Und da sah man nochmal George Kooymans spielen, und zwar den Song Hold Me Now. Und das wollen wir jetzt auch nochmal gemeinsam genießen in Erinnerung und in Dankbarkeit für und an George Kooymans. Hier sind nochmal Golden Earring live im Ahoy in diesem Januar. Hold Me Now.

Ja, ein Hippie auf Lebenszeit, so habe ich es heute in ganz vielen Agenturen auch gelesen, denn heute feiert dieser Mann hier, Donovan, auch seinen 80. Geburtstag. Das wollen wir nicht unter den Tisch fallen lassen, ganz im Gegenteil, denn Donovan war mit seinen Songs, mit seinen Psychedelic-Folk-Rock-Songs einer der großen Stars auch dieser Dekade in den 60ern, und wie viele seiner anderen Hits wurde auch Mellow Yellow von Mickey Most produziert. Und wenn man bei Mellow Yellow ganz genau hinhört, aber eigentlich muss man es auch wissen, weil sonst hört man es, glaube ich, tatsächlich nicht. Aber Paul McCartney hat im Hintergrund auch ein bisschen mitgesungen, irgendwo. Und Donovan hat sich revanchiert, hatte nämlich dann auch ausgeholfen bei, sinnigerweise, Yellow Submarine, ein Beatles-Stück. Und auch John Paul Jones war zu hören auf diesem Song, hat Bass gespielt. Und der später großartige Jazzgitarrist John McLaughlin war auch dabei und hatte Rhythm Guitar auf diesem Song gespielt. Mellow Yellow. Donovan, also heute 80. Geburtstag. Wow. Und hat so viel auch bewirkt. Er hat John Lennon zum Beispiel das Fingerpicking-Gitarrenspiel beigebracht während der Aufnahmen zum Weißen Album. Er war gut befreundet mit Brian Jones und Joan Baez. Er hat auch mit der Jeff Beck Group zusammengespielt und zukünftigen Mitgliedern einer Band namens Led Zeppelin. Ja, vor allem aber eben die großen Hits der 60er, die, das muss man wirklich sagen, den, wie die Engländer sagen, den Test of Time bestanden haben, die immer noch gut klingen. Und auch später hat Donovan noch erstaunlich gute Musik gemacht. Deswegen möchte ich jetzt nochmal heute an seinem 80. ein Stück spielen aus dem Jahre 2004. Da erschien nämlich sein Soloalbum The Beat Cafe und ein Song, der ja ganz bewusst auch anspielt auf einen der großen Hits aus den 60ern. Das war ja Sunshine Superman. Und diese Nummer heißt hier Poor Man's Sunshine. Hier ist nochmal Donovan im Beat Club auf Bremenz.

Meine liebe Kollegin Sabine Schimanski kam gerade ganz spontan hier ins Studio und schwärmte mir vor von einem Konzert, an das sie sich noch gut erinnert, mit Donovan hier in der Bremer Glocke vor ewigen Zeiten. Sie hat auch noch ein bisschen was später dann am Abend von und für Donovan, heute an seinem 80. Sie macht gleich weiter, Sabine, also übernimmt hier das Mikro um kurz nach 8 und den nächsten Beatclub am kommenden Sonntag. Da geht es unter anderem um drei Herrschaften, Udo Lindenberg, Klaus Doldinger und Eric Burdon, die alle auf die eine oder andere Art und Weise was miteinander zu tun haben. Dazu dann am kommenden Sonntag mehr. Ich bin Lutz Anker, danke fürs Zuhören, Ihnen noch einen schönen Abend, haben Sie eine gute Woche, bis nächsten Sonntag, ich freue mich schon.

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1: Ja, ich hoffe, Sie haben diesen herrlichen Frühsommertag genossen, was Tolles unternommen und freuen sich jetzt genauso wie ich auf die nächsten 2 Stunden mit musikalischen Leckerbissen aus den letzten 60 Jahren. Und los geht's mit einem Klassiker aus dem Jahre 71. Ron Wood und Rod Stewart haben die Nummer geschrieben für die Faces. Stay with me. Ich bin Lutz Hanker. Viel Spaß, schönen Abend.

Der junge Jeff Beck hier, damals schon richtig gut am Start an der Gitarre mit den Yardbirds, Evil Hearted You. 1965 kam das Ding raus, das Geburtsjahr des Beatclubs. Seit 25 Jahren diese Sendung auch im Radio. Ja, eine Nummer, die auf Platz 3 in England kam, in Amerika nicht als Single veröffentlicht wurde. Und geschrieben wurde, wie so vieles in den 60ern, von Graham Goldman, ein Gründungsvater der British Invasion, wenn man so will, der heute genau an diesem 10. Mai 80 Jahre jung wird. Ich sage das ganz bewusst, denn er ist immer noch sehr vital, sehr jung, hat zuletzt erst vor knapp 2 Jahren sein letztes Soloalbum rausgebracht. I Have Notes heißt es, und jeder und jede, die in den letzten 50, 60 Jahren irgendwann mal das Radio angeschaltet hat, hat irgendwann mal ein Stück von Graham Goldman gehört. Er hat geschrieben für die Yardbirds, für die Hollies, für Herman's Hermits, für Wayne Fontana und für viele andere. Damals als Teenager hat er angefangen, Musik zu machen. Der junge Herr aus Manchester, tagsüber hat er in einem Klamottenladen gearbeitet, abends dann mit seiner Band The Mockingbirds. Die erste Band ist er aufgetreten und hat von einer Karriere als Songwriter geträumt und das dann auch umgesetzt. War ein großer Fan der Beatles, ist es immer noch. Das hört man auch vielen Songs dann später an. War natürlich auch Bassist, Sänger und kreativer Kopf von 10cc. Dazu kommen wir in der zweiten Stunde nochmal ausführlich. Jetzt nochmal eine Nummer aus den 60ern, aus der Feder von Graham Goldman, unserem Geburtstagskind heute von Herman's Hermits. Jetzt hier im Beat Club, Listen People.

wunderschön, immer noch, muss man sagen, nach all den Jahren. 1971, Madman Cross the Water, ein tolles Album von Elton John und daraus Holiday Inn. Und dieses Stück war auch der Beginn einer wunderbaren Freundschaft zwischen Elton John und Davy Johnston, der sein Haus- und Hofgitarrist wurde. Der Produzent der Platte damals, Gus Dudgeon, hatte diverse Gitarristen zum Vorspielen eingeladen. Eigentlich sollten diese Leute ein Banjo spielen. Eigentlich sollte diese Nummer Holiday hin ein Banjo-Solo bekommen. Aber Davy Johnston sagte, Mandoline würde viel besser passen. Und wir haben es ja eben gehört, das passt auch wirklich wunderbar dazu. Und das ist ein Instrument, das wir ja dann auch auf vielen weiteren Elton John-Stücken in den Jahren darauf hören sollten. Ja, er bekam den Zuschlag. Elton John gefiel das auch am allerbesten. Die anderen konnten ihre Koffer packen und Davy Johnston gehörte fortan dann zur klassischen Elton John Band Besetzung, die in den ersten Jahren der 70er ja ein tolles Album nach dem anderen ablieferten. Also Elton John natürlich der Mann selber am Piano, T. Murray Bass, Nigel Olsen Drums und natürlich Davy Johnston an der Gitarre. Diese Woche ist er 75 Jahre alt geworden. Er sagt, er hat eine unfassbare, eine tolle Karriere hingelegt und er wundert sich heute immer noch, wie die Band das alles damals hinbekommen haben. Er sagt, wir haben quasi auf der Überholspur gelebt und gearbeitet. Wenn wir nicht im Studio waren, dann waren wir auf der Bühne. Und wenn wir nicht auf Tour waren, dann waren wir im Studio, haben eine neue Platte gemacht. Ein Ding nach dem anderen haben sie eingespielt und haben auch gar nicht lang gefackelt. Goodbye Yellow Brick Road. Ein Meisterwerk, ein Füllkrug von Kreativität haben sie in 16 Tagen eingespielt. Rocketman, 3 Takes und die Nummer, die wir jetzt hören, da haben sie sogar nur 2 Versuche gebraucht. Dann war das im Kasten mit dem einzigartigen Gitarrenriff von Davy Johnston, Elton John hier und Saturday Nights, Alright for Fighting im Beat Club auf Bremen.

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1: Die chinesische Mauer ist sage und schreibe fast 22.000 Kilometer lang. Trotzdem ist es ein Mythos, wenn behauptet wird, dass man diese Mauer mit bloßem Auge aus dem Weltall, insbesondere vom Mond, sehen kann. Das ist völliger Quatsch. Aber was wir wissen ist, dass diese Mauer, dieses besondere Bauwerk, ein musikalisches Denkmal gesetzt bekommen hat. Und das hören wir uns gleich gemeinsam an. Erstmal hier The Who, Happy Jack. Ich bin Lutz Hanker. Guten Abend.

41 Jahre hat das Ding auch schon hier auf dem Buckel. Klingt aber immer noch ziemlich frisch, finde ich. Und ja, unverkennbar auch natürlich die fetten Bläser hier und die Drumparts von Phil Collins, der Sound der 80er. Er hat auch damals dieses Album Chinese Wall für Philip Bailey produziert. Easy Lover war der große Single-Erfolg und das hier eben im Beat Club, das Titelstück Walking on a Chinese Wall. Ja, Philip Bailey, vorgestern 75 geworden, auch eine unverkennbare Stimme. Und viele fragen sich jetzt vielleicht, die Philip Bailey nicht so gut kennen. Die Stimme kenne ich doch auch irgendwie noch von anderen Songs. Ja, das stimmt. Er war nämlich auch viele Jahre der Leadsänger von Earth, Wind and Fire, einer Band, die es auch offiziell immer noch gibt und für die er auch zuletzt hier und da nochmal aufgetreten ist. Früher zu besten Zeiten, da konnte sein Falsett 4 Oktaven rauf oder runter klettern. Das schafft er jetzt nicht mehr ganz, aber trotzdem ist die Stimme unverkennbar toll. Rock'n'Roll Hall of Fame, Grammy-Gewinner, tolle Solo-Alben gemacht, 2019 zuletzt noch, Love Will Find a Way, ein wirklich tolles, bemerkenswertes Album. Aber wir spielen natürlich was von den guten alten Earth, Wind and Fire Sachen aus den 70ern. That's the Way of the World, das war 1975 ein großartiges Album der Band. Und daraus ein Stück, das nie als Single veröffentlicht wurde, aber trotzdem so ein Fanfavorit immer geblieben ist, vor allem bei den Live-Konzerten und deswegen jetzt auch in der Live-Version aus dem Album Gratitude. Hier sind Philip Bailey, Earth, Wind & Fire und Reasons.

Also ich werde Jeff Bezos bestimmt nicht die Füße küssen, schon gar nicht im Pitlop auf Bremer 1 an diesem Sonntag. Und dennoch muss ich zugeben, dass ich ohne ja eine aktuelle, wirklich sehr empfehlenswerte Serie bei einem großen Streaming-Anbieter, Sie wissen schon, welchen ich meine, nicht auf dieses Stück gekommen wäre für die heutige Sendung und das nicht für mich entdeckt hätte. Nancy Sinatra und Lightning's Girl aus dem Jahre 1967, geschrieben natürlich von Lee Hazlewood. Ja, und entdeckt habe ich es in der Serie Young Sherlock, die ich aber über die Musik hinaus auch wirklich sehr empfehlen kann. Eine Serie, die die Jugendjahre des späteren Meisterdetektivs Sherlock Holmes beleuchtet, als der noch ein Rotzlöffel ist und durch eine rebellische Phase gerade geht, immer wieder für Ärger sorgt, regelmäßig von der Schule fliegt, obwohl er seine Noten ständig manipuliert, sogar im Gefängnis landet, sehr zum Ärger seines älteren und vernünftigeren Bruders Mycroft, der sich um ihn kümmert. Ja, auffällig ist auch, es gibt noch keinen Watson, der kommt erst viel später in sein Leben, dafür ist Moriarty, der spätere Erzfeind des Protagonisten, hier der beste Freund von Young Sherlock, was einen schon neugierig macht, wie die ganze Geschichte weitergeht. Und in der Tat ist bereits jetzt eine zweite Staffel in Aussicht gestellt, die noch gedreht werden soll. Young Sherlock, ja, also der junge Sherlock Holmes und das Ganze auch mit Starbesetzung. Colin Firth spielt hier mit, Joseph Fiennes spielt mit, Natasha McElhone und viele andere Stars. Und stark ist auch der Soundtrack, also die Filmmusik kommt von Chris Benstead und dazu werden immer wieder bekannte und weniger bekannte Songs aus verschiedenen Jahrzehnten dazugepackt, die dann irgendwie natürlich auch die Atmosphäre der Geschichte besonders lebendig machen. Und das gilt auch für diesen Song hier aus Episode 5, der ohnehin schon eine sehr düstere und fast albtraumhafte Atmosphäre verbreitet. Und das möchte ich jetzt gern spielen hier im Beat Club. Hier kommen The Cure und A Forests.

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1: Mit Lotzanka heute am 10. Mai. Schön, dass Sie da sind. Und unser Geburtstagskind des Tages ist natürlich und bleibt es auch Graham Goldman, Gründungsvater der British Invasion, der in den 60er Jahren schon so viele tolle Evergreens geschrieben hat und später mit 10cc dann auch nochmal eine zweite Karriere startete. Aber ganz am Anfang, seine erste Band hieß The Whirlwinds und die erste Single, die diese Band damals gecovert und rausgebracht hat, das war ein Cover von Buddy Holly, nämlich Look at Me. Also Buddy Holly, einer seiner großen musikalischen Einflüsse. Den hören wir jetzt zuerst mit Oh Boy und danach dann 10cc. Ich wünsche Ihnen weiterhin einen schönen Abend. Viel Spaß. Musik.

Der Beatclub hier auf Bremen 1 an diesem Sonntag, 10. Mai. Wir senden ja weltweit und vielleicht hört uns gerade auch jemand, vielleicht ein Hörer, eine Hörerin älteren Jahrgangs in Norwegen und wird sich erinnern und sagen, Mensch, das war doch damals hier bei uns in Norwegen ein Top-10-Hit. Großer Erfolg und das stimmt tatsächlich, sehr kurios. 1, 2, 5 und 10 cc, erste Single damals ihres Albums Look Here, im März 1980 rausgekommen, nur in Norwegen ein Top-10-Hit. Ansonsten leider und unverständlicherweise, wie ich finde, ein absoluter Flop. Und das dazugehörige Album Look Here ist bis heute eines meiner persönlichen 10cc Lieblingsalben, das ich auch wieder rausgekramt habe zum 80. Geburtstag von Graham Goldman, der nun wiederum heute ist. Und ein Album, das in einer schwierigen Zeit auch damals entstand für die Bandmitglieder. Graham Goldman zum Beispiel selber ging durch eine schwierige Zeit, weil er sich gerade scheiden ließ. Und Eric Stewart hatte den schweren Autounfall hinter sich und konnte nur noch auf einem Auge sehen und auf einem Ohr hören. Und trotzdem waren die beiden mit dem Rest der Band also wieder zusammen für ein Album, das viele eigentlich mit dem Titel Are You Normal auch heute noch verbinden. Das steht nämlich in großen Lettern auf dem Cover drauf. Aber das war eine Idee von Hypnosis, den Covergestaltern dieser legendären Grafikagentur. Aber das Album hieß legendärerweise Look Here, 10cc. Graham Goldman, letztes Jahr hat er zusammen mit seinem alten Kumpel Kevin Godley nochmal einen neuen Song rausgebracht, einen 10cc-Song, den ersten nach 20 Jahren, Don't Wanna Go to Heaven, haben wir auch gespielt hier im Beatclub. Und dann gab es ja auch noch am Valentinstag letztes Jahr eine ganz besonders schöne Version von I'm Not In Love zum 50-jährigen Jubiläum dieses Nummer 1-Hits in einer BBC-Version, die leider bisher aber nicht veröffentlicht wurde. Und 10cc, oder was davon übrig geblieben ist von dieser tollen Band, sind auch wieder auf Tour. Im September spielen sie in Deutschland einige Daten an interessanten Orten, an denen man so ein 10cc-Konzert vielleicht erstmal nicht vermuten würde. 23. September in Aachen, 24. in Worms, dann am 25. in Bonn, am 26. in Aschaffenburg und am 27. September nochmal 10cc live in Baden-Baden. Another Bloody Greatest Hits Tour heißt diese Tournee in Anlehnung an ihr Album Bloody Tourists, das zwei Jahre vor Look Here rausgekommen war, 1978 mit dem großen Single-Hit Dreadlock Holiday, aber auch mit dieser wunderbaren Ballade, geschrieben von Graham Goldman. Das hören wir jetzt noch an seinem 80. Geburtstag hier im Beatclub. Wir kommen nochmal 10cc und For You and I.

Das war 1970 die B-Seite der ersten Black Sabbath Single Paranoid und ist mittlerweile auch ein Klassiker der Band geworden, hier im Beatclub auf Bremen 1. The Wizards, Black Sabbath. Angeblich sollen Ozzy Osbourne und Geezer Butler mal ziemlich stoned aus einem Club irgendwo in England rausgefallen sein. Morgens früh, kann man sich vorstellen, und da hing wohl vor dem Club irgendwie so ein merkwürdiger Typ, schlecht gelaunt und auch irgendwie merkwürdig gekleidet rum. Sah aus wie ein Elf mit so einem Zauberhut und so entstand wohl die Idee zu diesem Song hier, The Wizard. 1925, wir haben ein Bremen 1 Verkehrsservice aktuell. Bitte Vorsicht auf der A1 Bremen-Osnabrück zwischen, nein, in der Einfahrt Wildeshausen West. Dort Achtung Gegenstände auf der Fahrbahn, Achtung Gegenstände auf der A1 Bremen-Osnabrück in der Einfahrt Wildeshausen West. Ja, ein Titel, zwei Songs. Hier kommt nochmal The Wizard von einer ganz anderen Band in einer ja etwas anderen Tonlage. Uriah Heep haben zwei Jahre später auch ein Song dieses Titels rausgebracht. Ken Hensley und Mark Clark haben ihn geschrieben damals. Mark Clark war für eine kurze Zeit Bassist von Uriah Heep. Das war auch der einzige Song, für den er auch mitgeschrieben hat. Danach hat er die Band verlassen, weil es war ihm einfach alles viel zu anstrengend und diese ganzen Konzerte, das wollte er sich nicht mehr antun. Trotzdem ist es natürlich mit seiner Hilfe ein Klassiker der Band geblieben. Hier kommen Uriah Heep im Beatclub und The Wizards.

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1: Die letzte halbe Stunde heute am 10. Mai mit Lo Zanka hier im Studio. Und täglich oder sonntäglich grüßt das Murmeltier mit ihrer Lieblingssendung und der passende Song dazu, den gibt's gleich. Und danach feiern wir die letzte große Show einer holländischen Kultband. Alles das also noch bis 20 Uhr hier bei uns. Viel Spaß, schönen Abend.

Wow, was für ein toller Song, was für eine tolle Live-Aufnahme. Golden Earring war das und Twilight Zone im Januar diesen Jahres, Ende Januar im Ahoy in Rotterdam live mitgeschnitten und jetzt veröffentlicht auf dem Album One Last Nights. Und aufmerksam gemacht auf dieses Album hat uns Bremen 1 Hörer Henk Schulting aus Findorf per Mail. Henk, danke nochmal dafür. Wir haben ja schon kurz geschrieben. Also toll, wenn wir da natürlich immer wieder auch von euch, von Ihnen so Tipps bekommen. Und wir haben das natürlich gerne aufgegriffen, denn Golden Earring ist ja nun mal auch eine Kultband, die wunderbar in diese Sendung passt. Und man muss ein paar Worte noch verlieren zu diesem Album und zu diesen Shows, die es dann geworden sind. Im Januar letzten Jahres, 25, also da hat ja die Band angekündigt, dass sie noch ein letztes Konzert spielen wollen. Und zwar im Ahoy Rotterdam, ein Jahr später, am 30. Januar 2026. Damals hatte natürlich George Kooymans, der Gitarrist, schon die Diagnose ALS. Und es war klar, er würde selber nicht mehr dabei sein können und nicht auf der Bühne stehen. Aber man hat dann große holländische Künstler und Stars natürlich engagiert, die da auftreten sollten. 5 Euro sollten vom Ticketpreis an die ALS-Forschung gehen. Und die Nachfrage war natürlich riesig in Holland und auch europaweit. Und deswegen hat man aus einem Konzert dann 5 Konzerte gemacht. An 5 aufeinanderfolgenden Abenden hat Golden Earring gespielt im Ahoy Ende Januar. Das wurde mitgeschnitten. Und dann ist ja George Kooymans leider auch im Sommer letzten Jahres im Alter von 77 Jahren gestorben. Und deswegen war es besonders bewegend und bemerkenswert, dass am Ende aller 5 Shows Ende Januar ein Video eingespielt wurde über die Leinwand, das man voraufgezeichnet hatte. Und da sah man nochmal George Kooymans spielen, und zwar den Song Hold Me Now. Und das wollen wir jetzt auch nochmal gemeinsam genießen in Erinnerung und in Dankbarkeit für und an George Kooymans. Hier sind nochmal Golden Earring live im Ahoy in diesem Januar. Hold Me Now.

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1: Mit Lotzanka heute am 10. Mai. Schön, dass Sie da sind. Und unser Geburtstagskind des Tages ist natürlich und bleibt es auch Graham Goldman, Gründungsvater der British Invasion, der in den 60er Jahren schon so viele tolle Evergreens geschrieben hat und später mit 10cc dann auch nochmal eine zweite Karriere startete. Aber ganz am Anfang, seine erste Band hieß The Whirlwinds und die erste Single, die diese Band damals gecovert und rausgebracht hat, das war ein Cover von Buddy Holly, nämlich Look at Me. Also Buddy Holly, einer seiner großen musikalischen Einflüsse. Den hören wir jetzt zuerst mit Oh Boy und danach dann 10cc. Ich wünsche Ihnen weiterhin einen schönen Abend. Viel Spaß. Musik.

Der Beatclub hier auf Bremen 1 an diesem Sonntag, 10. Mai. Wir senden ja weltweit und vielleicht hört uns gerade auch jemand, vielleicht ein Hörer, eine Hörerin älteren Jahrgangs in Norwegen und wird sich erinnern und sagen, Mensch, das war doch damals hier bei uns in Norwegen ein Top-10-Hit. Großer Erfolg und es stimmt tatsächlich, sehr kurios, 1, 2, 5 und 10cc, erste Single damals ihres Albums Look Here, im März 1980 rausgekommen, nur in Norwegen ein Top-10-Hit, ansonsten leider und unverständlicherweise, wie ich finde, ein absoluter Flop. Und das dazugehörige Album Look Here ist bis heute eines meiner persönlichen 10cc Lieblingsalben, das ich auch wieder rausgekramt habe zum 80. Geburtstag von Graham Goldman, der nun wiederum heute ist. Und ein Album, das in einer schwierigen Zeit auch damals entstand für die Bandmitglieder. Graham Goldman zum Beispiel selber ging durch eine schwierige Zeit, weil er sich gerade scheiden ließ. Und Eric Stewart hatte den schweren Autounfall hinter sich und konnte nur noch auf einem Auge sehen und auf einem Ohr hören. Und trotzdem waren die beiden mit dem Rest der Band also wieder zusammen für ein Album, das viele eigentlich mit dem Titel Are You Normal auch heute noch verbinden. Das steht nämlich in großen Lettern auf dem Cover drauf. Aber das war eine Idee von Hypnosis, den Covergestaltern dieser legendären Grafikagentur. Aber das Album hieß legendärerweise Look Here, 10cc. Graham Goldman, letztes Jahr hat er zusammen mit seinem alten Kumpel Kevin Godley nochmal einen neuen Song rausgebracht, einen 10cc-Song, den ersten nach 20 Jahren, Don't Want to Go to Heaven, haben wir auch gespielt hier im Beatclub. Und dann gab es ja auch noch am Valentinstag letztes Jahr eine ganz besonders schöne Version von I'm Not in Love zum 50-jährigen Jubiläum dieses Nummer 1-Hits in einer BBC-Version, die leider bisher aber nicht veröffentlicht wurde. Und 10cc oder was davon übrig geblieben ist von dieser tollen Band, sind auch wieder auf Tour. Im September spielen sie in Deutschland einige Daten an interessanten Orten, an denen man so ein 10cc-Konzert vielleicht erstmal nicht vermuten würde. 23. September in Aachen, 24. in Worms, dann am 25. in Bonn, am 26. in Aschaffenburg und am 27. September nochmal 10cc live in Baden-Baden. Another Bloody Greatest Hits Tour heißt diese Tournee in Anlehnung an ihr Album Bloody Tourists, das zwei Jahre vor Look Here rausgekommen war, 1978 mit dem großen Single-Hit Dreadlock Holiday, aber auch mit dieser wunderbaren Ballade, geschrieben von Graham Goldman. Das hören wir jetzt noch an seinem 80. Geburtstag hier im Beatclub. Wir kommen nochmal 10cc und For You and I.

Das war 1970 die B-Seite der ersten Black Sabbath Single Paranoid und ist mittlerweile auch ein Klassiker der Band geworden, hier im Beatclub auf Bremen 1. The Wizards, Black Sabbath. Angeblich sollen Ozzy Osbourne und Geezer Butler mal ziemlich stoned aus einem Club irgendwo in England rausgefallen sein. Morgens früh, kann man sich vorstellen, und da hing wohl vor dem Club irgendwie so ein merkwürdiger Typ, schlecht gelaunt und auch irgendwie merkwürdig gekleidet rum. Sah aus wie ein Elf mit so einem Zauberhut und so entstand wohl die Idee zu diesem Song hier, The Wizard. 1925, wir haben einen Bremen 1 Verkehrsservice aktuell. Bitte Vorsicht auf der A1 Bremen-Osnabrück zwischen, nein, in der Einfahrt Wildeshausen West. Dort Achtung Gegenstände auf der Fahrbahn, Achtung Gegenstände auf der A1 Bremen-Osnabrück in der Einfahrt Wildeshausen West. Ja, ein Titel, zwei Songs. Hier kommt nochmal The Wizard von einer ganz anderen Band in einer ja etwas anderen Tonlage. Uriah Heep haben zwei Jahre später auch ein Song dieses Titels rausgebracht. Ken Hensley und Mark Clark haben ihn geschrieben damals. Mark Clark war für eine kurze Zeit Bassist von Uriah Heep. Das war auch der einzige Song, für den er auch mitgeschrieben hat. Danach hat er die Band verlassen, weil es war ihm einfach alles viel zu anstrengend und diese ganzen Konzerte, das wollte er sich nicht mehr antun. Trotzdem ist es natürlich mit seiner Hilfe ein Klassiker der Band geblieben. Hier kommen Uriah Heep im Beat Club und The Wizards.

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1: Die letzte halbe Stunde heute am 10. Mai mit Lutz Hanka hier im Studio. Und täglich oder sonntäglich grüßt das Murmeltier mit ihrer Lieblingssendung und der passende Song dazu, den gibt's gleich. Und danach feiern wir die letzte große Show einer holländischen Kultband. Alles das also noch bis 20 Uhr hier bei uns. Viel Spaß, schönen Abend.

Wow, was für ein toller Song, was für eine tolle Live-Aufnahme. Golden Earring war das und Twilight Zone im Januar diesen Jahres, Ende Januar im Ahoy in Rotterdam live mitgeschnitten und jetzt veröffentlicht auf dem Album One Last Nights. Und aufmerksam gemacht auf dieses Album hat uns Bremen 1 Hörer Henk Schulting aus Findorf per Mail. Henk, danke nochmal dafür. Wir haben ja schon kurz geschrieben. Also toll, wenn wir da natürlich immer wieder auch von euch, von Ihnen so Tipps bekommen. Und wir haben das natürlich gerne aufgegriffen, denn Golden Earring ist ja nun mal auch eine Kultband, die wunderbar in diese Sendung passt. Und man muss ein paar Worte noch verlieren zu diesem Album und zu diesen Shows, die es dann geworden sind. Im Januar letzten Jahres, 25, also da hat ja die Band angekündigt, dass sie noch ein letztes Konzert spielen wollen. Und zwar im Ahoy Rotterdam, ein Jahr später. Später am 30. Januar 2026. Damals hatte natürlich George Kooymans, der Gitarrist, schon die Diagnose ALS. Und es war klar, er würde selber nicht mehr dabei sein können und nicht auf der Bühne stehen. Aber man hat dann große holländische Künstler und Stars natürlich engagiert, die da auftreten sollten. 5 Euro sollten vom Ticketpreis an die ALS-Forschung gehen. Und die Nachfrage war natürlich riesig in Holland und auch europaweit. Und deswegen hat man aus einem Konzert dann 5 Konzerte gemacht. An 5 aufeinanderfolgenden Abenden hat Golden Earring gespielt im Ahoy Ende Januar. Das wurde mitgeschnitten. Und dann ist ja George Kooymans leider auch im Sommer letzten Jahres im Alter von 77 Jahren gestorben. Und deswegen war es besonders bewegend und bemerkenswert, dass am Ende aller 5 Shows Ende Januar ein Video eingespielt wurde über die Leinwand, das man voraufgezeichnet hatte. Und da sah man nochmal George Kooymans spielen, und zwar den Song Hold Me Now. Und das wollen wir jetzt auch nochmal gemeinsam genießen in Erinnerung und in Dankbarkeit für und an George Kooymans. Hier sind nochmal Golden Earring live im Ahoy in diesem Januar. Hold Me Now.

Ja, ein Hippie auf Lebenszeit, so habe ich es heute in ganz vielen Agenturen auch gelesen, denn heute feiert dieser Mann hier, Donovan, auch seinen 80. Geburtstag. Das wollen wir nicht unter den Tisch fallen lassen, ganz im Gegenteil, denn Donovan war mit seinen Songs, mit seinen Psychedelic-Folk-Rock-Songs einer der großen Stars auch dieser Dekade in den 60ern, und wie viele seiner anderen Hits wurde auch Mellow Yellow von Mickey Most produziert. Und wenn man bei Mellow Yellow ganz genau hinhört, aber eigentlich muss man es auch wissen, weil sonst hört man es, glaube ich, tatsächlich nicht. Aber Paul McCartney hat im Hintergrund auch ein bisschen mitgesungen, irgendwo. Und Donovan hat sich revanchiert, hatte nämlich dann auch ausgeholfen bei, sinnigerweise, Yellow Submarine, ein Beatles-Stück. Und auch John Paul Jones war zu hören auf diesem Song, hat Bass gespielt. Und der später großartige Jazzgitarrist John McLaughlin war auch dabei und hatte Rhythm Guitar auf diesem Song gespielt. Mellow Yellow. Donovan, also heute 80. Geburtstag. Wow. Und hatte so viel auch bewirkt. Er hat John Lennon zum Beispiel das Fingerpicking-Gitarrenspiel beigebracht während der Aufnahmen zum Weißen Album. Er war gut befreundet mit Brian Jones und Joan Baez. Er hat auch mit der Jeff Beck Group zusammengespielt und zukünftigen Mitgliedern einer Band namens Led Zeppelin. Ja, vor allem aber eben die großen Hits der 60er, die, das muss man wirklich sagen, den, wie die Engländer sagen, den Test of Time bestanden haben, die immer noch gut klingen. Und auch später hat Donovan noch erstaunlich gute Musik gemacht. Deswegen möchte ich jetzt nochmal heute an seinem 80. ein Stück spielen aus dem Jahre 2004. Da erschien nämlich sein Soloalbum The Beat Cafe und ein Song, der ja ganz bewusst auch anspielt auf einen der großen Hits aus den 60ern. Das war ja Sunshine Superman. Und diese Nummer heißt hier Poor Man's Sunshine. Hier ist nochmal Donovan im Beat Club auf Bremenz.

Meine liebe Kollegin Sabine Schimanski kam gerade ganz spontan hier ins Studio und schwärmte mir vor von einem Konzert, an das sie sich noch gut erinnert, mit Donovan hier in der Bremer Glocke vor ewigen Zeiten. Sie hat auch noch ein bisschen was später dann am Abend von und für Donovan, heute an seinem 80. Sie macht gleich weiter, Sabine, also übernimmt hier das Mikro um kurz nach 8 und den nächsten Beatclub am kommenden Sonntag. Da geht es unter anderem um drei Herrschaften, Udo Lindenberg, Klaus Doldinger und Eric Burdon, die alle auf die eine oder andere Art und Weise was miteinander zu tun haben. Dazu dann am kommenden Sonntag mehr. Ich bin Lutz Hanke, danke fürs Zuhören, Ihnen noch einen schönen Abend, haben Sie eine gute Woche, bis nächsten Sonntag, ich freue mich schon.

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1: Ja, ich hoffe, Sie haben diesen herrlichen Frühsommertag genossen, was Tolles unternommen und freuen sich jetzt genauso wie ich auf die nächsten zwei Stunden mit musikalischen Leckerbissen aus den letzten 60 Jahren. Und los geht's mit einem Klassiker aus dem Jahre 71. Ron Wood und Rod Stewart haben die Nummer geschrieben für die Faces. Stay with me. Ich bin Lutz Hanker. Viel Spaß, schönen Abend.

Der junge Jeff Beck hier, damals schon richtig gut am Start an der Gitarre mit den Yardbirds. Evil Hearted You, 1965 kam das Ding raus, das Geburtsjahr des Beatclubs. Seit 25 Jahren diese Sendung auch im Radio. Ja, eine Nummer, die auf Platz 3 in England kam, in Amerika nicht als Single veröffentlicht wurde. Und geschrieben wurde, wie so vieles in den 60ern, von Graham Goldman, ein Gründungsvater der British Invasion, wenn man so will, der heute genau an diesem 10. Mai 80 Jahre jung wird. Ich sage das ganz

bewusst, denn er ist immer noch sehr vital, sehr jung, hat zuletzt erst vor knapp 2 Jahren sein letztes Soloalbum rausgebracht. I Have Notes heißt es, und jeder und jede, die in den letzten 50, 60 Jahren irgendwann mal das Radio angeschaltet hat, hat irgendwann mal ein Stück von Graham Goldman gehört. Er hat geschrieben für die Yardbirds, für die Hollies, für Herman's Hermits, für Wayne Fontana und für viele andere. Damals als Teenager hat er angefangen, Musik zu machen. Der junge Herr aus Manchester, tagsüber hat er in einem Klamottenladen gearbeitet, abends dann mit seiner Band The Mockingbirds, die erste Band, ist er aufgetreten und hat von einer Karriere als Songwriter geträumt und das dann auch umgesetzt. War ein großer Fan der Beatles, ist es immer noch, das hört man auch vielen Songs dann später an, war natürlich auch Bassist, Sänger und kreativer Kopf von 10cc. Dazu kommen wir in der zweiten Stunde nochmal ausführlich. Jetzt nochmal eine Nummer aus den 60ern, aus der Feder von Graham Goldman, unserem Geburtstagskind heute von Herman's Hermits, jetzt hier im Beat Club. Listen, People.

wunderschön, immer noch, muss man sagen, nach all den Jahren, 1971, Madman Cross the Water, ein tolles Album von Elton John und daraus Holiday Inn. Und dieses Stück war auch der Beginn einer wunderbaren Freundschaft zwischen Elton John und Davy Johnston, der sein Haus- und Hofgitarrist wurde. Der Produzent der Platte damals, Gus Dudgeon, hatte diverse Gitarristen zum Vorspielen eingeladen. Eigentlich sollten diese Leute ein Banjo spielen. Eigentlich sollte diese Nummer Holiday hin ein Banjo-Solo bekommen. Aber Davy Johnston sagte, Mandoline würde viel besser passen. Und wir haben es ja eben gehört, das passt auch wirklich wunderbar dazu. Und das ist ein Instrument, das wir ja dann auch auf vielen weiteren Elton John-Stücken in den Jahren darauf hören sollten. Ja, er bekam den Zuschlag. Elton John gefiel das auch am allerbesten. Die anderen konnten ihre Koffer packen und Davy Johnston gehörte fortan dann zur klassischen Elton John Band Besetzung, die in den ersten Jahren der 70er ja ein tolles Album nach dem anderen ablieferten. Also Elton John natürlich der Mann selber am Piano, T. Murray Bass, Nigel Olsen Drums und natürlich Davy Johnston an der Gitarre. Diese Woche ist er 75 Jahre alt geworden. Er sagt, er hat eine unfassbare, eine tolle Karriere hingelegt und er wundert sich heute immer noch, wie die Band das alles damals hinbekommen haben. Er sagt, wir haben quasi auf der Überholspur gelebt und gearbeitet. Wenn wir nicht im Studio waren, dann waren wir auf der Bühne. Und wenn wir nicht auf Tour waren, dann waren wir im Studio, haben eine neue Platte gemacht. Ein Ding nach dem anderen haben sie eingespielt und haben auch gar nicht lang gefackelt. Goodbye Yellow Brick Road. Ein Meisterwerk, ein Füllkrug von Kreativität haben sie in 16 Tagen eingespielt. Rocketman, 3 Takes und die Nummer, die wir jetzt hören, da haben sie sogar nur 2 Versuche gebraucht. Dann war das im Kasten mit dem einzigartigen Gitarrenriff von Davy Johnston, Elton John hier und Saturday Nights, Alright for Fighting im Beat Club auf Bremen.

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1: Die chinesische Mauer ist sage und schreibe fast 22.000 Kilometer lang. Trotzdem ist es ein Mythos, wenn behauptet wird, dass man diese Mauer mit bloßem Auge aus dem Weltall, insbesondere vom Mond, sehen kann. Das ist völliger Quatsch. Aber was wir wissen ist, dass diese Mauer, dieses besondere Bauwerk, ein musikalisches Denkmal gesetzt bekommen hat. Und das hören wir uns gleich gemeinsam an. Erstmal hier The Who, Happy Jack. Ich bin Lutz Hanker. Guten Abend.

41 Jahre hat das Ding auch schon hier auf dem Buckel. Klingt aber immer noch ziemlich frisch, finde ich. Und ja, unverkennbar auch natürlich die fetten Bläser hier und die Drum-Parts von Phil Collins, der Sound der 80er. Er hat auch damals dieses Album Chinese Wall für Philip Bailey produziert. Easy Lover war der große Single-Erfolg und das hier eben im Beatlop, das Titelstück Walking on a Chinese Wall. Ja, Philip Bailey, vorgestern 75 geworden, auch eine unverkennbare Stimme. Und viele fragen sich jetzt vielleicht, die Philip Bailey nicht so gut kennen. Die Stimme kenne ich doch auch irgendwie noch von anderen Songs. Ja, das stimmt. Er war nämlich auch viele Jahre der Leadsänger von Earth, Wind and Fire, einer Band, die es auch offiziell immer noch gibt und für die er auch zuletzt hier und da nochmal aufgetreten ist. Früher zu besten Zeiten, da konnte sein Falsett 4 Oktaven rauf oder runter klettern. Das schafft er jetzt nicht mehr ganz, aber trotzdem ist die Stimme unverkennbar toll. Rock'n'Roll Hall of Fame, Grammy-Gewinner, tolle Solo-Alben gemacht, 2019 zuletzt noch, Love Will Find a Way, ein wirklich tolles, bemerkenswertes Album. Aber wir spielen natürlich was von den guten alten Earth, Wind and Fire Sachen aus den 70ern. That's the Way of the World, das war 1975 ein großartiges Album der Band und daraus ein Stück, das nie als Single veröffentlicht wurde, aber trotzdem so ein Fanfavorit immer geblieben ist, vor allem bei den Live-Konzerten und deswegen jetzt auch in der Live-Version aus dem Album Gratitude. Hier sind Philip Bailey, Earth, Wind & Fire und Reasons.

Also ich werde Jeff Bezos bestimmt nicht die Füße küssen, schon gar nicht im Beatclub auf Bremen 1 an diesem Sonntag. Und dennoch muss ich zugeben, dass ich ohne eine aktuelle, wirklich sehr empfehlenswerte Serie bei einem großen Streaming-Anbieter, Sie wissen schon, welchen ich meine, nicht auf dieses Stück gekommen wäre für die heutige Sendung und das nicht für mich entdeckt hätte. Nancy Sinatra und Lightning's Girl aus dem Jahre 1967, geschrieben natürlich von Lee Hazlewood. Ja, und entdeckt habe ich es in der Serie Young Sherlock, die ich aber über die Musik hinaus auch wirklich sehr empfehlen kann. Eine Serie, die die Jugendjahre des späteren Meisterdetektivs Sherlock Holmes beleuchtet, als der noch ein Rotzlöffel ist und durch eine rebellische Phase gerade geht, immer wieder für Ärger sorgt, regelmäßig von der Schule fliegt, obwohl er seine Noten ständig manipuliert, sogar im Gefängnis landet, sehr zum Ärger seines älteren und vernünftigeren Bruders Mycroft, der sich um ihn kümmert. Ja, auffällig ist auch, es gibt noch keinen Watson, der kommt erst viel später in sein Leben, dafür ist Moriarty, der spätere Erzfeind des Protagonisten, hier der beste Freund von Young Sherlock, was einen schon neugierig macht, wie die ganze Geschichte weitergeht. Und in der Tat ist bereits jetzt eine zweite Staffel in Aussicht gestellt, die noch gedreht werden soll. Young Sherlock, ja, also der junge Sherlock Holmes und das Ganze auch mit Starbesetzung. Colin Firth spielt hier mit, Joseph Fiennes spielt mit, Natasha McElhone und viele andere Stars. Und stark ist auch der Soundtrack, also die Filmmusik kommt von Chris Benstead und dazu werden immer wieder bekannte und weniger bekannte Songs aus verschiedenen Jahrzehnten dazugepackt, die dann irgendwie natürlich auch die Atmosphäre der Geschichte besonders lebendig machen. Und das gilt auch für diesen Song hier aus Episode 5, der ohnehin schon eine sehr düstere und fast albtraumhafte Atmosphäre verbreitet. Und das möchte ich jetzt gern spielen hier im Beat Club. Hier kommen The Cure und A Forests.

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1: Mit Otzanka heute am 10. Mai. Schön, dass Sie da sind. Und unser Geburtstagskind des Tages ist natürlich und bleibt es auch Graham Goldman, Gründungsvater der British Invasion, der in den 60er Jahren schon so viele tolle Evergreens geschrieben hat und später mit 10cc dann auch nochmal eine zweite Karriere startete. Aber ganz am Anfang, seine erste Band hieß The Whirlwinds und die erste Single, die diese Band damals gecovert und rausgebracht hat, das war ein Cover von Buddy Holly, nämlich Look at Me. Also Buddy Holly, einer seiner großen musikalischen Einflüsse. Den hören wir jetzt zuerst mit Oh Boy und danach dann 10cc. Ich wünsche Ihnen weiterhin einen schönen Abend. Viel Spaß.

Der Beatclub hier auf Bremen 1 an diesem Sonntag, 10. Mai. Wir senden ja weltweit und vielleicht hört uns gerade auch jemand, vielleicht ein Hörer, eine Hörerin älteren Jahrgangs in Norwegen und wird sich erinnern und sagen, Mensch, das war doch damals hier bei uns in Norwegen ein Top-10-Hit. Großer Erfolg und es stimmt tatsächlich, sehr kurios, 1, 2, 5 und 10cc, erste Single damals ihres Albums Look Here, im März 1980 rausgekommen, nur in Norwegen ein Top-10-Hit, ansonsten leider und unverständlicherweise, wie ich finde, ein absoluter Flop. Und das dazugehörige Album Look Here ist bis heute eines meiner persönlichen 10cc Lieblingsalben, das ich auch wieder rausgekramt habe zum 80. Geburtstag von Graham Goldman, der nun wiederum heute ist. Und ein Album, das in einer schwierigen Zeit auch damals entstand für die Bandmitglieder. Graham Goldman zum Beispiel selber ging durch eine schwierige Zeit, weil er sich gerade scheiden ließ. Und Eric Stewart hatte den schweren Autounfall hinter sich und konnte nur noch auf einem Auge sehen und auf einem Ohr hören. Und trotzdem waren die beiden mit dem Rest der Band also wieder zusammen für ein Album, das viele eigentlich mit dem Titel Are You Normal auch heute noch verbinden. Das steht nämlich in großen Lettern auf dem Cover drauf. Aber das war eine Idee von Hypnosis, den Covergestaltern dieser legendären Grafikagentur. Aber das Album hieß legendärerweise Look Here, 10cc. Graham Goldman, letztes Jahr hat er zusammen mit seinem alten Kumpel Kevin Godley nochmal einen neuen Song rausgebracht, einen 10cc-Song, den ersten nach 20 Jahren, Don't Want to Go to Heaven, haben wir auch gespielt hier im Beatclub. Und dann gab es ja auch noch am Valentinstag letztes Jahr eine ganz besonders schöne Version von I'm Not in Love zum 50-jährigen Jubiläum dieses Nummer 1-Hits in einer BBC-Version, die leider bisher aber nicht veröffentlicht wurde. Und 10cc oder was davon übrig geblieben ist von dieser tollen Band, sind auch wieder auf Tour. Im September spielen sie in Deutschland einige Daten an interessanten Orten, an denen man so ein 10cc-Konzert vielleicht erstmal nicht vermuten würde. 23. September in Aachen, 24. in Worms, dann am 25. in Bonn, am 26. in Aschaffenburg und am 27. September nochmal 10cc live in Baden-Baden. Another Bloody Greatest Hits Tour heißt diese Tournee in Anlehnung an ihr Album Bloody Tourists, das zwei Jahre vor Look Here rausgekommen war, 1978 mit dem großen Single-Hit Dreadlock Holiday, aber auch mit dieser wunderbaren Ballade, geschrieben von Graham Goldman. Das hören wir jetzt noch an seinem 80. Geburtstag hier im Beatclub. Hier kommen nochmal 10cc und For You and I.

Das war 1970 die B-Seite der ersten Black Sabbath Single Paranoid und ist mittlerweile auch ein Klassiker der Band geworden, hier im Beat Club auf Bremen 1. The Wizards, Black Sabbath. Angeblich sollen Ozzy Osbourne und Geezer Butler mal ziemlich stoned aus einem Club irgendwo in England rausgefallen sein. Morgens früh, kann man sich vorstellen. Und da hing wohl vor dem Club irgendwie so ein merkwürdiger Typ, schlecht gelaunt und auch irgendwie merkwürdig gekleidet rum. Sah aus wie ein Elf mit so einem Zauberhut und so entstand wohl die Idee zu diesem Song hier, The Wizard. 1925, wir haben ein Bremen 1 Verkehrsservice aktuell. Bitte Vorsicht auf der A1 Bremen-Osnabrück zwischen, nein, in der Einfahrt Wildeshausen West. Dort Achtung Gegenstände auf der Fahrbahn, Achtung Gegenstände auf der A1 Bremen-Osnabrück in der Einfahrt Wildeshausen West. Ja, ein Titel, zwei Songs. Hier kommt nochmal The Wizard von einer ganz anderen Band in einer ja etwas anderen Tonlage. Uriah Heep haben zwei Jahre später auch ein ja, Song dieses Titels rausgebracht. Ken Hensley und Mark Clark haben ihn geschrieben damals. Mark Clark war für eine kurze Zeit Bassist von Uriah Heep. Das war auch der einzige Song, für den er auch mitgeschrieben hat. Danach hat er die Band verlassen, weil das war ihm einfach alles viel zu anstrengend und diese ganzen Konzerte, das wollte er sich nicht mehr antun. Trotzdem ist es natürlich mit seiner Hilfe ein Klassiker der Band geblieben. Hier kommen Uriah Heep im Beat Club und The Wizards.

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1: Die letzte halbe Stunde heute am 10. Mai mit Lord Zanka hier im Studio. Und täglich oder sonntäglich grüßt das Murmeltier mit ihrer Lieblingssendung und der passende Song dazu, den gibt's gleich. Und danach feiern wir die letzte große Show einer holländischen Kultband. Alles das also noch bis 20 Uhr hier bei uns. Viel Spaß, schönen Abend.

Wow, was für ein toller Song, was für eine tolle Live-Aufnahme. Golden Earring war das und Twilight Zone im Januar diesen Jahres, Ende Januar im Ahoy in Rotterdam live mitgeschnitten und jetzt veröffentlicht auf dem Album One Last Nights. Und aufmerksam gemacht auf dieses Album hat uns Bremen 1 Hörer Henk Schulting aus Findorf per Mail. Henk, danke nochmal dafür. Wir haben ja schon kurz geschrieben. Also toll, wenn wir da natürlich immer wieder auch von euch, von Ihnen so Tipps bekommen. Und wir haben das natürlich gerne aufgegriffen, denn Golden Earring ist ja nun mal auch eine Kultband, die wunderbar in diese Sendung passt. Und man muss ein paar Worte noch verlieren zu diesem Album und zu diesen Shows, die es dann geworden sind. Im Januar letzten Jahres, 25, also da hat ja die Band angekündigt, dass sie noch ein letztes Konzert spielen wollen. Und zwar im Ahoy Rotterdam, ein Jahr später, am 30. Januar 2026. Damals hatte natürlich George Kooymans, der Gitarrist, schon die Diagnose ALS. Und es war klar, er würde selber nicht mehr dabei sein können und nicht auf der Bühne stehen. Aber man hat dann große holländische Künstler und Stars natürlich engagiert, die da auftreten sollten. 5 Euro sollten vom Ticketpreis an die ALS-Forschung gehen. Und die Nachfrage war natürlich riesig in Holland und auch europaweit. Und deswegen hat man aus einem Konzert dann 5 Konzerte gemacht. An 5 aufeinanderfolgenden Abenden hat Golden Earring gespielt im Ahoy Ende Januar. Das wurde mitgeschnitten. Und dann ist ja George Kooymans leider auch im Sommer letzten Jahres im Alter von 77 Jahren gestorben. Und deswegen war es besonders bewegend und bemerkenswert, dass am Ende aller 5 Shows Ende Januar ein Video eingespielt wurde über die Leinwand, das man voraufgezeichnet hatte. Und da sah man nochmal George Kooymans spielen, und zwar den Song Hold Me Now. Und das wollen wir jetzt auch nochmal gemeinsam genießen in Erinnerung und in Dankbarkeit für und an George Kooymans. Hier sind nochmal Golden Earring live im Ahoy in diesem Januar. Hold Me Now.

Ja, ein Hippie auf Lebenszeit, so habe ich es heute in ganz vielen Agenturen auch gelesen, denn heute feiert dieser Mann hier, Donovan, auch seinen 80. Geburtstag. Das wollen wir nicht unter den Tisch fallen lassen, ganz im Gegenteil, denn Donovan war mit seinen Songs, mit seinen Psychedelic Folk-Rock-Songs einer der großen Stars auch dieser Dekade in den 60ern, und wie viele seiner anderen Hits wurde auch Mellow Yellow von Mickey Most produziert. Und wenn man bei Mellow Yellow ganz genau hinhört, aber eigentlich muss man es auch wissen, weil sonst hört man es, glaube ich, tatsächlich nicht. Aber Paul McCartney hat im Hintergrund auch ein bisschen mitgesungen, irgendwo. Und Donovan hat sich revanchiert, hatte nämlich dann auch ausgeholfen bei, sinnigerweise, Yellow Submarine, ein Beatles-Stück. Und auch John Paul Jones war zu hören auf diesem Song, hat Bass gespielt. Und der später großartige Jazzgitarrist John McLaughlin war auch dabei und hatte Rhythm Guitar auf diesem Song gespielt. Mellow Yellow. Donovan, also heute 80. Geburtstag. Wow. Und hatte so viel auch bewirkt. Er hat John Lennon zum Beispiel das Fingerpicking-Gitarrenspiel beigebracht während der Aufnahmen zum Weißen Album. Er war gut befreundet mit Brian Jones und Joan Baez. Er hat auch mit der Jeff Beck Group zusammengespielt und zukünftigen Mitgliedern einer Band namens Led Zeppelin. Ja, vor allem aber eben die großen Hits der 60er, die, das muss man wirklich sagen, den, wie die Engländer sagen, den Test of Time bestanden haben, die immer noch gut klingen. Und auch später hat Donovan noch erstaunlich gute Musik gemacht. Deswegen möchte ich jetzt nochmal heute an seinem 80. ein Stück spielen aus dem Jahre 2004. Da erschien nämlich sein Soloalbum The Beat Cafe und ein Song, der ja ganz bewusst auch anspielt auf einen der großen Hits aus den 60ern. Das war ja Sunshine Superman. Und diese Nummer heißt hier Poor Man's Sunshine. Hier ist nochmal Donovan im Beat Club auf Bremenz.

Meine liebe Kollegin Sabine Schimanski kam gerade ganz spontan hier ins Studio und schwärmte mir vor von einem Konzert, an das sie sich noch gut erinnert, mit Donovan hier in der Bremer Glocke vor ewigen Zeiten. Sie hat auch noch ein bisschen was später dann am Abend von und für Donovan, heute an seinem 80. Sie macht gleich weiter, Sabine, also übernimmt hier das Mikro um kurz nach 8 und den nächsten Beatclub am kommenden Sonntag. Da geht es unter anderem um drei Herrschaften, Udo Lindenberg, Klaus Doldinger und Eric Burdon, die alle auf die eine oder andere Art und Weise was miteinander zu tun haben. Dazu dann am kommenden Sonntag mehr. Ich bin Lutz Hanke, danke fürs Zuhören, Ihnen noch einen schönen Abend, haben Sie eine gute Woche, bis nächsten Sonntag, ich freue mich schon.

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1: Ja, ich hoffe, Sie haben diesen herrlichen Frühsommertag genossen, was Tolles unternommen und freuen sich jetzt genauso wie ich auf die nächsten 2 Stunden mit musikalischen Leckerbissen aus den letzten 60 Jahren. Und los geht's mit einem Klassiker aus dem Jahre 71. Ron Wood und Rod Stewart haben die Nummer geschrieben für die Faces. Stay with me. Ich bin Lutz Hanker. Viel Spaß, schönen Abend.

Der junge Jeff Beck hier, damals schon richtig gut am Start an der Gitarre mit den Yardbirds. Evil Hearted You, 1965 kam das Ding raus, das Geburtsjahr des Beatclubs. Seit 25 Jahren diese Sendung auch im Radio. Ja, eine Nummer, die auf Platz 3 in England kam, in Amerika nicht als Single veröffentlicht wurde. Und geschrieben wurde, wie so vieles in den 60ern, von Graham Goldman, ein Gründungsvater der British Invasion, wenn man so will, der heute genau an diesem 10. Mai 80 Jahre jung wird. Ich sage das ganz bewusst, denn er ist immer noch sehr vital, sehr jung, hat zuletzt erst vor knapp 2 Jahren sein letztes Soloalbum rausgebracht. I Have Notes heißt es, und jeder und jede, die in den letzten 50, 60 Jahren irgendwann mal das Radio angeschaltet hat, hat irgendwann mal ein Stück von Graham Goldman gehört. Er hat geschrieben für die Yardbirds, für die Hollies, für Herman's Hermits, für Wayne Fontana und für viele andere. Damals als Teenager hat er angefangen, Musik zu machen. Der junge Herr aus Manchester, tagsüber hat er in einem Klamottenladen gearbeitet, abends dann mit seiner Band The Mockingbirds. Die erste Band ist er aufgetreten und hat von einer Karriere als Songwriter geträumt und das dann auch umgesetzt. War ein großer Fan der Beatles, ist es immer noch. Das hört man auch vielen Songs dann später an. War natürlich auch Bassist, Sänger und kreativer Kopf von 10cc. Dazu kommen wir in der zweiten Stunde nochmal ausführlich. Jetzt nochmal eine Nummer aus den 60ern, aus der Feder von Graham Goldman, unserem Geburtstagskind heute von Herman's Hermits. Jetzt hier im Beat Club, Listen People.

Wunderschön, immer noch, muss man sagen, nach all den Jahren. 1971, Madman Cross the Water, ein tolles Album von Elton John und daraus Holiday Inn. Und dieses Stück war auch der Beginn einer wunderbaren Freundschaft zwischen Elton John und Davy Johnston, der sein Haus- und Hofgitarrist wurde. Der Produzent der Platte damals, Gus Dudgeon, hatte diverse Gitarristen zum Vorspielen eingeladen. Eigentlich sollten diese Leute ein Banjo spielen. Eigentlich sollte diese Nummer Holiday Inn ein Banjo-Solo bekommen. Aber Davy Johnston sagte, Mandoline würde viel besser passen. Und wir haben es ja eben gehört, das passt auch wirklich wunderbar dazu. Und das ist ein Instrument, das wir ja dann auch auf vielen weiteren Elton John-Stücken in den Jahren darauf hören sollten. Ja, er bekam den Zuschlag. Elton John gefiel das auch am allerbesten. Die anderen konnten ihre Koffer packen und Davy Johnston gehörte fortan dann zur klassischen Elton John Band Besetzung, die in den ersten Jahren der 70er ja ein tolles Album nach dem anderen ablieferten. Also Elton John natürlich der Mann selber am Piano, T. Murray Bass, Nigel Olsen Drums und natürlich Davy Johnston an der Gitarre. Diese Woche ist er 75 Jahre alt geworden. Er sagt, er hat eine unfassbare, eine tolle Karriere hingelegt und er wundert sich heute immer noch, wie die Band das alles damals hinbekommen haben. Er sagt, wir haben quasi auf der Überholspur gelebt und gearbeitet. Wenn wir nicht im Studio waren, dann waren wir auf der Bühne. Und wenn wir nicht auf Tour waren, dann waren wir im Studio, haben eine neue Platte gemacht. Ein Ding nach dem anderen haben sie eingespielt und haben auch gar nicht lang gefackelt. Goodbye Yellow Brick Road. Ein Meisterwerk, ein Füllkrug von Kreativität haben sie in 16 Tagen eingespielt. Rocketman, 3 Takes und die Nummer, die wir jetzt hören, da haben sie sogar nur 2 Versuche gebraucht. Dann war das im Kasten mit dem einzigartigen Gitarrenriff von Davy Johnston, Elton John hier und Saturday Nights, Alright for Fighting im Beat Club auf Bremen 1.

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1: Die chinesische Mauer ist sage und schreibe fast 22.000 Kilometer lang. Trotzdem ist es ein Mythos, wenn behauptet wird, dass man diese Mauer mit bloßem Auge aus dem Weltall, insbesondere vom Mond, sehen kann. Das ist völliger Quatsch. Aber was wir wissen ist, dass diese Mauer, dieses besondere Bauwerk, ein musikalisches Denkmal gesetzt bekommen hat. Und das hören wir uns gleich gemeinsam an. Erstmal hier The Who, Happy Jack. Ich bin Lutz Hanker. Guten Abend.

41 Jahre hat das Ding auch schon hier auf dem Buckel. Klingt aber immer noch ziemlich frisch, finde ich. Und ja, unverkennbar auch natürlich die fetten Bläser hier und die Drumparts von Phil Collins. Der Sound der 80er hat auch damals dieses Album Chinese Wall für Philip Bailey produziert. Easy Lover war der große Single-Erfolg und das hier eben im Beatclub, das Titelstück Walking on a Chinese Wall. Ja, Philip Bailey, vorgestern 75 geworden, auch eine unverkennbare Stimme. Und viele fragen sich jetzt vielleicht, die Philip Bailey nicht so gut kennen. Die Stimme kenne ich doch auch irgendwie noch von anderen Songs. Ja, das stimmt. Er war nämlich auch viele Jahre der Leadsänger von Earth, Wind and Fire, einer Band, die es auch offiziell immer noch gibt und für die er auch zuletzt hier und da nochmal aufgetreten ist. Früher zu besten Zeiten, da konnte sein Falsett 4 Oktaven rauf oder runter klettern. Das schafft er jetzt nicht mehr ganz, aber trotzdem ist die Stimme unverkennbar toll. Rock'n'Roll Hall of Fame, Grammy-Gewinner, tolle Solo-Alben gemacht, 2019 zuletzt noch, Love Will Find a Way, ein wirklich tolles, bemerkenswertes Album. Aber wir spielen natürlich was von den guten alten Earth, Wind and Fire Sachen aus den 70ern. That's the Way of the World, das war 1975 ein großartiges Album der Band. Und daraus ein Stück, das nie als Single veröffentlicht wurde, aber trotzdem so ein Fanfavorit immer geblieben ist, vor allem bei den Live-Konzerten und deswegen jetzt auch in der Live-Version aus dem Album Gratitude. Hier sind Philip Bailey, Earth, Wind & Fire und Reasons.

Also ich werde Jeff Bezos bestimmt nicht die Füße küssen, schon gar nicht im Beatclub auf Bremen 1 an diesem Sonntag. Und dennoch muss ich zugeben, dass ich ohne ja eine aktuelle, wirklich sehr empfehlenswerte Serie bei einem großen Streaming-Anbieter, Sie wissen schon, welchen ich meine, nicht auf dieses Stück gekommen wäre für die heutige Sendung und das nicht für mich entdeckt hätte. Nancy Sinatra und Lightning's Girl aus dem Jahre 1967, geschrieben natürlich von Lee Hazlewood. Ja, und entdeckt habe ich es in der Serie Young Sherlock, die ich aber über die Musik hinaus auch wirklich sehr empfehlen kann. Eine Serie, die die Jugendjahre des späteren Meisterdetektivs Sherlock Holmes beleuchtet, als der noch ein Rotzlöffel ist und durch eine rebellische Phase gerade geht, immer wieder für Ärger sorgt, regelmäßig von der Schule fliegt, obwohl er seine Noten ständig manipuliert, sogar im Gefängnis landet, sehr zum Ärger seines älteren und vernünftigeren Bruders Mycroft, der sich um ihn kümmert. Ja, auffällig ist auch, es gibt noch keinen Watson, der kommt erst viel später in sein Leben, dafür ist Moriarty, der spätere Erzfeind des Protagonisten, hier der beste Freund von Young Sherlock, was einen schon neugierig macht, wie die ganze Geschichte weitergeht. Und in der Tat ist bereits jetzt eine zweite Staffel in Aussicht gestellt, die noch gedreht werden soll. Young Sherlock, ja, also der junge Sherlock Holmes und das Ganze auch mit Starbesetzung. Colin Firth spielt hier mit, Joseph Fiennes spielt mit, Natasha McElhone und viele andere Stars. Und stark ist auch der Soundtrack, also die Filmmusik kommt von Chris Benstead und dazu werden immer wieder bekannte und weniger bekannte Songs aus verschiedenen Jahrzehnten dazugepackt, die dann irgendwie natürlich auch die Atmosphäre der Geschichte besonders lebendig machen. Und das gilt auch für diesen Song hier aus Episode 5, der ohnehin schon eine sehr düstere und fast albtraumhafte Atmosphäre verbreitet. Und das möchte ich jetzt gern spielen hier im Beat Club. Hier kommen The Cure und A Forests.

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1: Mit Lotzanka heute am 10. Mai. Schön, dass Sie da sind. Und unser Geburtstagskind des Tages ist natürlich und bleibt es auch Graham Goldman, Gründungsvater der British Invasion, der in den 60er Jahren schon so viele tolle Evergreens geschrieben hat und später mit 10cc dann auch nochmal eine zweite Karriere startete. Aber ganz am Anfang, seine erste Band hieß The Whirlwinds und die erste Single, die diese Band damals gecovert und rausgebracht hat, das war ein Cover von Buddy Holly, nämlich Look at Me. Also Buddy Holly, einer seiner großen musikalischen Einflüsse. Den hören wir jetzt zuerst mit Oh Boy und danach dann 10cc. Ich wünsche Ihnen weiterhin einen schönen Abend. Viel Spaß.

Der Beatclub hier auf Bremen 1 an diesem Sonntag, 10. Mai. Wir senden ja weltweit und vielleicht hört uns gerade auch jemand, vielleicht ein Hörer, eine Hörerin älteren Jahrgangs in Norwegen und wird sich erinnern und sagen, Mensch, das war doch damals hier bei uns in Norwegen ein Top-10-Hit. Großer Erfolg und es stimmt tatsächlich, sehr kurios, 1, 2, 5 und 10cc, erste Single damals ihres Albums Look Here, im März 1980 rausgekommen, nur in Norwegen ein Top-10-Hit, ansonsten leider und unverständlicherweise, wie ich finde, ein absoluter Flop. Und das dazugehörige Album Look Here ist bis heute eines meiner persönlichen 10cc Lieblingsalben, das ich auch wieder rausgekramt habe zum 80. Geburtstag von Graham Goldman, der nun wiederum heute ist. Und ein Album, das in einer schwierigen Zeit auch damals entstand für die Bandmitglieder. Graham Goldman zum Beispiel selber ging durch eine schwierige Zeit, weil er sich gerade scheiden ließ. Und Eric Stewart hatte den schweren Autounfall hinter sich und konnte nur noch auf einem Auge sehen und auf einem Ohr hören. Und trotzdem waren die beiden mit dem Rest der Band also wieder zusammen für ein Album, das viele eigentlich mit dem Titel Are You Normal auch heute noch verbinden. Das steht nämlich in großen Lettern auf dem Cover drauf. Aber das war eine Idee von Hypnosis, den Covergestaltern dieser legendären Grafikagentur. Aber das Album hieß legendärerweise Look Here, 10cc. Graham Goldman, letztes Jahr hat er zusammen mit seinem alten Kumpel Kevin Godley nochmal einen neuen Song rausgebracht, einen 10cc-Song, den ersten nach 20 Jahren, Don't Want to Go to Heaven, haben wir auch gespielt hier im Beatclub. Und dann gab es ja auch noch am Valentinstag letztes Jahr eine ganz besonders schöne Version von I'm Not in Love zum 50-jährigen Jubiläum dieses Nummer 1-Hits in einer BBC-Version, die leider bisher aber nicht veröffentlicht wurde. Und 10cc oder was davon übrig geblieben ist von dieser tollen Band, sind auch wieder auf Tour. Im September spielen sie in Deutschland einige Daten an interessanten Orten, an denen man so ein 10cc-Konzert vielleicht erstmal nicht vermuten würde. 23. September in Aachen, 24. in Worms, dann am 25. in Bonn, am 26. in Aschaffenburg und am 27. September nochmal 10cc live in Baden-Baden. Another Bloody Greatest Hits Tour heißt diese Tournee in Anlehnung an ihr Album Bloody Tourists, das zwei Jahre vor Look Here rausgekommen war, 1978 mit dem großen Single-Hit Dreadlock Holiday, aber auch mit dieser wunderbaren Ballade, geschrieben von Graham Goldman. Das hören wir jetzt noch an seinem 80. Geburtstag hier im Beatclub. Wir kommen nochmal 10cc und For You and I.

Das war 1970 die B-Seite der ersten Black Sabbath Single Paranoid und ist mittlerweile auch ein Klassiker der Band geworden, hier im Beatclub auf Bremen 1. The Wizards, Black Sabbath. Angeblich sollen Ozzy Osbourne und Geezer Butler mal ziemlich stoned aus einem Club irgendwo in England rausgefallen sein. Morgens früh, kann man sich vorstellen. Und da hing wohl vor dem Club irgendwie so ein merkwürdiger Typ, schlecht gelaunt und auch irgendwie merkwürdig gekleidet rum. Sah aus wie ein Elf mit so einem Zauberhut und so entstand wohl die Idee zu diesem Song hier, The Wizard. 1925, wir haben einen Bremen 1 Verkehrsservice aktuell. Bitte Vorsicht auf der A1 Bremen-Osnabrück zwischen, nein, in der Einfahrt Wildeshausen West. Dort Achtung Gegenstände auf der Fahrbahn, Achtung Gegenstände auf der A1 Bremen-Osnabrück in der Einfahrt Wildeshausen West. Ja, ein Titel, zwei Songs. Hier kommt nochmal The Wizard von einer ganz anderen Band in einer ja etwas anderen Tonlage. Uriah Heep haben zwei Jahre später auch einen Song dieses Titels rausgebracht. Ken Hensley und Mark Clark haben ihn geschrieben damals. Mark Clark war für eine kurze Zeit Bassist von Uriah Heep. Das war auch der einzige Song, für den er auch mitgeschrieben hat. Danach hat er die Band verlassen, weil es war ihm einfach alles viel zu anstrengend und diese ganzen Konzerte, das wollte er sich nicht mehr antun. Trotzdem ist es natürlich mit seiner Hilfe ein Klassiker der Band geblieben. Hier kommen Uriah Heep im Beatclub und The Wizards.

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1: Die letzte halbe Stunde heute am 10. Mai mit Lutz Hanka hier im Studio. Und täglich oder sonntäglich grüßt das Murmeltier mit ihrer Lieblingssendung und der passende Song dazu, den gibt's gleich. Und danach feiern wir die letzte große Show einer holländischen Kultband. Alles das also noch bis 20 Uhr hier bei uns. Viel Spaß, schönen Abend.

Wow, was für ein toller Song, was für eine tolle Live-Aufnahme. Golden Earring war das und Twilight Zone im Januar diesen Jahres, Ende Januar im Ahoy in Rotterdam live mitgeschnitten und jetzt veröffentlicht auf dem Album One Last Nights. Und aufmerksam gemacht auf dieses Album hat uns Bremen 1 Hörer Henk Schulting aus Findorf per Mail. Henk, danke nochmal dafür. Wir haben ja schon kurz geschrieben. Also toll, wenn wir da natürlich immer wieder auch von euch, von Ihnen so Tipps bekommen. Und wir haben das natürlich gerne aufgegriffen, denn Golden Earring ist ja nun mal auch eine Kultband, die wunderbar in diese Sendung passt. Und man muss ein paar Worte noch verlieren zu diesem Album und zu diesen Shows, die es dann geworden sind. Im Januar letzten Jahres, 25, also da hat ja die Band angekündigt, dass sie noch ein letztes Konzert spielen wollen. Und zwar im Ahoy Rotterdam, ein Jahr später, am 30. Januar 2026. Damals hatte natürlich George Kooymans, der Gitarrist, schon die Diagnose ALS. Und es war klar, er würde selber nicht mehr dabei sein können und nicht auf der Bühne stehen. Aber man hat dann große holländische Künstler und Stars natürlich engagiert, die da auftreten sollten. 5 Euro sollten vom Ticketpreis an die ALS-Forschung gehen. Und die Nachfrage war natürlich riesig in Holland und auch europaweit. Und deswegen hat man aus einem Konzert dann 5 Konzerte gemacht. An 5 aufeinanderfolgenden Abenden hat Golden Earring gespielt im Ahoy Ende Januar. Das wurde mitgeschnitten. Und dann ist ja George Kooymans leider auch im Sommer letzten Jahres im Alter von 77 Jahren gestorben. Und deswegen war es besonders bewegend und bemerkenswert, dass am Ende aller 5 Shows Ende Januar ein Video eingespielt wurde über die Leinwand, das man voraufgezeichnet hatte. Und da sah man nochmal George Kooymans spielen, und zwar den Song Hold Me Now. Und das wollen wir jetzt auch nochmal gemeinsam genießen in Erinnerung und in Dankbarkeit für und an George Kooymans. Hier sind nochmal Golden Earring live im Ahoy in diesem Januar. Hold Me Now.

Ja, ein Hippie auf Lebenszeit, so habe ich es heute in ganz vielen Agenturen auch gelesen, denn heute feiert dieser Mann hier, Donovan, auch seinen 80. Geburtstag. Das wollen wir nicht unter den Tisch fallen lassen, ganz im Gegenteil, denn Donovan war mit seinen Songs, mit seinen Psychedelic Folk-Rock-Songs einer der großen Stars auch dieser Dekade in den 60ern, und wie viele seiner anderen Hits wurde auch Mellow Yellow von Mickey Most produziert. Und wenn man bei Mellow Yellow ganz genau hinhört, aber eigentlich muss man es auch wissen, weil sonst hört man es, glaube ich, tatsächlich nicht, aber Paul McCartney hat im Hintergrund auch ein bisschen mitgesungen irgendwo, und Donovan hat sich revanchiert, hatte nämlich dann auch ausgeholfen bei, sinnigerweise, Yellow Submarine, ein Beatles-Stück. Und auch John Paul Jones war zu hören auf diesem Song, hat Bass gespielt. Und der später großartige Jazzgitarrist John McLaughlin war auch dabei und hatte Rhythm-Gitarre auf diesem Song gespielt. Mellow Yellow. Donovan, also heute 80. Geburtstag. Wow. Und hat so viel auch bewirkt. Er hat John Lennon zum Beispiel das Fingerpicking-Gitarrenspiel beigebracht während der Aufnahmen zum Weißen Album. Er war gut befreundet mit Brian Jones und Joan Baez. Er hat auch mit der Jeff Beck Group zusammengespielt und zukünftigen Mitgliedern einer Band namens Led Zeppelin. Ja, vor allem aber eben die großen Hits der 60er, die, das muss man wirklich sagen, den, wie die Engländer sagen, den Test of Time bestanden haben, die immer noch gut klingen. Und auch später hat Donovan noch erstaunlich gute Musik gemacht. Deswegen möchte ich jetzt nochmal heute an seinem 80. ein Stück spielen aus dem Jahre 2004. Da erschien nämlich sein Soloalbum The Beat Cafe und ein Song, der ja ganz bewusst auch anspielt auf einen der großen Hits aus den 60ern. Das war ja Sunshine Superman. Und diese Nummer heißt hier Poor Man's Sunshine. Hier ist nochmal Donovan im Beat Club auf Bremenz.

Meine liebe Kollegin Sabine Schimanski kam gerade ganz spontan hier ins Studio und schwärmte mir vor von einem Konzert, an das sie sich noch gut erinnert, mit Donovan hier in der Bremer Glocke vor ewigen Zeiten. Sie hat auch noch ein bisschen was später dann am Abend von und für Donovan, heute an seinem 80. Sie macht gleich weiter, Sabine, also übernimmt hier das Mikro um kurz nach 8 und den nächsten Beatclub am kommenden Sonntag. Da geht es unter anderem um drei Herrschaften, Udo Lindenberg, Klaus Doldinger und Eric Burdon, die alle auf die eine oder andere Art und Weise was miteinander zu tun haben. Dazu dann am kommenden Sonntag mehr. Ich bin Lutz Hanke, danke fürs Zuhören, Ihnen noch einen schönen Abend, haben Sie eine gute Woche, bis nächsten Sonntag, ich freue mich schon.

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1: Ja, ich hoffe, Sie haben diesen herrlichen Frühsommertag genossen, was Tolles unternommen und freuen sich jetzt genauso wie ich auf die nächsten 2 Stunden mit musikalischen Leckerbissen aus den letzten 60 Jahren. Und los geht's mit einem Klassiker aus dem Jahre 71. Ron Wood und Rod Stewart haben die Nummer geschrieben für die Faces. Stay with me. Ich bin Lutz Hanker. Viel Spaß, schönen Abend.

Der junge Jeff Beck hier, damals schon richtig gut am Start an der Gitarre mit den Yardbirds, Evil Hearted You. 1965 kam das Ding raus, das Geburtsjahr des Beatclubs. Seit 25 Jahren diese Sendung auch im Radio. Ja, eine Nummer, die auf Platz 3 in England kam, in Amerika nicht als Single veröffentlicht wurde. Und geschrieben wurde, wie so vieles in den 60ern, von Graham Goldman, ein Gründungsvater der British Invasion, wenn man so will, der heute genau an diesem 10. Mai 80 Jahre jung wird. Ich sage das ganz bewusst, denn er ist immer noch sehr vital, sehr jung, hat zuletzt erst vor knapp 2 Jahren sein letztes Soloalbum rausgebracht. I Have Notes heißt es, und jeder und jede, die in den letzten 50, 60 Jahren irgendwann mal das Radio angeschaltet hat, hat irgendwann mal ein Stück von Graham Goldman gehört. Er hat geschrieben für die Yardbirds, für die Hollies, für Herman's Hermits, für Wayne Fontana und für viele andere. Damals als Teenager hat er angefangen, Musik zu machen. Der junge Herr aus Manchester, tagsüber hat er in einem Klamottenladen gearbeitet, abends dann mit seiner Band The Mockingbirds, die erste Band, ist er aufgetreten und hat von einer Karriere als Songwriter geträumt und das dann auch umgesetzt. War ein großer Fan der Beatles, ist es immer noch, das hört man auch vielen Songs dann später an, war natürlich auch Bassist, Sänger und kreativer Kopf von 10cc. Dazu kommen wir in der zweiten Stunde nochmal ausführlich. Jetzt nochmal eine Nummer aus den 60ern, aus der Feder von Graham Goldman, unserem Geburtstagskind heute von Herman's Hermits, jetzt hier im Beatclub. Listen, People.

wunderschön, immer noch, muss man sagen, nach all den Jahren, 1971, Madman, Cross the Water, ein tolles Album von Elton John und daraus Holiday Inn. Und dieses Stück war auch der Beginn einer wunderbaren Freundschaft zwischen Elton John und Davy Johnston, der sein Haus- und Hofgitarrist wurde. Der Produzent der Platte damals, Gus Dudgeon, hatte diverse Gitarristen zum Vorspielen eingeladen. Eigentlich sollten diese Leute ein Banjo spielen. Eigentlich sollte diese Nummer Holiday Inn ein Banjo-Solo bekommen. Aber Davy Johnston sagte, Mandoline würde viel besser passen. Und wir haben es ja eben gehört, das passt auch wirklich wunderbar dazu. Und das ist ein Instrument, das wir ja dann auch auf vielen weiteren Elton John-Stücken in den Jahren darauf hören sollten. Ja, er bekam den Zuschlag. Elton John gefiel das auch am allerbesten. Die anderen konnten ihre Koffer packen und Davy Johnston gehörte fortan dann zur klassischen Elton John Band Besetzung, die in den ersten Jahren der 70er ja ein tolles Album nach dem anderen ablieferten. Also Elton John natürlich der Mann selber am Piano, Dee Murray Bass, Nigel Olsen Drums und natürlich Davy Johnston an der Gitarre. Diese Woche ist er 75 Jahre alt geworden. Er sagt, er hat eine unfassbare, eine tolle Karriere hingelegt und er wundert sich heute immer noch, wie die Band das alles damals hinbekommen haben. Er sagt, wir haben quasi auf der Überholspur gelebt und gearbeitet. Wenn wir nicht im Studio waren, dann waren wir auf der Bühne. Und wenn wir nicht auf Tour waren, dann waren wir im Studio, haben eine neue Platte gemacht. Ein Ding nach dem anderen haben sie eingespielt und haben auch gar nicht lang gefackelt. Goodbye Yellow Brick Road. Ein Meisterwerk, ein Füllkrug von Kreativität haben sie in 16 Tagen eingespielt. Rocketman, 3 Takes und die Nummer, die wir jetzt hören, da haben sie sogar nur 2 Versuche gebraucht. Dann war das im Kasten mit dem einzigartigen Gitarrenriff von Davy Johnston, Elton John hier und Saturday Nights, Alright for Fighting im Beat Club auf Bremen 1.

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1: Die chinesische Mauer ist sage und schreibe fast 22.000 Kilometer lang. Trotzdem ist es ein Mythos, wenn behauptet wird, dass man diese Mauer mit bloßem Auge aus dem Weltall, insbesondere vom Mond, sehen kann. Das ist völliger Quatsch. Aber was wir wissen ist, dass diese Mauer, dieses besondere Bauwerk, ein musikalisches Denkmal gesetzt bekommen hat. Und das hören wir uns gleich gemeinsam an. Erstmal hier The Who, Happy Jack. Ich bin Lutz Hanker. Guten Abend.

41 Jahre hat das Ding auch schon hier auf dem Buckel. Klingt aber immer noch ziemlich frisch, finde ich. Und ja, unverkennbar auch natürlich die fetten Bläser hier und die Drumparts von Phil Collins. Der Sound der 80er, er hat auch damals dieses Album Chinese Wall für Philip Bailey produziert. Easy Lover war der große Single-Erfolg und das hier eben im Beatlop, das Titelstück Walking on a Chinese Wall. Ja, Philip Bailey, vorgestern 75 geworden, auch eine unverkennbare Stimme. Und viele fragen sich jetzt vielleicht, die Philip Bailey nicht so gut kennen. Die Stimme kenne ich doch auch irgendwie noch von anderen Songs. Ja, das stimmt. Er war nämlich auch viele Jahre der Leadsänger von Earth, Wind and Fire, einer Band, die es auch offiziell immer noch gibt und für die er auch zuletzt hier und da nochmal aufgetreten ist. Früher zu besten Zeiten, da konnte sein Falsett 4 Oktaven rauf oder runter klettern. Das schafft er jetzt nicht mehr ganz, aber trotzdem ist die Stimme unverkennbar toll. Rock'n'Roll Hall of Fame, Grammy-Gewinner, tolle Solo-Alben gemacht, 2019 zuletzt noch, Love Will Find a Way, ein wirklich tolles, bemerkenswertes Album. Aber wir spielen natürlich was von den guten alten Earth, Wind and Fire Sachen aus den 70ern. That's the Way of the World, das war 1975 ein großartiges Album der Band. Und daraus ein Stück, das nie als Single veröffentlicht wurde, aber trotzdem so ein Fanfavorit immer geblieben ist, vor allem bei den Live-Konzerten und deswegen jetzt auch in der Live-Version aus dem Album Gratitude. Hier sind Philip Bailey, Earth, Wind & Fire und Reasons.

Also ich werde Jeff Bezos bestimmt nicht die Füße küssen, schon gar nicht im Beatclub auf Bremen 1 an diesem Sonntag. Und dennoch muss ich zugeben, dass ich ohne eine aktuelle, wirklich sehr empfehlenswerte Serie bei einem großen Streaming-Anbieter, Sie wissen schon, welchen ich meine, nicht auf dieses Stück gekommen wäre für die heutige Sendung und das nicht für mich entdeckt hätte. Nancy Sinatra und Lightning's Girl aus dem Jahre 1967, geschrieben natürlich von Lee Hazlewood. Ja, und entdeckt habe ich es in der Serie Young Sherlock, die ich aber über die Musik hinaus auch wirklich sehr empfehlen kann. Eine Serie, die die Jugendjahre des späteren Meisterdetektivs Sherlock Holmes beleuchtet, als der noch ein Rotzlöffel ist und durch eine rebellische Phase gerade geht, immer wieder für Ärger sorgt, regelmäßig von der Schule fliegt, obwohl er seine Noten ständig manipuliert, sogar im Gefängnis landet, sehr zum Ärger seines älteren und vernünftigeren Bruders Mycroft, der sich um ihn kümmert. Ja, auffällig ist auch, es gibt noch keinen Watson, der kommt erst viel später in sein Leben, dafür ist Moriarty, der spätere Erzfeind des Protagonisten, hier der beste Freund von Young Sherlock, was einen schon neugierig macht, wie die ganze Geschichte weitergeht. Und in der Tat ist bereits jetzt eine zweite Staffel in Aussicht gestellt, die noch gedreht werden soll. Young Sherlock, ja, also der junge Sherlock Holmes und das Ganze auch mit Starbesetzung. Colin Firth spielt hier mit, Joseph Fiennes spielt mit, Natasha McElhone und viele andere Stars. Und stark ist auch der Soundtrack, also die Filmmusik kommt von Chris Benstead und dazu werden immer wieder bekannte und weniger bekannte Songs aus verschiedenen Jahrzehnten dazugepackt, die dann irgendwie natürlich auch die Atmosphäre der Geschichte besonders lebendig machen. Und das gilt auch für diesen Song hier aus Episode 5, der ohnehin schon eine sehr düstere und fast albtraumhafte Atmosphäre verbreitet. Und das möchte ich jetzt gern spielen hier im Beat Club. Hier kommen The Cure und A Forests.

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1: Mit Lutz Anker heute am 10. Mai. Schön, dass Sie da sind. Und unser Geburtstagskind des Tages ist natürlich und bleibt es auch Graham Goldman, Gründungsvater der British Invasion, der in den 60er Jahren schon so viele tolle Evergreens geschrieben hat und später mit 10cc dann auch nochmal eine zweite Karriere startete. Aber ganz am Anfang, seine erste Band hieß The Whirlwinds und die erste Single, die diese Band damals gecovert und rausgebracht hat, das war ein Cover von Buddy Holly, nämlich Look at Me. Also Buddy Holly, einer seiner großen musikalischen Einflüsse. Den hören wir jetzt zuerst mit Oh Boy und danach dann 10cc. Ich wünsche Ihnen weiterhin einen schönen Abend. Viel Spaß.

Der Beatclub hier auf Bremen 1 an diesem Sonntag, 10. Mai. Wir senden ja weltweit und vielleicht hört uns gerade auch jemand, vielleicht ein Hörer, eine Hörerin älteren Jahrgangs in Norwegen und wird sich erinnern und sagen, Mensch, das war doch damals hier bei uns in Norwegen ein Top-10-Hit. Großer Erfolg und das stimmt tatsächlich, sehr kurios. 1, 2, 5 und 10 cc, erste Single damals ihres Albums Look Here, im März 1980 rausgekommen, nur in Norwegen ein Top-10-Hit. Ansonsten leider und unverständlicherweise, wie ich finde, ein absoluter Flop. Und das dazugehörige Album Look Here ist bis heute eines meiner persönlichen 10cc Lieblingsalben, das ich auch wieder rausgekramt habe zum 80. Geburtstag von Graham Goldman, der nun wiederum heute ist. Und ein Album, das in einer schwierigen Zeit auch damals entstand für die Bandmitglieder. Graham Goldman zum Beispiel selber ging durch eine schwierige Zeit, weil er sich gerade scheiden ließ. Und Eric Stewart hatte den schweren Autounfall hinter sich und konnte nur noch auf einem Auge sehen und auf einem Ohr hören. Und trotzdem waren die beiden mit dem Rest der Band also wieder zusammen für ein Album, das viele eigentlich mit dem Titel Are You Normal auch heute noch verbinden. Das steht nämlich in großen Lettern auf dem Cover drauf. Aber das war eine Idee von Hypnosis, den Covergestaltern dieser legendären Grafikagentur. Aber das Album hieß legendärerweise Look Here, 10cc. Graham Goldman, letztes Jahr hat er zusammen mit seinem alten Kumpel Kevin Godley nochmal einen neuen Song rausgebracht, einen 10cc-Song, den ersten nach 20 Jahren, Don't Want to Go to Heaven, haben wir auch gespielt hier im Beatclub. Und dann gab es ja auch noch am Valentinstag letztes Jahr eine ganz besonders schöne Version von I'm Not in Love zum 50-jährigen Jubiläum dieses Nummer 1-Hits in einer BBC-Version, die leider bisher aber nicht veröffentlicht wurde. Und 10cc oder was davon übrig geblieben ist von dieser tollen Band, sind auch wieder auf Tour. Im September spielen sie in Deutschland einige Daten an interessanten Orten, an denen man so ein 10cc-Konzert vielleicht erstmal nicht vermuten würde. 23. September in Aachen, 24. in Worms, dann am 25. in Bonn, am 26. in Aschaffenburg und am 27. September nochmal 10cc live in Baden-Baden. Another Bloody Greatest Hits Tour heißt diese Tournee in Anlehnung an ihr Album Bloody Tourists, das zwei Jahre vor Look Here rausgekommen war, 1978 mit dem großen Single-Hit Dreadlock Holiday, aber auch mit dieser wunderbaren Ballade, geschrieben von Graham Goldman. Das hören wir jetzt noch an seinem 80. Geburtstag hier im Beatclub. Wir kommen nochmal 10cc und For You and I.

Das war 1970 die B-Seite der ersten Black Sabbath Single Paranoid und ist mittlerweile auch ein Klassiker der Band geworden. Hier im Beat Club auf Bremen 1. The Wizards, Black Sabbath. Angeblich sollen Ozzy Osbourne und Geezer Butler mal ziemlich stoned aus einem Club irgendwo in England rausgefallen sein. Morgens früh, kann man sich vorstellen. Und da hing wohl vor dem Club irgendwie so ein merkwürdiger Typ, schlecht gelaunt und auch irgendwie merkwürdig gekleidet rum. Sah aus wie ein Elf mit so einem Zauberhut und so entstand wohl die Idee zu diesem Song hier, The Wizard. 1925, wir haben ein Bremen 1 Verkehrsservice aktuell. Bitte Vorsicht auf der A1 Bremen-Osnabrück in der Einfahrt Wildeshausen West. Dort Achtung Gegenstände auf der Fahrbahn, Achtung Gegenstände auf der A1 Bremen-Osnabrück in der Einfahrt Wildeshausen West. Ja, ein Titel, zwei Songs. Hier kommt nochmal The Wizard von einer ganz anderen Band in einer ja, etwas anderen Tonlage. Uriah Heep haben zwei Jahre später auch ein ja, Song dieses Titels rausgebracht. Ken Hensley und Mark Clark haben ihn geschrieben damals. Mark Clark war für eine kurze Zeit Bassist von Uriah Heep. Das war auch der einzige Song, für den er auch mitgeschrieben hat. Danach hat er die Band verlassen, weil das war ihm einfach alles viel zu anstrengend und diese ganzen Konzerte, das wollte er sich nicht mehr antun. Trotzdem ist es natürlich mit seiner Hilfe ein Klassiker der Band geblieben. Hier kommen Uriah Heep im Beat Club und The Wizards.

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1: Die letzte halbe Stunde heute am 10. Mai mit Lutz Hanka hier im Studio. Und täglich oder sonntäglich grüßt das Murmeltier mit ihrer Lieblingssendung und der passende Song dazu, den gibt's gleich. Und danach feiern wir die letzte große Show einer holländischen Kultband. Alles das also noch bis 20 Uhr hier bei uns. Viel Spaß, schönen Abend.

Wow, was für ein toller Song, was für eine tolle Live-Aufnahme. Golden Earring war das und Twilight Zone im Januar diesen Jahres, Ende Januar im Ahoy in Rotterdam live mitgeschnitten und jetzt veröffentlicht auf dem Album One Last Nights. Und aufmerksam gemacht auf dieses Album hat uns Bremen 1 Hörer Henk Schulting aus Findorf per Mail. Henk, danke nochmal dafür. Wir haben ja schon kurz geschrieben. Also toll, wenn wir da natürlich immer wieder auch von euch, von Ihnen so Tipps bekommen. Und wir haben das natürlich gerne aufgegriffen, denn Golden Earring ist ja nun mal auch eine Kultband, die wunderbar in diese Sendung passt. Und man muss ein paar Worte noch verlieren zu diesem Album und zu diesen Shows, die es dann geworden sind. Im Januar letzten Jahres, 25, also da hat ja die Band angekündigt, dass sie noch ein letztes Konzert spielen wollen. Und zwar im Ahoy Rotterdam, ein Jahr später, am 30. Januar 2026. Damals hatte natürlich George Kooymans, der Gitarrist, schon die Diagnose ALS. Und es war klar, er würde selber nicht mehr dabei sein können und nicht auf der Bühne stehen. Aber man hat dann große holländische Künstler und Stars natürlich engagiert, die da auftreten sollten. 5 Euro sollten vom Ticketpreis an die ALS-Forschung gehen. Und die Nachfrage war natürlich riesig in Holland und auch europaweit. Und deswegen hat man aus einem Konzert dann 5 Konzerte gemacht. An 5 aufeinanderfolgenden Abenden hat Golden Earring gespielt im Ahoy Ende Januar. Das wurde mitgeschnitten. Und dann ist ja George Kooymans leider auch im Sommer letzten Jahres im Alter von 77 Jahren gestorben. Und deswegen war es besonders bewegend und bemerkenswert, dass am Ende aller 5 Shows Ende Januar ein Video eingespielt wurde über die Leinwand, das man voraufgezeichnet hatte. Und da sah man nochmal George Kooymans spielen, und zwar den Song Hold Me Now. Und das wollen wir jetzt auch nochmal gemeinsam genießen in Erinnerung und in Dankbarkeit für und an George Kooymans. Hier sind nochmal Golden Earring live im Ahoy in diesem Januar. Hold Me Now.

Ja, ein Hippie auf Lebenszeit, so habe ich es heute in ganz vielen Agenturen auch gelesen, denn heute feiert dieser Mann hier, Donovan, auch seinen 80. Geburtstag. Das wollen wir nicht unter den Tisch fallen lassen, ganz im Gegenteil, denn Donovan war mit seinen Songs, mit seinen Psychedelic Folk Rock Songs einer der großen Stars auch dieser Dekade in den 60ern, und wie viele seiner anderen Hits wurde auch Mellow Yellow von Mickey Most produziert. Und wenn man bei Mellow Yellow ganz genau hinhört, aber eigentlich muss man es auch wissen, weil sonst hört man es, glaube ich, tatsächlich nicht. Aber Paul McCartney hat im Hintergrund auch ein bisschen mitgesungen irgendwo, und Donovan hat sich revanchiert, hatte nämlich dann auch ausgeholfen bei sinnigerweise Yellow Submarine, ein Beatles-Stück. Und auch John Paul Jones war zu hören auf diesem Song, hat Bass gespielt. Und der später großartige Jazzgitarrist John McLaughlin war auch dabei und hatte Rhythm Guitar auf diesem Song gespielt. Mellow Yellow. Donovan also heute, 80. Geburtstag. Wow. Und hatte so viel auch bewirkt. Er hat John Lennon zum Beispiel das Fingerpicking-Gitarrenspiel beigebracht während der Aufnahmen zum Weißen Album. Er war gut befreundet mit Brian Jones und Joan Baez. Er hat auch mit der Jeff Beck Group zusammengespielt und zukünftigen Mitgliedern einer Band namens Led Zeppelin. Ja, vor allem aber eben die großen Hits der 60er, die, das muss man wirklich sagen, den, wie die Engländer sagen, den Test of Time bestanden haben, die immer noch gut klingen. Und auch später hat Donovan noch erstaunlich gute Musik gemacht. Deswegen möchte ich jetzt nochmal heute an seinem 80. ein Stück spielen aus dem Jahre 2004. Da erschien nämlich sein Soloalbum The Beat Cafe und ein Song, der ja ganz bewusst auch anspielt auf einen der großen Hits aus den 60ern. Das war ja Sunshine Superman, und diese Nummer heißt hier Poor Man's Sunshine. Hier ist nochmal Donovan im Beat Club auf Bremenz.

Meine liebe Kollegin Sabine Schimanski kam gerade ganz spontan hier ins Studio und schwärmte mir vor von einem Konzert, an das sie sich noch gut erinnert, mit Donovan hier in der Bremer Glocke vor ewigen Zeiten. Sie hat auch noch ein bisschen was später dann am Abend von und für Donovan, heute an seinem 80. Sie macht gleich weiter, Sabine, also übernimmt hier das Mikro um kurz nach 8 und den nächsten Beatclub am kommenden Sonntag. Da geht es unter anderem um drei Herrschaften, Udo Lindenberg, Klaus Doldinger und Eric Burdon, die alle auf die eine oder andere Art und Weise was miteinander zu tun haben. Dazu dann am kommenden Sonntag mehr. Ich bin Lutz Hanke, danke fürs Zuhören, Ihnen noch einen schönen Abend, haben Sie eine gute Woche, bis nächsten Sonntag, ich freue mich schon.

Der junge Jeff Beck hier, damals schon richtig gut am Start an der Gitarre mit den Yardbirds. Evil Hearted You, 1965 kam das Ding raus, das Geburtsjahr des Beat Clubs. Seit 25 Jahren diese Sendung auch im Radio. Ja, eine Nummer, die auf Platz 3 in England kam, in Amerika nicht als Single veröffentlicht wurde. Und geschrieben wurde, wie so vieles in den 60ern, von Graham Goldman, ein Gründungsvater der British Invasion, wenn man so will, der heute genau an diesem 10. Mai 80 Jahre jung wird. Ich sage das ganz bewusst, denn er ist immer noch sehr vital, sehr jung, hat zuletzt erst vor knapp 2 Jahren sein letztes Soloalbum rausgebracht. I Have Notes heißt es, und jeder und jede, die in den letzten 50, 60 Jahren irgendwann mal das Radio angeschaltet hat, hat irgendwann mal ein Stück von Graham Goldman gehört. Er hat geschrieben für die Yardbirds, für die Hollies, für Herman's Hermits, für Wayne Fontana und für viele andere. Damals als Teenager hat er angefangen, Musik zu machen. Der junge Herr aus Manchester, tagsüber hat er in einem Klamottenladen gearbeitet, abends dann mit seiner Band The Mockingbirds. Die erste Band ist er aufgetreten und hat von einer Karriere als Songwriter geträumt und das dann auch umgesetzt. War ein großer Fan der Beatles, ist es immer noch. Das hört man auch vielen Songs dann später an. War natürlich auch Bassist, Sänger und kreativer Kopf von 10cc. Dazu kommen wir in der zweiten Stunde nochmal ausführlich. Jetzt nochmal eine Nummer aus den 60ern, aus der Feder von Graham Goldman, unserem Geburtstagskind heute von Herman's Hermits. Jetzt hier im Beat Club, Listen People.

wunderschön, immer noch, muss man sagen, nach all den Jahren. 1971, Madman Cross the Water, ein tolles Album von Elton John und daraus Holiday Inn. Und dieses Stück war auch der Beginn einer wunderbaren Freundschaft zwischen Elton John und Davy Johnston, der sein Haus- und Hofgitarrist wurde. Der Produzent der Platte damals, Gus Dudgeon, hatte diverse Gitarristen zum Vorspielen eingeladen. Eigentlich sollten diese Leute ein Banjo spielen. Eigentlich sollte diese Nummer Holiday Inn ein Banjo-Solo bekommen. Aber Davy Johnston sagte, Mandoline würde viel besser passen. Und wir haben es ja eben gehört, das passt auch wirklich wunderbar dazu. Und das ist ein Instrument, das wir ja dann auch auf vielen weiteren Elton John-Stücken in den Jahren darauf hören sollten. Ja, er bekam den Zuschlag. Elton John gefiel das auch am allerbesten. Die anderen konnten ihre Koffer packen und Davy Johnston gehörte fortan dann zur klassischen Elton John Band Besetzung, die in den ersten Jahren der 70er ja ein tolles Album nach dem anderen ablieferten. Also Elton John natürlich der Mann selber am Piano, T. Murray Bass, Nigel Olsen Drums und natürlich Davy Johnston an der Gitarre. Diese Woche ist er 75 Jahre alt geworden. Er sagt, er hat eine unfassbare, eine tolle Karriere hingelegt und er wundert sich heute immer noch, wie die Band das alles damals hinbekommen haben. Er sagt, wir haben quasi auf der Überholspur gelebt und gearbeitet. Wenn wir nicht im Studio waren, dann waren wir auf der Bühne. Und wenn wir nicht auf Tour waren, dann waren wir im Studio, haben eine neue Platte gemacht. Ein Ding nach dem anderen haben sie eingespielt und haben auch gar nicht lang gefackelt. Goodbye Yellow Brick Road. Ein Meisterwerk, ein Füllkrug von Kreativität haben sie in 16 Tagen eingespielt. Rocketman, 3 Takes und die Nummer, die wir jetzt hören, da haben sie sogar nur 2 Versuche gebraucht. Dann war das im Kasten mit dem einzigartigen Gitarrenriff von Davy Johnston, Elton John hier und Saturday Nights, Alright for Fighting im Beat Club auf Bremen 1.

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1: Die chinesische Mauer ist sage und schreibe fast 22.000 Kilometer lang. Trotzdem ist es ein Mythos, wenn behauptet wird, dass man diese Mauer mit bloßem Auge aus dem Weltall, insbesondere vom Mond, sehen kann. Das ist völliger Quatsch. Aber was wir wissen ist, dass diese Mauer, dieses besondere Bauwerk, ein musikalisches Denkmal gesetzt bekommen hat. Und das hören wir uns gleich gemeinsam an. Erstmal hier The Who, Happy Jack. Ich bin Lutz Hanker. Guten Abend.

41 Jahre hat das Ding auch schon hier auf dem Buckel. Klingt aber immer noch ziemlich frisch, finde ich. Und ja, unverkennbar auch natürlich die fetten Bläser hier und die Drumparts von Phil Collins, der Sound der 80er. Er hat auch damals dieses Album Chinese Wall für Philip Bailey produziert. Easy Lover war der große Single-Erfolg und das hier eben im Beatclub, das Titelstück Walking on a Chinese Wall. Ja, Philip Bailey, vorgestern 75 geworden, auch eine unverkennbare Stimme. Und viele fragen sich jetzt vielleicht, die Philip Bailey nicht so gut kennen. Die Stimme kenne ich doch auch irgendwie noch von anderen Songs. Ja, das stimmt. Er war nämlich auch viele Jahre der Leadsänger von Earth, Wind and Fire, einer Band, die es auch offiziell immer noch gibt und für die er auch zuletzt hier und da nochmal aufgetreten ist. Früher zu besten Zeiten, da konnte sein Falsett 4 Oktaven rauf oder runter klettern. Das schafft er jetzt nicht mehr ganz, aber trotzdem ist die Stimme unverkennbar toll. Rock'n'Roll Hall of Fame, Grammy-Gewinner, tolle Solo-Alben gemacht, 2019 zuletzt noch, Love Will Find a Way, ein wirklich tolles, bemerkenswertes Album. Aber wir spielen natürlich was von den guten alten Earth, Wind and Fire Sachen aus den 70ern. That's the Way of the World, das war 1975 ein großartiges Album der Band. Und daraus ein Stück, das nie als Single veröffentlicht wurde, aber trotzdem so ein Fanfavorit immer geblieben ist, vor allem bei den Live-Konzerten und deswegen jetzt auch in der Live-Version aus dem Album Gratitude. Hier sind Philip Bailey, Earth, Wind & Fire und Reasons.

Also ich werde Jeff Bezos bestimmt nicht die Füße küssen, schon gar nicht im Beatclub auf Bremen 1 an diesem Sonntag. Und dennoch muss ich zugeben, dass ich ohne ja eine aktuelle, wirklich sehr empfehlenswerte Serie bei einem großen Streaming-Anbieter, Sie wissen schon, welchen ich meine, nicht auf dieses Stück gekommen wäre für die heutige Sendung und das nicht für mich entdeckt hätte. Nancy Sinatra und Lightning's Girl aus dem Jahre 1967, geschrieben natürlich von Lee Hazlewood. Ja, und entdeckt habe ich es in der Serie Young Sherlock, die ich aber über die Musik hinaus auch wirklich sehr empfehlen kann. Eine Serie, die die Jugendjahre des späteren Meisterdetektivs Sherlock Holmes beleuchtet, als der noch ein Rotzlöffel ist und durch eine rebellische Phase gerade geht, immer wieder für Ärger sorgt, regelmäßig von der Schule fliegt, obwohl er seine Noten ständig manipuliert, sogar im Gefängnis landet, sehr zum Ärger seines älteren und vernünftigeren Bruders Mycroft, der sich um ihn kümmert. Ja, auffällig ist auch, es gibt noch keinen Watson, der kommt erst viel später in sein Leben. Dafür ist Moriarty, der spätere Erzfeind des Protagonisten, hier der beste Freund von Young Sherlock, was einen schon neugierig macht, wie die ganze Geschichte weitergeht. Und in der Tat ist bereits jetzt eine zweite Staffel in Aussicht gestellt, die noch gedreht werden soll. Young Sherlock, ja, also der junge Sherlock Holmes und das Ganze auch mit Starbesetzung. Colin Firth spielt hier mit, Joseph Fiennes spielt mit, Natasha McElhone und viele andere Stars. Und stark ist auch der Soundtrack, also die Filmmusik kommt von Chris Benstead und dazu werden immer wieder bekannte und weniger bekannte Songs aus verschiedenen Jahrzehnten dazugepackt, die dann irgendwie natürlich auch die Atmosphäre der Geschichte besonders lebendig machen. Und das gilt auch für diesen Song hier aus Episode 5, der ohnehin schon eine sehr düstere und fast albtraumhafte Atmosphäre verbreitet. Und das möchte ich jetzt gern spielen hier im Beat Club. Hier kommen The Cure und A Forest's.

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1: Mit Lotzanka heute am 10. Mai. Schön, dass Sie da sind. Und unser Geburtstagskind des Tages ist natürlich und bleibt es auch Graham Goldman, Gründungsvater der British Invasion, der in den 60er Jahren schon so viele tolle Evergreens geschrieben hat und später mit 10cc dann auch nochmal eine zweite Karriere startete. Aber ganz am Anfang, seine erste Band hieß The Whirlwinds und die erste Single, die diese Band damals gecovert und rausgebracht hat, das war ein Cover von Buddy Holly, nämlich Look at Me. Also Buddy Holly, einer seiner großen musikalischen Einflüsse. Den hören wir jetzt zuerst mit Oh Boy und danach dann 10cc. Ich wünsche Ihnen weiterhin einen schönen Abend. Viel Spaß.

Der Beatclub hier auf Bremen-Mainz an diesem Sonntag, 10. Mai. Wir senden ja weltweit und vielleicht hört uns gerade auch jemand, vielleicht ein Hörer, eine Hörerin älteren Jahrgangs in Norwegen und wird sich erinnern und sagen, Mensch, das war doch damals hier bei uns in Norwegen ein Top-10-Hit. Großer Erfolg und es stimmt tatsächlich, sehr kurios, 1, 2, 5 und 10.

zusammen für ein Album, das viele eigentlich mit dem Titel Are You Normal auch heute noch verbinden. Das steht nämlich in großen Lettern auf dem Cover drauf. Aber das war eine Idee von Hypnosis, den Cover-Gestaltern dieser legendären Grafikagentur. Aber das Album hieß legendärerweise Look Here, 10cc. Graham Goldman, letztes Jahr hat er zusammen mit seinem alten Kumpel Kevin Godley nochmal einen neuen Song rausgebracht, einen 10cc-Song, den ersten nach 20 Jahren, Don't Wanna Go to Heaven, haben wir auch gespielt hier im Beat Club. Und dann gab es ja auch noch am Valentinstag letztes Jahr eine ganz besonders schöne Version von I'm Not In Love zum 50-jährigen Jubiläum dieses Nummer 1-Hits in einer BBC-Version, die leider bisher aber nicht veröffentlicht wurde. Und 10cc oder was davon übrig geblieben ist von dieser tollen Band, sind auch wieder auf Tour. Im September spielen sie in Deutschland einige Daten an interessanten Orten, an denen man so ein 10cc-Konzert vielleicht erstmal nicht vermuten würde. 23. September in Aachen, 24. in Worms, dann am 25. in Bonn, am 26. in Aschaffenburg und am 27. September nochmal 10cc live in Baden-Baden. Another Bloody Greatest Hits Tour heißt diese Tournee in Anlehnung an ihr Album Bloody Tourists, das zwei Jahre vor Look Here rausgekommen war, 1978 mit dem großen Single-Hit Dreadlock Holiday, aber auch mit dieser wunderbaren Ballade, geschrieben von Graham Goldman. Das hören wir jetzt noch an seinem 80. Geburtstag hier im Beat Club. Wir kommen nochmal 10cc und For You and I.

Das war 1970 die B-Seite der ersten Black Sabbath Single Paranoid und ist mittlerweile auch ein Klassiker der Band geworden, hier im Beatclub auf Bremen 1. The Wizards, Black Sabbath. Angeblich sollen Ozzy Osbourne und Geezer Butler mal ziemlich stoned aus einem Club irgendwo in England rausgefallen sein. Morgens früh, kann man sich vorstellen. Und da hing wohl vor dem Club irgendwie so ein merkwürdiger Typ, schlecht gelaunt und auch irgendwie merkwürdig gekleidet rum. Sah aus wie ein Elf mit so einem Zauberhut und so entstand wohl die Idee zu diesem Song hier, The Wizard. 1925, wir haben einen Bremen 1 Verkehrsservice aktuell. Bitte Vorsicht auf der A1 Bremen-Osnabrück zwischen, nein, in der Einfahrt Wildeshausen West. Dort Achtung Gegenstände auf der Fahrbahn, Achtung Gegenstände auf der A1 Bremen-Osnabrück in der Einfahrt Wildeshausen Wests. Ja, ein Titel, zwei Songs. Hier kommt nochmal The Wizard von einer ganz anderen Band in einer, ja, etwas anderen Tonlage. Uriah Heep haben zwei Jahre später auch ein Song dieses Titels rausgebracht. Ken Hensley und Mark Clark haben ihn geschrieben damals. Mark Clark war für eine kurze Zeit Bassist von Uriah Heep. Das war auch der einzige Song, für den er auch mitgeschrieben hat. Danach hat er die Band verlassen, weil es war ihm einfach alles viel zu anstrengend und diese ganzen Konzerte, das wollte er sich nicht mehr antun. Trotzdem ist es natürlich mit seiner Hilfe ein Klassiker der Band geblieben. Hier kommen Uriah Heep im Beatclub und The Wizards.

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1: Die letzte halbe Stunde heute am 10. Mai mit Lutz Hanka hier im Studio. Und täglich oder sonntäglich grüßt das Murmeltier mit ihrer Lieblingssendung und der passende Song dazu, den gibt's gleich. Und danach feiern wir die letzte große Show einer holländischen Kultband. Alles das also noch bis 20 Uhr hier bei uns. Viel Spaß, schönen Abend.

Wow, was für ein toller Song, was für eine tolle Live-Aufnahme. Golden Earring war das und Twilight Zone im Januar diesen Jahres, Ende Januar im Ahoy in Rotterdam live mitgeschnitten und jetzt veröffentlicht auf dem Album One Last Nights. Und aufmerksam gemacht auf dieses Album hat uns Bremen 1 Hörer Henk Schulting aus Findorf per Mail. Henk, danke nochmal dafür. Wir haben ja schon kurz geschrieben. Also toll, wenn wir da natürlich immer wieder auch von euch, von Ihnen so Tipps bekommen. Und wir haben das natürlich gerne aufgegriffen, denn Golden Earring ist ja nun mal auch eine Kultband, die wunderbar in diese Sendung passt. Und man muss ein paar Worte noch verlieren zu diesem Album und zu diesen Shows, die es dann geworden sind. Im Januar letzten Jahres, 25, also da hat ja die Band angekündigt, dass sie noch ein letztes Konzert spielen wollen. Und zwar im Ahoy Rotterdam, ein Jahr später, am 30. Januar 2026. Damals hatte natürlich George Kooymans, der Gitarrist, schon die Diagnose ALS. Und es war klar, er würde selber nicht mehr dabei sein können und nicht auf der Bühne stehen. Aber man hat dann große holländische Künstler und Stars natürlich engagiert, die da auftreten sollten. 5 Euro sollten vom Ticketpreis an die ALS-Forschung gehen. Und die Nachfrage war natürlich riesig in Holland und auch europaweit. Und deswegen hat man aus einem Konzert dann 5 Konzerte gemacht. An 5 aufeinanderfolgenden Abenden hat Golden Earring gespielt im Ahoy Ende Januar. Das wurde mitgeschnitten. Und dann ist ja George Kooymans leider auch im Sommer letzten Jahres im Alter von 77 Jahren gestorben. Und deswegen war es besonders bewegend und bemerkenswert, dass am Ende aller 5 Shows Ende Januar ein Video eingespielt wurde über die Leinwand, das man voraufgezeichnet hatte. Und da sah man nochmal George Kooymans spielen, und zwar den Song Hold Me Now. Und das wollen wir jetzt auch nochmal gemeinsam genießen in Erinnerung und in Dankbarkeit für und an George Kooymans. Hier sind nochmal Golden Earring live im Ahoy in diesem Januar. Hold Me Now.

Ja, ein Hippie auf Lebenszeit, so habe ich es heute in ganz vielen Agenturen auch gelesen, denn heute feiert dieser Mann hier, Donovan, auch seinen 80. Geburtstag. Das wollen wir nicht unter den Tisch fallen lassen, ganz im Gegenteil, denn Donovan war mit seinen Songs, mit seinen Psychedelic Folk-Rock-Songs einer der großen Stars auch dieser Dekade in den 60ern, und wie viele seiner anderen Hits wurde auch Mellow Yellow von Mickey Most produziert. Und wenn man bei Mellow Yellow ganz genau hinhört, aber eigentlich muss man es auch wissen, weil sonst hört man es, glaube ich, tatsächlich nicht. Aber Paul McCartney hat im Hintergrund auch ein bisschen mitgesungen irgendwo. Und Donovan hat sich revanchiert, hatte nämlich dann auch ausgeholfen bei, sinnigerweise, Yellow Submarine, ein Beatles-Stück. Und auch John Paul Jones war zu hören auf diesem Song, hat Bass gespielt. Und der später großartige Jazzgitarrist John McLaughlin war auch dabei und hatte Rhythm Guitar auf diesem Song gespielt. Mellow Yellow. Donovan, also heute 80. Geburtstag. Wow. Und hatte so viel auch bewirkt. Er hat John Lennon zum Beispiel das Fingerpicking-Gitarrenspiel beigebracht während der Aufnahmen zum Weißen Album. Er war gut befreundet mit Brian Jones und Joan Baez. Er hat auch mit der Jeff Beck Group zusammengespielt und zukünftigen Mitgliedern einer Band namens Led Zeppelin. Ja, vor allem aber eben die großen Hits der 60er, die, das muss man wirklich sagen, den, wie die Engländer sagen, den Test of Time bestanden haben, die immer noch gut klingen. Und auch später hat Donovan noch erstaunlich gute Musik gemacht. Deswegen möchte ich jetzt nochmal heute an seinem 80. ein Stück spielen aus dem Jahre 2004. Da erschien nämlich sein Soloalbum The Beat Cafe und ein Song, der ja ganz bewusst auch anspielt auf einen der großen Hits aus den 60ern. Das war ja Sunshine Superman. Und diese Nummer heißt hier Poor Man's Sunshine. Hier ist nochmal Donovan im Beat Club auf Bremenz.

Meine liebe Kollegin Sabine Schimanski kam gerade ganz spontan hier ins Studio und schwärmte mir vor von einem Konzert, an das sie sich noch gut erinnert, mit Donovan hier in der Bremer Glocke vor ewigen Zeiten. Sie hat auch noch ein bisschen was später dann am Abend von und für Donovan, heute an seinem 80. Sie macht gleich weiter, Sabine, also übernimmt hier das Mikro um kurz nach 8 und den nächsten Beatclub am kommenden Sonntag. Da geht es unter anderem um drei Herrschaften, Udo Lindenberg, Klaus Doldinger und Eric Burdon, die alle auf die eine oder andere Art und Weise was miteinander zu tun haben. Dazu dann am kommenden Sonntag mehr. Ich bin Lutz Hanke, danke fürs Zuhören, Ihnen noch einen schönen Abend, haben Sie eine gute Woche, bis nächsten Sonntag, ich freue mich schon.

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1: Ja, ich hoffe, Sie haben diesen herrlichen Frühsommertag genossen, was Tolles unternommen und freuen sich jetzt genauso wie ich auf die nächsten 2 Stunden mit musikalischen Leckerbissen aus den letzten 60 Jahren. Und los geht's mit einem Klassiker aus dem Jahre 71. Ron Wood und Rod Stewart haben die Nummer geschrieben für die Faces. Stay with me. Ich bin Lutz Hanker. Viel Spaß, schönen Abend.

Der junge Jeff Beck hier, damals schon richtig gut am Start an der Gitarre mit den Yardbirds, Evil Hearted You. 1965 kam das Ding raus, das Geburtsjahr des Beat Clubs. Seit 25 Jahren diese Sendung auch im Radio. Ja, eine Nummer, die auf Platz 3 in England kam, in Amerika nicht als Single veröffentlicht wurde. Und geschrieben wurde, wie so vieles in den 60ern, von Graham Goldman, ein Gründungsvater der British Invasion, wenn man so will, der heute genau an diesem 10. Mai 80 Jahre jung wird. Ich sage das ganz bewusst, denn er ist immer noch sehr vital, sehr jung, hat zuletzt erst vor knapp 2 Jahren sein letztes Soloalbum rausgebracht. I Have Notes heißt es, und jeder und jede, die in den letzten 50, 60 Jahren irgendwann mal das Radio angeschaltet hat, hat irgendwann mal ein Stück von Graham Goldman gehört. Er hat geschrieben für die Yardbirds, für die Hollies, für Herman's Hermits, für Wayne Fontana und für viele andere. Damals als Teenager hat er angefangen, Musik zu machen. Der junge Herr aus Manchester, tagsüber hat er in einem Klamottenladen gearbeitet, abends dann mit seiner Band The Mockingbirds, die erste Band, ist er aufgetreten und hat von einer Karriere als Songwriter geträumt und das dann auch umgesetzt. War ein großer Fan der Beatles, ist es immer noch, das hört man auch vielen Songs dann später an, war natürlich auch Bassist, Sänger und kreativer Kopf von 10cc, dazu kommen wir in der zweiten Stunde nochmal ausführlich. Jetzt nochmal eine Nummer aus den 60ern, aus der Feder von Graham Goldman, unserem Geburtstagskind heute von Herman's Hermits, jetzt hier im Beat Club, Listen People.

wunderschön, immer noch, muss man sagen, nach all den Jahren, 1971, Madman Cross the Water, ein tolles Album von Elton John und daraus Holiday Inn. Und dieses Stück war auch der Beginn einer wunderbaren Freundschaft zwischen Elton John und Davy Johnston, der sein Haus- und Hofgitarrist wurde. Der Produzent der Platte damals, Gus Dudgeon, hatte diverse Gitarristen zum Vorspielen eingeladen. Eigentlich sollten diese Leute ein Banjo spielen. Eigentlich sollte diese Nummer Holiday Inn ein Banjo-Solo bekommen. Aber Davy Johnston sagte, Mandoline würde viel besser passen. Und wir haben es ja eben gehört, das passt auch wirklich wunderbar dazu. Und das ist ein Instrument, das wir ja dann auch auf vielen weiteren Elton John-Stücken in den Jahren darauf hören sollten. Ja, er bekam den Zuschlag. Elton John gefiel das auch am allerbesten. Die anderen konnten ihre Koffer packen und Davy Johnston gehörte fortan dann zur klassischen Elton John Band Besetzung, die in den ersten Jahren der 70er ja ein tolles Album nach dem anderen ab

drei Takes und die Nummer, die wir jetzt hören, da haben sie sogar nur zwei Versuche gebraucht, dann war das im Kasten mit dem einzigartigen Gitarrenriff von Davy Johnson, Elton John hier und Saturday Nights, Alright for Fighting im Beat Club auf Bremen 1.

Die chinesische Mauer ist sage und schreibe fast 22.000 Kilometer lang. Trotzdem ist es ein Mythos, wenn behauptet wird, dass man diese Mauer mit bloßem Auge aus dem Weltall, insbesondere vom Mond, sehen kann. Das ist völliger Quatsch. Aber was wir wissen ist, dass diese Mauer, dieses besondere Bauwerk, ein musikalisches Denkmal gesetzt bekommen hat. Und das hören wir uns gleich gemeinsam an. Erstmal hier The Who, Happy Jack. Ich bin Lutz Hanker. Guten Abend.

41 Jahre hat das Ding auch schon hier auf dem Buckel. Klingt aber immer noch ziemlich frisch, finde ich. Und ja, unverkennbar auch natürlich die fetten Bläser hier und die Drumparts von Phil Collins, der Sound der 80er. Er hat auch damals dieses Album Chinese Wall für Philip Bailey produziert. Easy Lover war der große Single-Erfolg und das hier eben im Beatclub, das Titelstück Walking on a Chinese Wall. Ja, Philip Bailey, vorgestern 75 geworden, auch eine unverkennbare Stimme. Und viele fragen sich jetzt vielleicht, die Philip Bailey nicht so gut kennen. Die Stimme kenne ich doch auch irgendwie noch von anderen Songs. Ja, das stimmt. Er war nämlich auch viele Jahre der Leadsänger von Earth, Wind and Fire, einer Band, die es auch offiziell immer noch gibt und für die er auch zuletzt hier und da nochmal aufgetreten ist. Früher zu besten Zeiten, da konnte sein Falsett 4 Oktaven rauf oder runter klettern. Das schafft er jetzt nicht mehr ganz, aber trotzdem ist die Stimme unverkennbar toll. Rock'n'Roll Hall of Fame, Grammy-Gewinner, tolle Solo-Alben gemacht, 2019 zuletzt noch, Love Will Find a Way, ein wirklich tolles, bemerkenswertes Album. Aber wir spielen natürlich was von den guten alten Earth, Wind and Fire Sachen aus den 70ern. That's the Way of the World, das war 1975 ein großartiges Album der Band. Und daraus ein Stück, das nie als Single veröffentlicht wurde, aber trotzdem so ein Fanfavorit immer geblieben ist, vor allem bei den Live-Konzerten und deswegen jetzt auch in der Live-Version aus dem Album Gratitude. Hier sind Philip Bailey, Earth, Wind & Fire und Reasons.

Also ich werde Jeff Bezos bestimmt nicht die Füße küssen, schon gar nicht im Beatclub auf Bremer 1 an diesem Sonntag. Und dennoch muss ich zugeben, dass ich ohne ja eine aktuelle, wirklich sehr empfehlenswerte Serie bei einem großen Streaming-Anbieter, Sie wissen schon, welchen ich meine, nicht auf dieses Stück gekommen wäre für die heutige Sendung und das nicht für mich entdeckt hätte. Nancy Sinatra und Lightning's Girl aus dem Jahre 1967, geschrieben natürlich von Lee Hazlewood. Ja, und entdeckt habe ich es in der Serie Young Sherlock, die ich aber über die Musik hinaus auch wirklich sehr empfehlen kann. Eine Serie, die die Jugendjahre des späteren Meisterdetektivs Sherlock Holmes beleuchtet, als der noch ein Rotzlöffel ist und durch eine rebellische Phase gerade geht, immer wieder für Ärger sorgt, regelmäßig von der Schule fliegt, obwohl er seine Noten ständig manipuliert, sogar im Gefängnis landet, sehr zum Ärger seines älteren und vernünftigeren Bruders Mycroft, der sich um ihn kümmert. Ja, auffällig ist auch, es gibt noch keinen Watson, der kommt erst viel später in sein Leben. Dafür ist Moriarty, der spätere Erzfeind des Protagonisten, hier der beste Freund von Young Sherlock, was einen schon neugierig macht, wie die ganze Geschichte weitergeht. Und in der Tat ist bereits jetzt eine zweite Staffel in Aussicht gestellt, die noch gedreht werden soll. Young Sherlock, ja, also der junge Sherlock Holmes und das Ganze auch mit Starbesetzung. Colin Firth spielt hier mit, Joseph Fiennes spielt mit, Natasha McElhone und viele andere Stars. Und stark ist auch der Soundtrack, also die Filmmusik kommt von Chris Benstead und dazu werden immer wieder bekannte und weniger bekannte Songs aus verschiedenen Jahrzehnten dazu gepackt, die dann irgendwie natürlich auch die Atmosphäre der Geschichte besonders lebendig machen. Und das gilt auch für diesen Song hier aus Episode 5, der ohnehin schon eine sehr düstere und fast albtraumhafte Atmosphäre verbreitet. Und das möchte ich jetzt gern spielen hier im Beat Club. Hier kommen The Cure und A Forests.

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1: Mit Lotzanka heute am 10. Mai. Schön, dass Sie da sind. Und unser Geburtstagskind des Tages ist natürlich und bleibt es auch Graham Goldman, Gründungsvater der British Invasion, der in den 60er Jahren schon so viele tolle Evergreens geschrieben hat und später mit 10cc dann auch nochmal eine zweite Karriere startete. Aber ganz am Anfang, seine erste Band hieß The Whirlwinds und die erste Single, die diese Band damals gecovert und rausgebracht hat, das war ein Cover von Buddy Holly, nämlich Look at Me. Also Buddy Holly, einer seiner großen musikalischen Einflüsse. Den hören wir jetzt zuerst mit Oh Boy und danach dann 10cc. Ich wünsche Ihnen weiterhin einen schönen Abend. Viel Spaß.

Der Beatclub hier auf Bremen 1 an diesem Sonntag, 10. Mai. Wir senden ja weltweit und vielleicht hört uns gerade auch jemand, vielleicht ein Hörer, eine Hörerin älteren Jahrgangs in Norwegen und wird sich erinnern und sagen, Mensch, das war doch damals hier bei uns in Norwegen ein Top-10-Hit. Großer Erfolg und das stimmt tatsächlich, sehr kurios. 1, 2, 5 und 10 cc, erste Single damals ihres Albums Look Here, im März 1980 rausgekommen, nur in Norwegen ein Top-10-Hit. Ansonsten leider und unverständlicherweise, wie ich finde, ein absoluter Flop. Und das dazugehörige Album Look Here ist bis heute eines meiner persönlichen 10cc Lieblingsalben, das ich auch wieder rausgekramt habe zum 80. Geburtstag von Graham Goldman, der nun wiederum heute ist. Und ein Album, das in einer schwierigen Zeit auch damals entstand für die Bandmitglieder. Graham Goldman zum Beispiel selber ging durch eine schwierige Zeit, weil er sich gerade scheiden ließ. Und Eric Stewart hatte den schweren Autounfall hinter sich und konnte nur noch auf einem Auge sehen und auf einem Ohr hören. Und trotzdem waren die beiden mit dem Rest der Band also wieder zusammen für ein Album, das viele eigentlich mit dem Titel Are You Normal auch heute noch verbinden. Das steht nämlich in großen Lettern auf dem Cover drauf. Aber das war eine Idee von Hypnosis, den Covergestaltern dieser legendären Grafikagentur. Aber das Album hieß legendärerweise Look Here, 10cc. Graham Goldman, letztes Jahr hat er zusammen mit seinem alten Kumpel Kevin Godley nochmal einen neuen Song rausgebracht, einen 10cc-Song, den ersten nach 20 Jahren, Don't Want to Go to Heaven, haben wir auch gespielt hier im Beatclub. Und dann gab es ja auch noch am Valentinstag letztes Jahr eine ganz besonders schöne Version von I'm Not in Love zum 50-jährigen Jubiläum dieses Nummer 1-Hits in einer BBC-Version, die leider bisher aber nicht veröffentlicht wurde. Und 10cc oder was davon übrig geblieben ist von dieser tollen Band, sind auch wieder auf Tour. Im September spielen sie in Deutschland einige Daten an interessanten Orten, an denen man so ein 10cc-Konzert vielleicht erstmal nicht vermuten würde. 23. September in Aachen, 24. in Worms, dann am 25. in Bonn, am 26. in Aschaffenburg und am 27. September nochmal 10cc live in Baden-Baden. Another Bloody Greatest Hits Tour heißt diese Tournee in Anlehnung an ihr Album Bloody Tourists, das zwei Jahre vor Look Here rausgekommen war, 1978 mit dem großen Single-Hit Dreadlock Holiday, aber auch mit dieser wunderbaren Ballade, geschrieben von Graham Goldman. Das hören wir jetzt noch an seinem 80. Geburtstag hier im Beatclub. Wir kommen nochmal 10cc und For You and I.

Das war 1970 die B-Seite der ersten Black Sabbath Single Paranoid und ist mittlerweile auch ein Klassiker der Band geworden, hier im Beatclub auf Bremen 1. The Wizards, Black Sabbath, angeblich sollen Ozzy Osbourne und Geezer Butler mal ziemlich stoned aus einem Club irgendwo in England rausgefallen sein. Morgens früh, kann man sich vorstellen, und da hing wohl vor dem Club irgendwie so ein merkwürdiger Typ, schlecht gelaunt und auch irgendwie merkwürdig gekleidet rum, sah aus wie ein Elf mit so einem Zauberhut, und so entstand wohl die Idee zu diesem Song hier, The Wizard. 1925, wir haben einen Bremen 1 Verkehrsservice aktuell. Bitte Vorsicht auf der A1 Bremen-Osnabrück zwischen, nein, in der Einfahrt Wildeshausen West. Dort Achtung Gegenstände auf der Fahrbahn, Achtung Gegenstände auf der A1 Bremen-Osnabrück in der Einfahrt Wildeshausen West. Ja, ein Titel, zwei Songs. Hier kommt nochmal The Wizard von einer ganz anderen Band in einer, ja, etwas anderen Tonlage. Uriah Heep haben zwei Jahre später auch ein ja, Song dieses Titels rausgebracht. Ken Hensley und Mark Clark haben ihn geschrieben damals. Mark Clark war für eine kurze Zeit Bassist von Uriah Heep. Das war auch der einzige Song, für den er auch mitgeschrieben hat. Danach hat er die Band verlassen, weil es war ihm einfach alles viel zu anstrengend. Und diese ganzen Konzerte, das wollte er sich nicht mehr antun. Trotzdem ist es natürlich mit seiner Hilfe ein Klassiker der Band geblieben. Hier kommen Uriah Heep im Beat Club und The Wizards.

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1: Die letzte halbe Stunde heute am 10. Mai mit Lo Zanka hier im Studio. Und täglich oder sonntäglich grüßt das Murmeltier mit ihrer Lieblingssendung und der passende Song dazu, den gibt's gleich. Und danach feiern wir die letzte große Show einer holländischen Kultband. Alles das also noch bis 20 Uhr hier bei uns. Viel Spaß, schönen Abend.

Wow, was für ein toller Song, was für eine tolle Live-Aufnahme. Golden Earring war das und Twilight Zone im Januar diesen Jahres, Ende Januar im Ahoy in Rotterdam live mitgeschnitten und jetzt veröffentlicht auf dem Album One Last Nights. Und aufmerksam gemacht auf dieses Album hat uns Bremen 1 Hörer Henk Schulting aus Findorf per Mail. Henk, danke nochmal dafür. Wir haben ja schon kurz geschrieben. Also toll, wenn wir da natürlich immer wieder auch von euch, von Ihnen so Tipps bekommen. Und wir haben das natürlich gerne aufgegriffen, denn Golden Earring ist ja nun mal auch eine Kultband, die wunderbar in diese Sendung passt. Und man muss ein paar Worte noch verlieren zu diesem Album und zu diesen Shows, die es dann geworden sind. Im Januar letzten Jahres, 25, also da hat ja die Band angekündigt, dass sie noch ein letztes Konzert spielen wollen. Und zwar im Ahoy Rotterdam, ein Jahr später, am 30. Januar 2026. Damals hatte natürlich George Kooymans, der Gitarrist, schon die Diagnose ALS. Und es war klar, er würde selber nicht mehr dabei sein können und nicht auf der Bühne stehen. Aber man hat dann große holländische Künstler und Stars natürlich engagiert, die da auftreten sollten. 5 Euro sollten vom Ticketpreis an die ALS-Forschung gehen. Und die Nachfrage war natürlich riesig in Holland und auch europaweit. Und deswegen hat man aus einem Konzert dann 5 Konzerte gemacht. An 5 aufeinanderfolgenden Abenden hat Golden Earring gespielt im Ahoy Ende Januar. Das wurde mitgeschnitten. Und dann ist ja George Kooymans leider auch im Sommer letzten Jahres im Alter von 77 Jahren gestorben. Und deswegen war es besonders bewegend und bemerkenswert, dass am Ende aller 5 Shows Ende Januar ein Video eingespielt wurde über die Leinwand, das man voraufgezeichnet hatte. Und da sah man nochmal George Kooymans spielen, und zwar den Song Hold Me Now. Und das wollen wir jetzt auch nochmal gemeinsam genießen in Erinnerung und in Dankbarkeit für und an George Kooymans. Hier sind nochmal Golden Earring live im Ahoy in diesem Januar. Hold Me Now.

Ja, ein Hippie auf Lebenszeit, so habe ich es heute in ganz vielen Agenturen auch gelesen, denn heute feiert dieser Mann hier, Donovan, auch seinen 80. Geburtstag. Das wollen wir nicht unter den Tisch fallen lassen, ganz im Gegenteil, denn Donovan war mit seinen Songs, mit seinen Psychedelic Folk-Rock-Songs einer der großen Stars auch dieser Dekade in den 60ern, und wie viele seiner anderen Hits wurde auch Mellow Yellow von Mickey Most produziert. Und wenn man bei Mellow Yellow ganz genau hinhört, aber eigentlich muss man es auch wissen, weil sonst hört man es, glaube ich, tatsächlich nicht. Aber Paul McCartney hat im Hintergrund auch ein bisschen mitgesungen, irgendwo. Und Donovan hat sich revanchiert, hatte nämlich dann auch ausgeholfen bei, sinnigerweise, Yellow Submarine, ein Beatles-Stück. Und auch John Paul Jones war zu hören auf diesem Song, hat Bass gespielt. Und der später großartige Jazzgitarrist John McLaughlin war auch dabei und hatte Rhythm Guitar auf diesem Song gespielt. Mellow Yellow. Donovan, also heute 80. Geburtstag. Wow. Und hatte so viel auch bewirkt. Er hat John Lennon zum Beispiel das Fingerpicking-Gitarrenspiel beigebracht während der Aufnahmen zum Weißen Album. Er war gut befreundet mit Brian Jones und Joan Baez. Er hat auch mit der Jeff Beck Group zusammengespielt und zukünftigen Mitgliedern einer Band namens Led Zeppelin. Ja, vor allem aber eben die großen Hits der 60er, die, das muss man wirklich sagen, den, wie die Engländer sagen, den Test of Time bestanden haben, die immer noch gut klingen. Und auch später hat Donovan noch erstaunlich gute Musik gemacht. Deswegen möchte ich jetzt nochmal heute an seinem 80. ein Stück spielen aus dem Jahre 2004. Da erschien nämlich sein Soloalbum The Beat Cafe und ein Song, der ja ganz bewusst auch anspielt auf einen der großen Hits aus den 60ern. Das war ja Sunshine Superman. Und diese Nummer heißt hier Poor Man's Sunshine. Hier ist nochmal Donovan im Beat Club auf Bremenz.

Meine liebe Kollegin Sabine Schimanski kam gerade ganz spontan hier ins Studio und schwärmte mir vor von einem Konzert, an das sie sich noch gut erinnert, mit Donovan hier in der Bremer Glocke vor ewigen Zeiten. Sie hat auch noch ein bisschen was später dann am Abend von und für Donovan, heute an seinem 80. Sie macht gleich weiter, Sabine, also übernimmt hier das Mikro um kurz nach 8 und den nächsten Beatclub am kommenden Sonntag. Da geht es unter anderem um drei Herrschaften, Udo Lindenberg, Klaus Doldinger und Eric Burdon, die alle auf die eine oder andere Art und Weise was miteinander zu tun haben. Dazu dann am kommenden Sonntag mehr. Ich bin Lutz Anker, danke fürs Zuhören, Ihnen noch einen schönen Abend, haben Sie eine gute Woche, bis nächsten Sonntag, ich freue mich schon.

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1: Ja, ich hoffe, Sie haben diesen herrlichen Frühsommertag genossen, was Tolles unternommen und freuen sich jetzt genauso wie ich auf die nächsten 2 Stunden mit musikalischen Leckerbissen aus den letzten 60 Jahren. Und los geht's mit einem Klassiker aus dem Jahre 71. Ron Wood und Rod Stewart haben die Nummer geschrieben für die Faces. Stay with me. Ich bin Lutz Hanker. Viel Spaß, schönen Abend.

Der junge Jeff Beck hier, damals schon richtig gut am Start an der Gitarre mit den Yardbirds, Evil Hearted You. 1965 kam das Ding raus, das Geburtsjahr des Beatclubs. Seit 25 Jahren diese Sendung auch im Radio. Ja, eine Nummer, die auf Platz 3 in England kam, in Amerika nicht als Single veröffentlicht wurde. Und geschrieben wurde, wie so vieles in den 60ern, von Graham Goldman, ein Gründungsvater der British Invasion, wenn man so will, der heute genau an diesem 10. Mai 80 Jahre jung wird. Ich sage das ganz bewusst, denn er ist immer noch sehr vital, sehr jung, hat zuletzt erst vor knapp 2 Jahren sein letztes Soloalbum rausgebracht. I Have Notes heißt es, und jeder und jede, die in den letzten 50, 60 Jahren irgendwann mal das Radio angeschaltet hat, hat irgendwann mal ein Stück von Graham Goldman gehört. Er hat geschrieben für die Yardbirds, für die Hollies, für Herman's Hermits, für Wayne Fontana und für viele andere. Damals als Teenager hat er angefangen, Musik zu machen. Der junge Herr aus Manchester, tagsüber hat er in einem Klamottenladen gearbeitet, abends dann mit seiner Band The Mockingbirds, die erste Band, ist er aufgetreten und hat von einer Karriere als Songwriter geträumt und das dann auch umgesetzt. War ein großer Fan der Beatles, ist es immer noch, das hört man auch vielen Songs dann später an, war natürlich auch Bassist, Sänger und kreativer Kopf von 10cc, dazu kommen wir in der zweiten Stunde nochmal ausführlich. Jetzt nochmal eine Nummer aus den 60ern, aus der Feder von Graham Goldman, unserem Geburtstagskind heute von Herman's Hermits, jetzt hier im Beat Club, Listen People.

wunderschön, immer noch, muss man sagen, nach all den Jahren, 1971, Madman Cross the Water, ein tolles Album von Elton John und daraus Holiday Inn. Und dieses Stück war auch der Beginn einer wunderbaren Freundschaft zwischen Elton John und Davy Johnston, der sein Haus- und Hofgitarrist wurde. Der Produzent der Platte damals, Gus Dudgeon, hatte diverse Gitarristen zum Vorspielen eingeladen. Eigentlich sollten diese Leute ein Banjo spielen. Eigentlich sollte diese Nummer Holiday Inn ein Banjo-Solo bekommen. Aber Davy Johnston sagte, Mandoline würde viel besser passen. Und wir haben es ja eben gehört, das passt auch wirklich wunderbar dazu. Und das ist ein Instrument, das wir ja dann auch auf vielen weiteren Elton John-Stücken in den Jahren darauf hören sollten. Ja, er bekam den Zuschlag. Elton John gefiel das auch am allerbesten. Die anderen konnten ihre Koffer packen und Davy Johnston gehörte fortan dann zur klassischen Elton John Band Besetzung, die in den ersten Jahren der 70er ja ein tolles Album nach dem anderen ablieferten. Also Elton John natürlich der Mann selber am Piano, Dee Murray Bass, Nigel Olsen Drums und natürlich Davy Johnston an der Gitarre. Diese Woche ist er 75 Jahre alt geworden. Er sagt, er hat eine unfassbare, eine tolle Karriere hingelegt und er wundert sich heute immer noch, wie die Band das alles damals hinbekommen haben. Er sagt, wir haben quasi auf der Überholspur gelebt und gearbeitet. Wenn wir nicht im Studio waren, dann waren wir auf der Bühne. Und wenn wir nicht auf Tour waren, dann waren wir im Studio, haben eine neue Platte gemacht. Ein Ding nach dem anderen haben sie eingespielt und haben auch gar nicht lang gefackelt. Goodbye Yellow Brick Road. Ein Meisterwerk, ein Füllkrug von Kreativität haben sie in 16 Tagen eingespielt. Rocketman, 3 Takes und die Nummer, die wir jetzt hören, da haben sie sogar nur 2 Versuche gebraucht. Dann war das im Kasten mit dem einzigartigen Gitarrenriff von Davy Johnston, Elton John hier und Saturday Nights, Alright for Fighting im Beat Club auf Bremen 1.

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1: Die chinesische Mauer ist sage und schreibe fast 22.000 Kilometer lang. Trotzdem ist es ein Mythos, wenn behauptet wird, dass man diese Mauer mit bloßem Auge aus dem Weltall, insbesondere vom Mond, sehen kann. Das ist völliger Quatsch. Aber was wir wissen ist, dass diese Mauer, dieses besondere Bauwerk, ein musikalisches Denkmal gesetzt bekommen hat. Und das hören wir uns gleich gemeinsam an. Erstmal hier The Who, Happy Jack. Ich bin Lutz Hanker. Guten Abend.

41 Jahre hat das Ding auch schon hier auf dem Buckel. Klingt aber immer noch ziemlich frisch, finde ich. Und ja, unverkennbar auch natürlich die fetten Bläser hier und die Drumparts von Phil Collins, der Sound der 80er. Er hat auch damals dieses Album Chinese Wall für Philip Bailey produziert. Easy Lover war der große Single-Erfolg und das hier eben im Beatclub, das Titelstück Walking on a Chinese Wall. Ja, Philip Bailey, vorgestern 75 geworden, auch eine unverkennbare Stimme. Und viele fragen sich jetzt vielleicht, die Philip Bailey nicht so gut kennen. Die Stimme kenne ich doch auch irgendwie noch von anderen Songs. Ja, das stimmt. Er war nämlich auch viele Jahre der Leadsänger von Earth, Wind and Fire, einer Band, die es auch offiziell immer noch gibt und für die er auch zuletzt hier und da nochmal aufgetreten ist. Früher zu besten Zeiten, da konnte sein Falsett 4 Oktaven rauf oder runter klettern. Das schafft er jetzt nicht mehr ganz, aber trotzdem ist die Stimme unverkennbar toll. Rock'n'Roll Hall of Fame, Grammy-Gewinner, tolle Solo-Alben gemacht, 2019 zuletzt noch, Love Will Find a Way, ein wirklich tolles, bemerkenswertes Album. Aber wir spielen natürlich was von den guten alten Earth, Wind and Fire Sachen aus den 70ern. That's the Way of the World, das war 1975 ein großartiges Album der Band. Und daraus ein Stück, das nie als Single veröffentlicht wurde, aber trotzdem so ein Fanfavorit immer geblieben ist, vor allem bei den Live-Konzerten und deswegen jetzt auch in der Live-Version aus dem Album Gratitude. Hier sind Philip Bailey, Earth, Wind & Fire und Reasons.

Also ich werde Jeff Bezos bestimmt nicht die Füße küssen, schon gar nicht im Pitlop auf Bremen 1 an diesem Sonntag. Und dennoch muss ich zugeben, dass ich ohne ja eine aktuelle, wirklich sehr empfehlenswerte Serie bei einem großen Streaming-Anbieter, Sie wissen schon, welchen ich meine, nicht auf dieses Stück gekommen wäre für die heutige Sendung und das nicht für mich entdeckt hätte. Nancy Sinatra und Lightning's Girl aus dem Jahre 1967, geschrieben natürlich von Lee Hazlewood. Ja, und entdeckt habe ich es in der Serie Young Sherlock, die ich aber über die Musik hinaus auch wirklich sehr empfehlen kann. Eine Serie, die die Jugendjahre des späteren Meisterdetektivs Sherlock Holmes beleuchtet, als der noch ein Rotzlöffel ist und durch eine rebellische Phase gerade geht, immer wieder für Ärger sorgt, regelmäßig von der Schule fliegt, obwohl er seine Noten ständig manipuliert, sogar im Gefängnis landet, sehr zum Ärger seines älteren und vernünftigeren Bruders Mycroft, der sich um ihn kümmert. Ja, auffällig ist auch, es gibt noch keinen Watson, der kommt erst viel später in sein Leben. Dafür ist Moriarty, der spätere Erzfeind des Protagonisten, hier der beste Freund von Young Sherlock, was einen schon neugierig macht, wie die ganze Geschichte weitergeht. Und in der Tat ist bereits jetzt eine zweite Staffel in Aussicht gestellt, die noch gedreht werden soll. Young Sherlock, ja, also der junge Sherlock Holmes und das Ganze auch mit Starbesetzung. Colin Firth spielt hier mit, Joseph Fiennes spielt mit, Natasha McElhone und viele andere Stars. Und stark ist auch der Soundtrack, also die Filmmusik kommt von Chris Benstead und dazu werden immer wieder bekannte und weniger bekannte Songs aus verschiedenen Jahrzehnten dazugepackt, die dann irgendwie natürlich auch die Atmosphäre der Geschichte besonders lebendig machen. Und das gilt auch für diesen Song hier aus Episode 5, der ohnehin schon eine sehr düstere und fast albtraumhafte Atmosphäre verbreitet. Und das möchte ich jetzt gern spielen hier im Beat Club. Hier kommen The Cure und A Forest's.

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1: Mit Lutz Janka heute am 10. Mai. Schön, dass Sie da sind. Und unser Geburtstagskind des Tages ist natürlich und bleibt es auch Graham Goldman, Gründungsvater der British Invasion, der in den 60er Jahren schon so viele tolle Evergreens geschrieben hat und später mit 10cc dann auch nochmal eine zweite Karriere startete. Aber ganz am Anfang, seine erste Band hieß The Whirlwinds und die erste Single, die diese Band damals gecovert und rausgebracht hat, das war ein Cover von Buddy Holly, nämlich Look at Me. Also Buddy Holly, einer seiner großen musikalischen Einflüsse. Den hören wir jetzt zuerst mit Oh Boy und danach dann 10cc. Ich wünsche Ihnen weiterhin einen schönen Abend. Viel Spaß.

Der Beatclub hier auf Bremen 1 an diesem Sonntag, 10. Mai. Wir senden ja weltweit und vielleicht hört uns gerade auch jemand, vielleicht ein Hörer, eine Hörerin älteren Jahrgangs in Norwegen und wird sich erinnern und sagen, Mensch, das war doch damals hier bei uns in Norwegen ein Top-10-Hit. Großer Erfolg und das stimmt tatsächlich, sehr kurios. 1, 2, 5 und 10 cc, erste Single damals ihres Albums Look Here, im März 1980 rausgekommen, nur in Norwegen ein Top-10-Hit. Ansonsten leider und unverständlicherweise, wie ich finde, ein absoluter Flop. Und das dazugehörige Album Look Here ist bis heute eines meiner persönlichen 10cc Lieblingsalben, das ich auch wieder rausgekramt habe zum 80. Geburtstag von Graham Goldman, der nun wiederum heute ist. Und ein Album, das in einer schwierigen Zeit auch damals entstand für die Bandmitglieder. Graham Goldman zum Beispiel selber ging durch eine schwierige Zeit, weil er sich gerade scheiden ließ. Und Eric Stewart hatte den schweren Autounfall hinter sich und konnte nur noch auf einem Auge sehen und auf einem Ohr hören. Und trotzdem waren die beiden mit dem Rest der Band also wieder zusammen für ein Album, das viele eigentlich mit dem Titel Are You Normal auch heute noch verbinden. Das steht nämlich in großen Lettern auf dem Cover drauf. Aber das war eine Idee von Hypnosis, den Covergestaltern dieser legendären Grafikagentur. Aber das Album hieß legendärerweise Look Here, 10cc. Graham Goldman, letztes Jahr hat er zusammen mit seinem alten Kumpel Kevin Godley nochmal einen neuen Song rausgebracht, einen 10cc-Song, den ersten nach 20 Jahren, Don't Wanna Go to Heaven, haben wir auch gespielt hier im Beatclub. Und dann gab es ja auch noch am Valentinstag letztes Jahr eine ganz besonders schöne Version von I'm Not In Love zum 50-jährigen Jubiläum dieses Nummer 1-Hits in einer BBC-Version, die leider bisher aber nicht veröffentlicht wurde. Und 10cc oder was davon übrig geblieben ist von dieser tollen Band, sind auch wieder auf Tour. Im September spielen sie in Deutschland einige Daten an interessanten Orten, an denen man so ein 10cc-Konzert vielleicht erstmal nicht vermuten würde. 23. September in Aachen, 24. in Worms, dann am 25. in Bonn, am 26. in Aschaffenburg und am 27. September nochmal 10cc live in Baden-Baden. Another Bloody Greatest Hits Tour heißt diese Tournee in Anlehnung an ihr Album Bloody Tourists, das zwei Jahre vor Look Here rausgekommen war, 1978 mit dem großen Single-Hit Dreadlock Holiday, aber auch mit dieser wunderbaren Ballade, geschrieben von Graham Goldman. Das hören wir jetzt noch an seinem 80. Geburtstag hier im Beatclub. Wir kommen nochmal 10cc und For You and I.

Das war 1970 die B-Seite der ersten Black Sabbath Single Paranoid und ist mittlerweile auch ein Klassiker der Band geworden, hier im Beat Club auf Bremen 1. The Wizards, Black Sabbath. Angeblich sollen Ozzy Osbourne und Geezer Butler mal ziemlich stoned aus einem Club irgendwo in England rausgefallen sein. Morgens früh, kann man sich vorstellen. Und da hing wohl vor dem Club irgendwie so ein merkwürdiger Typ, schlecht gelaunt und auch irgendwie merkwürdig gekleidet rum. Sah aus wie ein Elf mit so einem Zauberhut und so entstand wohl die Idee zu diesem Song hier, The Wizard. 1925, wir haben ein Bremen 1 Verkehrsservice aktuell. Bitte Vorsicht auf der A1 Bremen-Osnabrück in der Einfahrt Wildeshausen West. Dort Achtung Gegenstände auf der Fahrbahn, Achtung Gegenstände auf der A1 Bremen-Osnabrück in der Einfahrt Wildeshausen West. Ja, ein Titel, zwei Songs. Hier kommt nochmal The Wizard von einer ganz anderen Band in einer etwas anderen Tonlage. Uriah Heep haben zwei Jahre später auch ein Song dieses Titels rausgebracht. Ken Hensley und Mark Clark haben ihn geschrieben damals. Mark Clark war für eine kurze Zeit Bassist von Uriah Heep. Das war auch der einzige Song, für den er auch mitgeschrieben hat. Danach hat er die Band verlassen, weil das war ihm einfach alles viel zu anstrengend. Und diese ganzen Konzerte, das wollte er sich nicht mehr antun. Trotzdem ist es natürlich mit seiner Hilfe ein Klassiker der Band geblieben. Hier kommen Uriah Heep im Beat Club und The Wizards.

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1: Die letzte halbe Stunde heute am 10. Mai mit Lutz Hanka hier im Studio. Und täglich oder sonntäglich grüßt das Murmeltier mit ihrer Lieblingssendung und der passende Song dazu, den gibt's gleich. Und danach feiern wir die letzte große Show einer holländischen Kultband. Alles das also noch bis 20 Uhr hier bei uns. Viel Spaß, schönen Abend.

Wow, was für ein toller Song, was für eine tolle Live-Aufnahme. Golden Earring war das und Twilight Zone im Januar diesen Jahres, Ende Januar im Ahoy in Rotterdam live mitgeschnitten und jetzt veröffentlicht auf dem Album One Last Nights. Und aufmerksam gemacht auf dieses Album hat uns Bremen 1 Hörer Henk Schulting aus Findorf per Mail. Henk, danke nochmal dafür. Wir haben ja schon kurz geschrieben. Also toll, wenn wir da natürlich immer wieder auch von euch, von Ihnen so Tipps bekommen. Und wir haben das natürlich gerne aufgegriffen, denn Golden Earring ist ja nun mal auch eine Kultband, die wunderbar in diese Sendung passt. Und man muss ein paar Worte noch verlieren zu diesem Album und zu diesen Shows, die es dann geworden sind. Im Januar letzten Jahres, 25, also da hat ja die Band angekündigt, dass sie noch ein letztes Konzert spielen wollen. Und zwar im Ahoy Rotterdam, ein Jahr später, am 30. Januar 2026. Damals hatte natürlich George Kooymans, der Gitarrist, schon die Diagnose ALS. Und es war klar, er würde selber nicht mehr dabei sein können und nicht auf der Bühne stehen. Aber man hat dann große holländische Künstler und Stars natürlich engagiert, die da auftreten sollten. 5 Euro sollten vom Ticketpreis an die ALS-Forschung gehen. Und die Nachfrage war natürlich riesig in Holland und auch europaweit. Und deswegen hat man aus einem Konzert dann 5 Konzerte gemacht. An 5 aufeinanderfolgenden Abenden hat Golden Earring gespielt im Ahoy Ende Januar. Das wurde mitgeschnitten. Und dann ist ja George Kooymans leider auch im Sommer letzten Jahres im Alter von 77 Jahren gestorben. Und deswegen war es besonders bewegend und bemerkenswert, dass am Ende aller 5 Shows Ende Januar ein Video eingespielt wurde über die Leinwand, das man voraufgezeichnet hatte. Und da sah man nochmal George Kooymans spielen, und zwar den Song Hold Me Now. Und das wollen wir jetzt auch nochmal gemeinsam genießen in Erinnerung und in Dankbarkeit für und an George Kooymans. Hier sind nochmal Golden Earring live im Ahoy in diesem Januar. Hold Me Now.

Ja, ein Hippie auf Lebenszeit, so habe ich es heute in ganz vielen Agenturen auch gelesen, denn heute feiert dieser Mann hier, Donovan, auch seinen 80. Geburtstag. Das wollen wir nicht unter den Tisch fallen lassen, ganz im Gegenteil, denn Donovan war mit seinen Songs, mit seinen Psychedelic Folk-Rock-Songs einer der großen Stars auch dieser Dekade in den 60ern, und wie viele seiner anderen Hits wurde auch Mellow Yellow von Mickey Most produziert. Und wenn man bei Mellow Yellow ganz genau hinhört, aber eigentlich muss man es auch wissen, weil sonst hört man es, glaube ich, tatsächlich nicht. Aber Paul McCartney hat im Hintergrund auch ein bisschen mitgesungen, irgendwo. Und Donovan hat sich revanchiert, hatte nämlich dann auch ausgeholfen bei, sinnigerweise, Yellow Submarine, ein Beatles-Stück. Und auch John Paul Jones war zu hören auf diesem Song, hat Bass gespielt. Und der später großartige Jazzgitarrist John McLaughlin war auch dabei und hatte Rhythm Guitar auf diesem Song gespielt. Mellow Yellow. Donovan, also heute 80. Geburtstag. Wow. Und hatte so viel auch bewirkt. Er hat John Lennon zum Beispiel das Fingerpicking-Gitarrenspiel beigebracht während der Aufnahmen zum Weißen Album. Er war gut befreundet mit Brian Jones und Joan Baez. Er hat auch mit der Jeff Beck Group zusammengespielt und zukünftigen Mitgliedern einer Band namens Led Zeppelin. Ja, vor allem aber eben die großen Hits der 60er, die, das muss man wirklich sagen, den, wie die Engländer sagen, den Test of Time bestanden haben, die immer noch gut klingen. Und auch später hat Donovan noch erstaunlich gute Musik gemacht. Deswegen möchte ich jetzt nochmal heute an seinem 80. ein Stück spielen aus dem Jahre 2004. Da erschien nämlich sein Soloalbum The Beat Cafe und ein Song, der ja ganz bewusst auch anspielt auf einen der großen Hits aus den 60ern. Das war ja Sunshine Superman. Und diese Nummer heißt hier Poor Man's Sunshine. Hier ist nochmal Donovan im Beat Club auf Bremenz.

Meine liebe Kollegin Sabine Schimanski kam gerade ganz spontan hier ins Studio und schwärmte mir vor von einem Konzert, an das sie sich noch gut erinnert, mit Donovan hier in der Bremer Glocke vor ewigen Zeiten. Sie hat auch noch ein bisschen was später dann am Abend von und für Donovan, heute an seinem 80. Sie macht gleich weiter, Sabine, also übernimmt hier das Mikro um kurz nach 8 und den nächsten Beatclub am kommenden Sonntag. Da geht es unter anderem um drei Herrschaften, Udo Lindenberg, Klaus Doldinger und Eric Burdon, die alle auf die eine oder andere Art und Weise was miteinander zu tun haben. Dazu dann am kommenden Sonntag mehr. Ich bin Lutz Hanke, danke fürs Zuhören, Ihnen noch einen schönen Abend, haben Sie eine gute Woche, bis nächsten Sonntag, ich freue mich schon.

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1: Ja, ich hoffe, Sie haben diesen herrlichen Frühsommertag genossen, was Tolles unternommen und freuen sich jetzt genauso wie ich auf die nächsten 2 Stunden mit musikalischen Leckerbissen aus den letzten 60 Jahren. Und los geht's mit einem Klassiker aus dem Jahre 71. Ron Wood und Rod Stewart haben die Nummer geschrieben für die Faces. Stay with me. Ich bin Lutz Hanker. Viel Spaß, schönen Abend.

Der junge Jeff Beck hier, damals schon richtig gut am Start an der Gitarre mit den Yardbirds. Evil Hearted You, 1965 kam das Ding raus, das Geburtsjahr des Beatclubs. Seit 25 Jahren diese Sendung auch im Radio. Ja, eine Nummer, die auf Platz 3 in England kam, in Amerika nicht als Single veröffentlicht wurde. Und geschrieben wurde, wie so vieles in den 60ern, von Graham Goldman, ein Gründungsvater der British Invasion, wenn man so will, der heute genau an diesem 10. Mai 80 Jahre jung wird. Ich sage das ganz bewusst, denn er ist immer noch sehr vital, sehr jung, hat zuletzt erst vor knapp 2 Jahren sein letztes Soloalbum rausgebracht. I Have Notes heißt es, und jeder und jede, die in den letzten 50, 60 Jahren irgendwann mal das Radio angeschaltet hat, hat irgendwann mal ein Stück von Graham Goldman gehört. Er hat geschrieben für die Yardbirds, für die Hollies, für Herman's Hermits, für Wayne Fontana und für viele andere. Damals als Teenager hat er angefangen, Musik zu machen. Der junge Herr aus Manchester, tagsüber hat er in einem Klamottenladen gearbeitet, abends dann mit seiner Band The Mockingbirds. Die erste Band ist er aufgetreten und hat von einer Karriere als Songwriter geträumt und das dann auch umgesetzt. War ein großer Fan der Beatles, ist es immer noch. Das hört man auch vielen Songs dann später an. War natürlich auch Bassist, Sänger und kreativer Kopf von 10cc. Dazu kommen wir in der zweiten Stunde nochmal ausführlich. Jetzt nochmal eine Nummer aus den 60ern, aus der Feder von Graham Goldman, unserem Geburtstagskind heute von Herman's Hermits. Jetzt hier im Beat Club, Listen People.

Wunderschön, immer noch, muss man sagen, nach all den Jahren. 1971, Madman, Cross the Water, ein tolles Album von Elton John und daraus Holiday Inn. Und dieses Stück war auch der Beginn einer wunderbaren Freundschaft zwischen Elton John und Davy Johnston, der sein Haus- und Hofgitarrist wurde. Der Produzent der Platte damals, Gus Dudgeon, hatte diverse Gitarristen zum Vorspielen eingeladen. Eigentlich sollten diese Leute ein Banjo spielen. Eigentlich sollte diese Nummer Holiday Inn ein Banjo-Solo bekommen. Aber Davy Johnston sagte, Mandoline würde viel besser passen. Und wir haben es ja eben gehört, das passt auch wirklich wunderbar dazu. Und das ist ein Instrument, das wir ja dann auch auf vielen weiteren Elton John-Stücken in den Jahren darauf hören sollten. Ja, er bekam den Zuschlag. Elton John gefiel das auch am allerbesten. Die anderen konnten ihre Koffer packen und Davy Johnston gehörte fortan dann zur klassischen Elton John Band Besetzung, die in den ersten Jahren der 70er ja ein tolles Album nach dem anderen ablieferten. Also Elton John natürlich der Mann selber am Piano, T. Murray Bass, Nigel Olsen Drums und natürlich Davy Johnston an der Gitarre. Diese Woche ist er 75 Jahre alt geworden. Er sagt, er hat eine unfassbare, eine tolle Karriere hingelegt und er wundert sich heute immer noch, wie die Band das alles damals hinbekommen haben. Er sagt, wir haben quasi auf der Überholspur gelebt und gearbeitet. Wenn wir nicht im Studio waren, dann waren wir auf der Bühne. Und wenn wir nicht auf Tour waren, dann waren wir im Studio, haben eine neue Platte gemacht. Ein Ding nach dem anderen haben sie eingespielt und haben auch gar nicht lang gefackelt. Goodbye Yellow Brick Road. Ein Meisterwerk, ein Füllkrug von Kreativität haben sie in 16 Tagen eingespielt. Rocketman, 3 Takes und die Nummer, die wir jetzt hören, da haben sie sogar nur 2 Versuche gebraucht. Dann war das im Kasten mit dem einzigartigen Gitarrenriff von Davy Johnston, Elton John hier und Saturday Nights, Alright for Fighting im Beat Club auf Bremen 1.

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1: Die chinesische Mauer ist sage und schreibe fast 22.000 Kilometer lang. Trotzdem ist es ein Mythos, wenn behauptet wird, dass man diese Mauer mit bloßem Auge aus dem Weltall, insbesondere vom Mond, sehen kann. Das ist völliger Quatsch. Aber was wir wissen ist, dass diese Mauer, dieses besondere Bauwerk, ein musikalisches Denkmal gesetzt bekommen hat. Und das hören wir uns gleich gemeinsam an. Erstmal hier The Who, Happy Jack. Ich bin Lutz Hanker. Guten Abend.

41 Jahre hat das Ding auch schon hier auf dem Buckel. Klingt aber immer noch ziemlich frisch, finde ich. Und ja, unverkennbar auch natürlich die fetten Bläser hier und die Drumparts von Phil Collins, der Sound der 80er. Er hat auch damals dieses Album Chinese Wall für Philip Bailey produziert. Easy Lover war der große Single-Erfolg und das hier eben im Beatclub, das Titelstück Walking on a Chinese Wall. Ja, Philip Bailey, vorgestern 75 geworden, auch eine unverkennbare Stimme. Und viele fragen sich jetzt vielleicht, die Philip Bailey nicht so gut kennen. Die Stimme kenne ich doch auch irgendwie noch von anderen Songs. Ja, das stimmt. Er war nämlich auch viele Jahre der Leadsänger von Earth, Wind and Fire, einer Band, die es auch offiziell immer noch gibt und für die er auch zuletzt hier und da nochmal aufgetreten ist. Früher zu besten Zeiten, da konnte sein Falsett 4 Oktaven rauf oder runter klettern. Das schafft er jetzt nicht mehr ganz, aber trotzdem ist die Stimme unverkennbar toll. Rock'n'Roll Hall of Fame, Grammy-Gewinner, tolle Solo-Alben gemacht, 2019 zuletzt noch Love Will Find a Way, ein wirklich tolles, bemerkenswertes Album. Aber wir spielen natürlich was von den guten alten Earth, Wind and Fire Sachen aus den 70ern. That's the Way of the World, das war 1975 ein großartiges Album der Band. Und daraus ein Stück, das nie als Single veröffentlicht wurde, aber trotzdem so ein Fanfavorit immer geblieben ist, vor allem bei den Live-Konzerten und deswegen jetzt auch in der Live-Version aus dem Album Gratitude. Hier sind Philip Bailey, Earth, Wind & Fire und Reasons.

Also ich werde Jeff Bezos bestimmt nicht die Füße küssen, schon gar nicht im Pitlop auf Bremen 1 an diesem Sonntag. Und dennoch muss ich zugeben, dass ich ohne ja eine aktuelle, wirklich sehr empfehlenswerte Serie bei einem großen Streaming-Anbieter, Sie wissen schon, welchen ich meine, nicht auf dieses Stück gekommen wäre für die heutige Sendung und das nicht für mich entdeckt hätte. Nancy Sinatra und Lightning's Girl aus dem Jahre 1967, geschrieben natürlich von Lee Hazlewood. Ja, und entdeckt habe ich es in der Serie Young Sherlock, die ich aber über die Musik hinaus auch wirklich sehr empfehlen kann. Eine Serie, die die Jugendjahre des späteren Meisterdetektivs Sherlock Holmes beleuchtet, als der noch ein Rotzlöffel ist und durch eine rebellische Phase gerade geht, immer wieder für Ärger sorgt, regelmäßig von der Schule fliegt, obwohl er seine Noten ständig manipuliert, sogar im Gefängnis landet, sehr zum Ärger seines älteren und vernünftigeren Bruders Mycroft, der sich um ihn kümmert. Ja, auffällig ist auch, es gibt noch keinen Watson, der kommt erst viel später in sein Leben. Dafür ist Moriarty, der spätere Erzfeind des Protagonisten, hier der beste Freund von Young Sherlock, was einen schon neugierig macht, wie die ganze Geschichte weitergeht. Und in der Tat ist bereits jetzt eine zweite Staffel in Aussicht gestellt, die noch gedreht werden soll. Young Sherlock, ja, also der junge Sherlock Holmes und das Ganze auch mit Starbesetzung. Colin Firth spielt hier mit, Joseph Fiennes spielt mit, Natasha McElhone und viele andere Stars. Und stark ist auch der Soundtrack, also die Filmmusik kommt von Chris Benstead und dazu werden immer wieder bekannte und weniger bekannte Songs aus verschiedenen Jahrzehnten dazugepackt, die dann irgendwie natürlich auch die Atmosphäre der Geschichte besonders lebendig machen. Und das gilt auch für diesen Song hier aus Episode 5, der ohnehin schon eine sehr düstere und fast albtraumhafte Atmosphäre verbreitet. Und das möchte ich jetzt gern spielen hier im Beat Club. Hier kommen The Cure und A Forests.

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1: Mit Lotzanka heute am 10. Mai. Schön, dass Sie da sind. Und unser Geburtstagskind des Tages ist natürlich und bleibt es auch Graham Goldman, Gründungsvater der British Invasion, der in den 60er Jahren schon so viele tolle Evergreens geschrieben hat und später mit 10cc dann auch nochmal eine zweite Karriere startete. Aber ganz am Anfang, seine erste Band hieß The Whirlwinds und die erste Single, die diese Band damals gecovert und rausgebracht hat, das war ein Cover von Buddy Holly, nämlich Look at Me. Also Buddy Holly, einer seiner großen musikalischen Einflüsse. Den hören wir jetzt zuerst mit Oh Boy und danach dann 10cc. Ich wünsche Ihnen weiterhin einen schönen Abend. Viel Spaß.

Der Bibelclub hier auf Bremen 1 an diesem Sonntag, 10. Mai. Wir senden ja weltweit und vielleicht hört uns gerade auch jemand, vielleicht ein Hörer, eine Hörerin älteren Jahrgangs in Norwegen und wird sich erinnern und sagen, Mensch, das war doch damals hier bei uns in Norwegen ein Top-10-Hit. Großer Erfolg und es stimmt tatsächlich, sehr kurios, 1, 2, 5 und 10 cc, erste Single damals ihres Albums Look Here, im März 1980 rausgekommen, nur in Norwegen ein Top-10-Hit, ansonsten leider und unverständlicherweise, wie ich finde, ein absoluter Flop. Und das dazugehörige Album Look Here ist bis heute eines meiner persönlichen 10cc Lieblingsalben, das ich auch wieder rausgekramt habe zum 80. Geburtstag von Graham Goldman, der nun wiederum heute ist. Und ein Album, das in einer schwierigen Zeit auch damals entstand für die Bandmitglieder. Graham Goldman zum Beispiel selber ging durch eine schwierige Zeit, weil er sich gerade scheiden ließ. Und Eric Stewart hatte den schweren Autounfall hinter sich und konnte nur noch auf einem Auge sehen und auf einem Ohr hören. Und trotzdem waren die beiden mit dem Rest der Band also wieder zusammen für ein Album, das viele eigentlich mit dem Titel Are You Normal auch heute noch verbinden. Das steht nämlich in großen Lettern auf dem Cover drauf. Aber das war eine Idee von Hypnosis, den Covergestaltern dieser legendären Grafikagentur. Aber das Album hieß legendärerweise Look Here, 10cc. Graham Goldman, letztes Jahr hat er zusammen mit seinem alten Kumpel Kevin Godley nochmal einen neuen Song rausgebracht, einen 10cc-Song, den ersten nach 20 Jahren, Don't Want to Go to Heaven, haben wir auch gespielt hier im Beat Club. Und dann gab es ja auch noch am Valentinstag

Tag letztes Jahr eine ganz besonders schöne Version von I'm Not In Love zum 50-jährigen Jubiläum dieses Nummer 1 Hits in einer BBC-Version, die leider bisher aber nicht veröffentlicht wurde. Und 10cc oder was davon übrig geblieben ist von dieser tollen Band, sind auch wieder auf Tour. Im September spielen sie in Deutschland einige Daten an interessanten Orten, an denen man so ein 10cc-Konzert vielleicht erstmal nicht vermuten würde. 23. September in Aachen, 24. in Worms, dann am 25. in Bonn, am 26. in Aschaffenburg und am 27. September nochmal 10cc live in Baden-Baden. Another Bloody Greatest Hits Tour heißt diese Tournee in Anlehnung an ihr Album Bloody Tourists, das zwei Jahre vor Look Here rausgekommen war, 1978 mit dem großen Single-Hit Dreadlock Holiday, aber auch mit dieser wunderbaren Ballade, geschrieben von Graham Goldman. Das hören wir jetzt noch an seinem 80. Geburtstag hier im Beatlove. Wir kommen nochmal 10cc und For You and I.

Das war 1970 die B-Seite der ersten Black Sabbath Single Paranoid und ist mittlerweile auch ein Klassiker der Band geworden, hier im Beatclub auf Bremen 1. The Wizards, Black Sabbath. Angeblich sollen Ozzy Osbourne und Geezer Butler mal ziemlich stoned aus einem Club irgendwo in England rausgefallen sein. Morgens früh, kann man sich vorstellen, und da hing wohl vor dem Club irgendwie so ein merkwürdiger Typ, schlecht gelaunt und auch irgendwie merkwürdig gekleidet rum. Sah aus wie ein Elf mit so einem Zauberhut und so entstand wohl die Idee zu diesem Song hier, The Wizard. 1925, wir haben einen Bremen 1 Verkehrsservice aktuell. Bitte Vorsicht auf der A1 Bremen-Osnabrück zwischen, nein, in der Einfahrt Wildeshausen West. Dort Achtung Gegenstände auf der Fahrbahn, Achtung Gegenstände auf der A1 Bremen-Osnabrück in der Einfahrt Wildeshausen West. Ja, ein Titel, zwei Songs. Hier kommt nochmal The Wizard von einer ganz anderen Band in einer ja etwas anderen Tonlage. Uriah Heep haben zwei Jahre später auch ein Song dieses Titels rausgebracht. Ken Hensley und Mark Clark haben ihn geschrieben damals. Mark Clark war für eine kurze Zeit Bassist von Uriah Heep. Das war auch der einzige Song, für den er auch mitgeschrieben hat. Danach hat er die Band verlassen, weil es war ihm einfach alles viel zu anstrengend und diese ganzen Konzerte, das wollte er sich nicht mehr antun. Trotzdem ist es natürlich mit seiner Hilfe ein Klassiker der Band geblieben. Hier kommen Uriah Heep im Beat Club und The Wizards.

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1: Die letzte halbe Stunde heute am 10. Mai mit Lutz Hanka hier im Studio. Und täglich oder sonntäglich grüßt das Murmeltier mit ihrer Lieblingssendung und der passende Song dazu, den gibt's gleich. Und danach feiern wir die letzte große Show einer holländischen Kultband. Alles das also noch bis 20 Uhr hier bei uns. Viel Spaß, schönen Abend.

Wow, was für ein toller Song, was für eine tolle Live-Aufnahme. Golden Earring war das und Twilight Zone im Januar diesen Jahres, Ende Januar im Ahoy in Rotterdam live mitgeschnitten und jetzt veröffentlicht auf dem Album One Last Nights und aufmerksam gemacht auf dieses Album hat uns Bremen 1 Hörer Henk Schulting aus Findorf per Mail. Henk, danke nochmal dafür. Wir haben ja schon kurz geschrieben. Also toll, wenn wir da natürlich immer wieder auch von euch, von Ihnen so Tipps bekommen. Und wir haben das natürlich gerne aufgegriffen, denn Golden Earring ist ja nun mal auch eine Kultband, die wunderbar in diese Sendung passt. Und man muss ein paar Worte noch verlieren zu diesem Album und zu diesen Shows, die es dann geworden sind. Im Januar letzten Jahres, 25, also da hat ja die Band angekündigt, dass sie noch ein letztes Konzert spielen wollen. Und zwar im Ahoy Rotterdam, ein Jahr später. Später am 30. Januar 2026. Damals hatte natürlich George Kooymans, der Gitarrist, schon die Diagnose ALS. Und es war klar, er würde selber nicht mehr dabei sein können und nicht auf der Bühne stehen. Aber man hat dann große holländische Künstler und Stars natürlich engagiert, die da auftreten sollten. 5 € sollten vom Ticketpreis an die ALS-Forschung gehen. Und die Nachfrage war natürlich riesig in Holland und auch europaweit. Und deswegen hat man aus einem Konzert dann 5 Konzerte gemacht. An 5 aufeinanderfolgenden Abenden hat Golden Earring gespielt im Ahoy Ende Januar. Das wurde mitgeschnitten. Und dann ist ja George Kooymans leider auch im Sommer letzten Jahres im Alter von 77 Jahren gestorben. Und deswegen war es besonders bewegend und bemerkenswert, dass am Ende aller 5 Shows Ende Januar ein Video eingespielt wurde über die Leinwand, das man voraufgezeichnet hatte. Und da sah man nochmal George Kooymans spielen, und zwar den Song Hold Me Now. Und das wollen wir jetzt auch nochmal gemeinsam genießen in Erinnerung und in Dankbarkeit für und an George Kooymans. Hier sind nochmal Golden Earring live im Ahoy in diesem Januar. Hold Me Now.

Ja, ein Hippie auf Lebenszeit, so habe ich es heute in ganz vielen Agenturen auch gelesen, denn heute feiert dieser Mann hier, Donovan, auch seinen 80. Geburtstag. Das wollen wir nicht unter den Tisch fallen lassen, ganz im Gegenteil, denn Donovan war mit seinen Songs, mit seinen Psychedelic-Folk-Rock-Songs einer der großen Stars auch dieser Dekade in den 60ern, und wie viele seiner anderen Hits wurde auch Mellow Yellow von Mickey Most produziert. Und wenn man bei Mellow Yellow ganz genau hinhört, aber eigentlich muss man es auch wissen, weil sonst hört man es, glaube ich, tatsächlich nicht. Aber Paul McCartney hat im Hintergrund auch ein bisschen mitgesungen, irgendwo. Und Donovan hat sich revanchiert, hatte nämlich dann auch ausgeholfen bei, sinnigerweise, Yellow Submarine, ein Beatles-Stück. Und auch John Paul Jones war zu hören auf diesem Song, hat Bass gespielt. Und der später großartige Jazzgitarrist John McLaughlin war auch dabei und hatte Rhythm Guitar auf diesem Song gespielt. Mellow Yellow. Donovan, also heute 80. Geburtstag. Wow. Und hatte so viel auch bewirkt. Er hat John Lennon zum Beispiel das Fingerpicking-Gitarrenspiel beigebracht während der Aufnahmen zum Weißen Album. Er war gut befreundet mit Brian Jones und Joan Baez. Er hat auch mit der Jeff Beck Group zusammengespielt und zukünftigen Mitgliedern einer Band namens Led Zeppelin. Ja, vor allem aber eben die großen Hits der 60er, die, das muss man wirklich sagen, den, wie die Engländer sagen, den Test of Time bestanden haben, die immer noch gut klingen. Und auch später hat Donovan noch erstaunlich gute Musik gemacht. Deswegen möchte ich jetzt nochmal heute an seinem 80. ein Stück spielen aus dem Jahre 2004. Da erschien nämlich sein Soloalbum The Beat Cafe und ein Song, der ja ganz bewusst auch anspielt auf einen der großen Hits aus den 60ern. Das war ja Sunshine Superman. Und diese Nummer heißt hier Poor Man's Sunshine. Hier ist nochmal Donovan im Beat Club auf Bremenz.

Meine liebe Kollegin Sabine Schimanski kam gerade ganz spontan hier ins Studio und schwärmte mir vor von einem Konzert, an das sie sich noch gut erinnert, mit Donovan hier in der Bremer Glocke vor ewigen Zeiten. Sie hat auch noch ein bisschen was später dann am Abend von und für Donovan, heute an seinem 80. Sie macht gleich weiter, Sabine, also übernimmt hier das Mikro um kurz nach 8 und den nächsten Beatclub am kommenden Sonntag. Da geht es unter anderem um drei Herrschaften, Udo Lindenberg, Klaus Doldinger und Eric Burdon, die alle auf die eine oder andere Art und Weise was miteinander zu tun haben. Dazu dann am kommenden Sonntag mehr. Ich bin Lutz Hanke, danke fürs Zuhören, Ihnen noch einen schönen Abend, haben Sie eine gute Woche, bis nächsten Sonntag, ich freue mich schon.

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1: Ja, ich hoffe, Sie haben diesen herrlichen Frühsommertag genossen, was Tolles unternommen und freuen sich jetzt genauso wie ich auf die nächsten zwei Stunden mit musikalischen Leckerbissen aus den letzten 60 Jahren. Und los geht's mit einem Klassiker aus dem Jahre 71. Ron Wood und Rod Stewart haben die Nummer geschrieben für die Faces. Stay with me. Ich bin Lutz Hanker. Viel Spaß, schönen Abend.

Der junge Jeff Beck hier, damals schon richtig gut am Start an der Gitarre mit den Yardbirds, Evil Hearted You. 1965 kam das Ding raus, das Geburtsjahr des Beatclubs. Seit 25 Jahren diese Sendung auch im Radio. Ja, eine Nummer, die auf Platz 3 in England kam, in Amerika nicht als Single veröffentlicht wurde. Und geschrieben wurde, wie so vieles in den 60ern, von Graham Goldman, ein Gründungsvater der British Invasion, wenn man so will, der heute genau an diesem 10. Mai 80 Jahre jung wird. Ich sage das ganz bewusst, denn er ist immer noch sehr vital, sehr jung, hat zuletzt erst vor knapp 2 Jahren sein letztes Soloalbum rausgebracht. I Have Notes heißt es, und jeder und jede, die in den letzten 50, 60 Jahren irgendwann mal das Radio angeschaltet hat, hat irgendwann mal ein Stück von Graham Goldman gehört. Er hat geschrieben für die Yardbirds, für die Hollies, für Herman's Hermits, für Wayne Fontana und für viele andere. Damals als Teenager hat er angefangen, Musik zu machen. Der junge Herr aus Manchester, tagsüber hat er in einem Klamottenladen gearbeitet, abends dann mit seiner Band The Mockingbirds, die erste Band, ist er aufgetreten und hat von einer Karriere als Songwriter geträumt und das dann auch umgesetzt. War ein großer Fan der Beatles, ist es immer noch, das hört man auch vielen Songs dann später an, war natürlich auch Bassist, Sänger und kreativer Kopf von 10cc. Dazu kommen wir in der zweiten Stunde nochmal ausführlich. Jetzt nochmal eine Nummer aus den 60ern, aus der Feder von Graham Goldman, unserem Geburtstagskind heute von Herman's Hermits, jetzt hier im Beatclub. Listen, people.

wunderschön, immer noch, muss man sagen, nach all den Jahren, 1971, Madman Cross the Water, ein tolles Album von Elton John und daraus Holiday Inn. Und dieses Stück war auch der Beginn einer wunderbaren Freundschaft zwischen Elton John und Davy Johnston, der sein Haus- und Hofgitarrist wurde. Der Produzent der Platte damals, Gus Dudgeon, hatte diverse Gitarristen zum Vorspielen eingeladen. Eigentlich sollten diese Leute ein Banjo spielen. Eigentlich sollte diese Nummer Holiday Inn ein Banjo-Solo bekommen. Aber Davy Johnston sagte, Mandoline würde viel besser passen. Und wir haben es ja eben gehört, das passt auch wirklich wunderbar dazu. Und das ist ein Instrument, das wir ja dann auch auf vielen weiteren Elton John-Stücken in den Jahren darauf hören sollten. Ja, er bekam den Zuschlag. Elton John gefiel das auch am allerbesten. Die anderen konnten ihre Koffer packen und Davy Johnston gehörte fortan dann zur klassischen Elton John Band Besetzung, die in den ersten Jahren der 70er ja ein tolles Album nach dem anderen ablieferten. Also Elton John natürlich der Mann selber am Piano, T. Murray Bass, Nigel Olsen Drums und natürlich Davy Johnston an der Gitarre. Diese Woche ist er 75 Jahre alt geworden. Er sagt, er hat eine unfassbare, eine tolle Karriere hingelegt und er wundert sich heute immer noch, wie die Band das alles damals hinbekommen haben. Er sagt, wir haben quasi auf der Überholspur gelebt und gearbeitet. Wenn wir nicht im Studio waren, dann waren wir auf der Bühne. Und wenn wir nicht auf Tour waren, dann waren wir im Studio, haben eine neue Platte gemacht. Ein Ding nach dem anderen haben sie eingespielt und haben auch gar nicht lang gefackelt. Goodbye Yellow Brick Road. Ein Meisterwerk, ein Füllkrug von Kreativität haben sie in 16 Tagen eingespielt. Rocketman, 3 Takes und die Nummer, die wir jetzt hören, da haben sie sogar nur 2 Versuche gebraucht. Dann war das im Kasten mit dem einzigartigen Gitarrenriff von Davy Johnston, Elton John hier und Saturday Nights, Alright for Fighting im Beat Club auf Bremen 1.

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1: Die chinesische Mauer ist sage und schreibe fast 22.000 Kilometer lang. Trotzdem ist es ein Mythos, wenn behauptet wird, dass man diese Mauer mit bloßem Auge aus dem Weltall, insbesondere vom Mond, sehen kann. Das ist völliger Quatsch. Aber was wir wissen ist, dass diese Mauer, dieses besondere Bauwerk, ein musikalisches Denkmal gesetzt bekommen hat. Und das hören wir uns gleich gemeinsam an. Erstmal hier The Who, Happy Jack. Ich bin Lutz Hanker. Guten Abend.

41 Jahre hat das Ding auch schon hier auf dem Buckel. Klingt aber immer noch ziemlich frisch, finde ich. Und ja, unverkennbar auch natürlich die fetten Bläser hier und die Drumparts von Phil Collins. Der Sound der 80er, er hat auch damals dieses Album Chinese Wall für Philip Bailey produziert. Easy Lover war der große Single-Erfolg und das hier eben im Beatlop, das Titelstück Walking on a Chinese Wall. Ja, Philip Bailey, vorgestern 75 geworden, auch eine unverkennbare Stimme. Und viele fragen sich jetzt vielleicht, die Philip Bailey nicht so gut kennen. Die Stimme kenne ich doch auch irgendwie noch von anderen Songs. Ja, das stimmt. Er war nämlich auch viele Jahre der Leadsänger von Earth, Wind and Fire, einer Band, die es auch offiziell immer noch gibt und für die er auch zuletzt hier und da nochmal aufgetreten ist. Früher zu besten Zeiten, da konnte sein Falsett 4 Oktaven rauf oder runter klettern. Das schafft er jetzt nicht mehr ganz, aber trotzdem ist die Stimme unverkennbar toll. Rock'n'Roll Hall of Fame, Grammy-Gewinner, tolle Solo-Alben gemacht, 2019 zuletzt noch, Love Will Find a Way, ein wirklich tolles, bemerkenswertes Album. Aber wir spielen natürlich was von den guten alten Earth, Wind and Fire Sachen aus den 70ern. That's the Way of the World, das war 1975 ein großartiges Album der Band. Und daraus ein Stück, das nie als Single veröffentlicht wurde, aber trotzdem so ein Fan-Favorit immer geblieben ist, vor allem bei den Live-Konzerten und deswegen jetzt auch in der Live-Version aus dem Album Gratitude. Hier sind Philip Bailey, Earth, Wind & Fire und Reasons.

Also ich werde Jeff Bezos bestimmt nicht die Füße küssen, schon gar nicht im Beatclub auf Bremen 1 an diesem Sonntag. Und dennoch muss ich zugeben, dass ich ohne ja eine aktuelle, wirklich sehr empfehlenswerte Serie bei einem großen Streaming-Anbieter, Sie wissen schon, welchen ich meine, nicht auf dieses Stück gekommen wäre für die heutige Sendung und das nicht für mich entdeckt hätte. Nancy Sinatra und Lightning's Girl aus dem Jahre 1967, geschrieben natürlich von Lee Hazlewood. Ja, und entdeckt habe ich es in der Serie Young Sherlock, die ich aber über die Musik hinaus auch wirklich sehr empfehlen kann. Eine Serie, die die Jugendjahre des späteren Meisterdetektivs Sherlock Holmes beleuchtet, als der noch ein Rotzlöffel ist und durch eine rebellische Phase gerade geht, immer wieder für Ärger sorgt, regelmäßig von der Schule fliegt, obwohl er seine Noten ständig manipuliert, sogar im Gefängnis landet, sehr zum Ärger seines älteren und vernünftigeren Bruders Mycroft, der sich um ihn kümmert. Ja, auffällig ist auch, es gibt noch keinen Watson, der kommt erst viel später in sein Leben. Dafür ist Moriarty, der spätere Erzfeind des Protagonisten, hier der beste Freund von Young Sherlock, was einen schon neugierig macht, wie die ganze Geschichte weitergeht. Und in der Tat ist bereits jetzt eine zweite Staffel in Aussicht gestellt, die noch gedreht werden soll. Young Sherlock, ja, also der junge Sherlock Holmes und das Ganze auch mit Starbesetzung. Colin Firth spielt hier mit, Joseph Fiennes spielt mit, Natasha McElhone und viele andere Stars. Und stark ist auch der Soundtrack, also die Filmmusik kommt von Chris Benstead und dazu werden immer wieder bekannte und weniger bekannte Songs aus verschiedenen Jahrzehnten dazugepackt, die dann irgendwie natürlich auch die Atmosphäre der Geschichte besonders lebendig machen. Und das gilt auch für diesen Song hier aus Episode 5, der ohnehin schon eine sehr düstere und fast albtraumhafte Atmosphäre verbreitet. Und das möchte ich jetzt gern spielen hier im Beat Club. Hier kommen The Cure und A Forests.

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1: Mit Lotzanka heute am 10. Mai. Schön, dass Sie da sind. Und unser Geburtstagskind des Tages ist natürlich und bleibt es auch Graham Goldman, Gründungsvater der British Invasion, der in den 60er Jahren schon so viele tolle Evergreens geschrieben hat und später mit 10cc dann auch nochmal eine zweite Karriere startete. Aber ganz am Anfang, seine erste Band hieß The Whirlwinds und die erste Single, die diese Band damals gecovert und rausgebracht hat, das war ein Cover von Buddy Holly, nämlich Look at Me. Also Buddy Holly, einer seiner großen musikalischen Einflüsse. Den hören wir jetzt zuerst mit Oh Boy und danach dann 10cc. Ich wünsche Ihnen weiterhin einen schönen Abend. Viel Spaß.

Der Beatclub hier auf Bremen 1 an diesem Sonntag, 10. Mai. Wir senden ja weltweit und vielleicht hört uns gerade auch jemand, vielleicht ein Hörer, eine Hörerin älteren Jahrgangs in Norwegen und wird sich erinnern und sagen, Mensch, das war doch damals hier bei uns in Norwegen ein Top-10-Hit. Großer Erfolg und es stimmt tatsächlich, sehr kurios, 1, 2, 5 und 10 cc, erste Single damals ihres Albums Look Here, im März 1980 rausgekommen, nur in Norwegen ein Top-10-Hit, ansonsten leider und unverständlicherweise, wie ich finde, ein absoluter Flop. Und das dazugehörige Album Look Here ist bis heute eines meiner persönlichen 10cc Lieblingsalben, das ich auch wieder rausgekramt habe zum 80. Geburtstag von Graham Goldman, der nun wiederum heute ist. Und ein Album, das in einer schwierigen Zeit auch damals entstand für die Bandmitglieder. Graham Goldman zum Beispiel selber ging durch eine schwierige Zeit, weil er sich gerade scheiden ließ. Und Eric Stewart hatte den schweren Autounfall hinter sich und konnte nur noch auf einem Auge sehen und auf einem Ohr hören. Und trotzdem waren die beiden mit dem Rest der Band also wieder zusammen für ein Album, das viele eigentlich mit dem Titel Are You Normal auch heute noch verbinden. Das steht nämlich in großen Lettern auf dem Cover drauf. Aber das war eine Idee von Hypnosis, den Covergestaltern dieser legendären Grafikagentur. Aber das Album hieß legendärerweise Look Here, 10cc. Graham Goldman, letztes Jahr hat er zusammen mit seinem alten Kumpel Kevin Godley nochmal einen neuen Song rausgebracht, einen 10cc-Song, den ersten nach 20 Jahren, Don't Want to Go to Heaven, haben wir auch gespielt hier im Beatclub. Und dann gab es ja auch noch am Valentinstag letztes Jahr eine ganz besonders schöne Version von I'm Not in Love zum 50-jährigen Jubiläum dieses Nummer 1-Hits in einer BBC-Version, die leider bisher aber nicht veröffentlicht wurde. Und 10cc oder was davon übrig geblieben ist von dieser tollen Band, sind auch wieder auf Tour. Im September spielen sie in Deutschland einige Daten an interessanten Orten, an denen man so ein 10cc-Konzert vielleicht erstmal nicht vermuten würde. 23. September in Aachen, 24. in Worms, dann am 25. in Bonn, am 26. in Aschaffenburg und am 27. September nochmal 10cc live in Baden-Baden. Another Bloody Greatest Hits Tour heißt diese Tournee in Anlehnung an ihr Album Bloody Tourists, das zwei Jahre vor Look Here rausgekommen war, 1978 mit dem großen Single-Hit Dreadlock Holiday, aber auch mit dieser wunderbaren Ballade, geschrieben von Graham Goldman. Das hören wir jetzt noch an seinem 80. Geburtstag hier im Beatclub. Wir kommen nochmal 10cc und For You and I.

Das war 1970 die B-Seite der ersten Black Sabbath Single Paranoid und ist mittlerweile auch ein Klassiker der Band geworden, hier im Beatclub auf Bremen 1. The Wizards, Black Sabbath. Angeblich sollen Ozzy Osbourne und Geezer Butler mal ziemlich stoned aus einem Club irgendwo in England rausgefallen sein. Morgens früh, kann man sich vorstellen, und da hing wohl vor dem Club irgendwie so ein merkwürdiger Typ, schlecht gelaunt und auch irgendwie merkwürdig gekleidet rum, sah aus wie ein Elf mit so einem Zauberhut, und so entstand wohl die Idee zu diesem Song hier, The Wizard. 1925, wir haben einen Bremen 1 Verkehrsservice aktuell. Bitte Vorsicht auf der A1 Bremen-Osnabrück zwischen, nein, in der Einfahrt Wildeshausen West. Dort Achtung Gegenstände auf der Fahrbahn, Achtung Gegenstände auf der A1 Bremen-Osnabrück in der Einfahrt Wildeshausen West. Ja, ein Titel, zwei Songs. Hier kommt nochmal The Wizard von einer ganz anderen Band in einer, ja, etwas anderen Tonlage. Uriah Heep haben zwei Jahre später auch ein ja, Song dieses Titels rausgebracht. Ken Hensley und Mark Clark haben ihn geschrieben damals. Mark Clark war für eine kurze Zeit Bassist von Uriah Heep. Das war auch der einzige Song, für den er auch mitgeschrieben hat. Danach hat er die Band verlassen, weil es war ihm einfach alles viel zu anstrengend. Und diese ganzen Konzerte, das wollte er sich nicht mehr antun. Trotzdem ist es natürlich mit seiner Hilfe ein Klassiker der Band geblieben. Hier kommen Uriah Heep im Beat Club und The Wizards.

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1: Die letzte halbe Stunde heute am 10. Mai mit Lutz Hanka hier im Studio. Und täglich oder sonntäglich grüßt das Murmeltier mit ihrer Lieblingssendung und der passende Song dazu, den gibt's gleich. Und danach feiern wir die letzte große Show einer holländischen Kultband. Alles das also noch bis 20 Uhr hier bei uns. Viel Spaß, schönen Abend.

Wow, was für ein toller Song, was für eine tolle Live-Aufnahme. Golden Earring war das und Twilight Zone im Januar diesen Jahres, Ende Januar im Ahoy in Rotterdam live mitgeschnitten und jetzt veröffentlicht auf dem Album One Last Nights. Und aufmerksam gemacht auf dieses Album hat uns Bremen 1 Hörer Henk Schulting aus Findorf per Mail. Henk, danke nochmal dafür. Wir haben ja schon kurz geschrieben. Also toll, wenn wir da natürlich immer wieder auch von euch, von Ihnen so Tipps bekommen. Und wir haben das natürlich gerne aufgegriffen, denn Golden Earring ist ja nun mal auch eine Kultband, die wunderbar in diese Sendung passt. Und man muss ein paar Worte noch verlieren zu diesem Album und zu diesen Shows, die es dann geworden sind. Im Januar letzten Jahres, 25, also da hat ja die Band angekündigt, dass sie noch ein letztes Konzert spielen wollen. Und zwar im Ahoy Rotterdam, ein Jahr später, am 30. Januar 2026. Damals hatte natürlich George Kooijmans, der Gitarrist, schon die Diagnose ALS. Und es war klar, er würde selber nicht mehr dabei sein können und nicht auf der Bühne stehen. Aber man hat dann große holländische Künstler und Stars natürlich engagiert, die da auftreten sollten. 5 Euro sollten vom Ticketpreis an die ALS-Forschung gehen. Und die Nachfrage war natürlich riesig in Holland und auch europaweit. Und deswegen hat man aus einem Konzert dann 5 Konzerte gemacht. An 5 aufeinanderfolgenden Abenden hat Golden Earring gespielt im Ahoy Ende Januar. Das wurde mitgeschnitten. Und dann ist ja George Kooijmans leider auch im Sommer letzten Jahres im Alter von 77 Jahren gestorben. Und deswegen war es besonders bewegend und bemerkenswert, dass am Ende aller 5 Shows Ende Januar ein Video eingespielt wurde über die Leinwand, das man voraufgezeichnet hatte. Und da sah man nochmal George Kooijmans spielen, und zwar den Song Hold Me Now. Und das wollen wir jetzt auch nochmal gemeinsam genießen in Erinnerung und in Dankbarkeit für und an George Kooijmans. Hier sind nochmal Golden Earring live im Ahoy in diesem Januar. Hold Me Now.

Ja, ein Hippie auf Lebenszeit, so habe ich es heute in ganz vielen Agenturen auch gelesen, denn heute feiert dieser Mann hier, Donovan, auch seinen 80. Geburtstag. Das wollen wir nicht unter den Tisch fallen lassen, ganz im Gegenteil, denn Donovan war mit seinen Songs, mit seinen Psychedelic-Folk-Rock-Songs einer der großen Stars auch dieser Dekade in den 60ern, und wie viele seiner anderen Hits wurde auch Mellow Yellow von Mickey Most produziert. Und wenn man bei Mellow Yellow ganz genau hinhört, aber eigentlich muss man es auch wissen, weil sonst hört man es, glaube ich, tatsächlich nicht. Aber Paul McCartney hat im Hintergrund auch ein bisschen mitgesungen, irgendwo. Und Donovan hat sich revanchiert, hatte nämlich dann auch ausgeholfen bei, sinnigerweise, Yellow Submarine, ein Beatles-Stück. Und auch John Paul Jones war zu hören auf diesem Song, hat Bass gespielt. Und der später großartige Jazzgitarrist John McLaughlin war auch dabei und hatte Rhythm Guitar auf diesem Song gespielt. Mellow Yellow. Donovan, also heute 80. Geburtstag. Wow. Und hatte so viel auch bewirkt. Er hat John Lennon zum Beispiel das Fingerpicking-Gitarrenspiel beigebracht während der Aufnahmen zum Weißen Album. Er war gut befreundet mit Brian Jones und Joan Baez. Er hat auch mit der Jeff Beck Group zusammengespielt und zukünftigen Mitgliedern einer Band namens Led Zeppelin. Ja, vor allem aber eben die großen Hits der 60er, die, das muss man wirklich sagen, den, wie die Engländer sagen, den Test of Time bestanden haben, die immer noch gut klingen. Und auch später hat Donovan noch erstaunlich gute Musik gemacht. Deswegen möchte ich jetzt nochmal heute an seinem 80. ein Stück spielen aus dem Jahre 2004. Da erschien nämlich sein Soloalbum The Beat Cafe und ein Song, der ja ganz bewusst auch anspielt auf einen der großen Hits aus den 60ern. Das war ja Sunshine Superman. Und diese Nummer heißt hier Poor Man's Sunshine. Hier ist nochmal Donovan im Beat Club auf Bremenz.

Meine liebe Kollegin Sabine Schimanski kam gerade ganz spontan hier ins Studio und schwärmte mir vor von einem Konzert, an das sie sich noch gut erinnert, mit Donovan hier in der Bremer Glocke vor ewigen Zeiten. Sie hat auch noch ein bisschen was später dann am Abend von und für Donovan, heute an seinem 80. Sie macht gleich weiter, Sabine, also übernimmt hier das Mikro um kurz nach 8 und den nächsten Beatclub am kommenden Sonntag. Da geht es unter anderem um drei Herrschaften, Udo Lindenberg, Klaus Doldinger und Eric Burdon, die alle auf die eine oder andere Art und Weise was miteinander zu tun haben. Dazu dann am kommenden Sonntag mehr. Ich bin Lutz Anker, danke fürs Zuhören, Ihnen noch einen schönen Abend, haben Sie eine gute Woche, bis nächsten Sonntag, ich freue mich schon.

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1: Ja, ich hoffe, Sie haben diesen herrlichen Frühsommertag genossen, was Tolles unternommen und freuen sich jetzt genauso wie ich auf die nächsten zwei Stunden mit musikalischen Leckerbissen aus den letzten 60 Jahren. Und los geht's mit einem Klassiker aus dem Jahre 71. Ron Wood und Rod Stewart haben die Nummer geschrieben für die Faces. Stay with me. Ich bin Lutz Hanker. Viel Spaß, schönen Abend.

Der junge Jeff Beck hier, damals schon richtig gut am Start an der Gitarre mit den Yardbirds, Evil Hearted You. 1965 kam das Ding raus, das Geburtsjahr des Beatclubs. Seit 25 Jahren diese Sendung auch im Radio. Ja, eine Nummer, die auf Platz 3 in England kam, in Amerika nicht als Single veröffentlicht wurde. Und geschrieben wurde, wie so vieles in den 60ern, von Graham Goldman, ein Gründungsvater der British Invasion, wenn man so will, der heute genau an diesem 10. Mai 80 Jahre jung wird. Ich sage das ganz bewusst, denn er ist immer noch sehr vital, sehr jung, hat zuletzt erst vor knapp 2 Jahren sein letztes Soloalbum rausgebracht. I Have Notes heißt es, und jeder und jede, die in den letzten 50, 60 Jahren irgendwann mal das Radio angeschaltet hat, hat irgendwann mal ein Stück von Graham Goldman gehört. Er hat geschrieben für die Yardbirds, für die Hollies, für Herman's Hermits, für Wayne Fontana und für viele andere. Damals als Teenager hat er angefangen, Musik zu machen. Der junge Herr aus Manchester, tagsüber hat er in einem Klamottenladen gearbeitet, abends dann mit seiner Band The Mockingbirds. Die erste Band ist aufgetreten und hat von einer Karriere als Songwriter geträumt und das dann auch umgesetzt. War ein großer Fan der Beatles, ist es immer noch. Das hört man auch vielen Songs dann später an. War natürlich auch Bassist, Sänger und kreativer Kopf von 10cc. Dazu kommen wir in der zweiten Stunde nochmal ausführlich. Jetzt nochmal eine Nummer aus den 60ern, aus der Feder von Graham Goldman, unserem Geburtstagskind heute von Herman's Hermits. Jetzt hier im Beat Club. Listen, people.

wunderschön, immer noch, muss man sagen, nach all den Jahren. 1971, Madman Cross the Water, ein tolles Album von Elton John und daraus Holiday Inn. Und dieses Stück war auch der Beginn einer wunderbaren Freundschaft zwischen Elton John und Davy Johnston, der sein Haus- und Hofgitarrist wurde. Der Produzent der Platte damals, Gus Dudgeon, hatte diverse Gitarristen zum Vorspielen eingeladen. Eigentlich sollten diese Leute ein Banjo spielen. Eigentlich sollte diese Nummer Holiday Inn ein Banjo-Solo bekommen. Aber Davy Johnston sagte, Mandoline würde viel besser passen. Und wir haben es ja eben gehört, das passt auch wirklich wunderbar dazu. Und das ist ein Instrument, das wir ja dann auch auf vielen weiteren Elton John-Stücken in den Jahren darauf hören sollten. Ja, er bekam den Zuschlag. Elton John gefiel das auch am allerbesten. Die anderen konnten ihre Koffer packen und Davy Johnston gehörte fortan dann zur klassischen Elton John Band Besetzung, die in den ersten Jahren der 70er ja ein tolles Album nach dem anderen ablieferten. Also Elton John natürlich der Mann selber am Piano, T. Murray Bass, Nigel Olsen Drums und natürlich Davy Johnston an der Gitarre. Diese Woche ist er 75 Jahre alt geworden. Er sagt, er hat eine unfassbare, eine tolle Karriere hingelegt und er wundert sich heute immer noch, wie die Band das alles damals hinbekommen haben. Er sagt, wir haben quasi auf der Überholspur gelebt und gearbeitet. Wenn wir nicht im Studio waren, dann waren wir auf der Bühne. Und wenn wir nicht auf Tour waren, dann waren wir im Studio, haben eine neue Platte gemacht. Ein Ding nach dem anderen haben sie eingespielt und haben auch gar nicht lang gefackelt. Goodbye Yellow Brick Road. Ein Meisterwerk, ein Füllkrug von Kreativität haben sie in 16 Tagen eingespielt. Rocketman, 3 Takes und die Nummer, die wir jetzt hören, da haben sie sogar nur 2 Versuche gebraucht. Dann war das im Kasten mit dem einzigartigen Gitarrenriff von Davy Johnston, Elton John hier und Saturday Nights, Alright for Fighting im Beat Club auf Bremen.

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1: Die chinesische Mauer ist sage und schreibe fast 22.000 Kilometer lang. Trotzdem ist es ein Mythos, wenn behauptet wird, dass man diese Mauer mit bloßem Auge aus dem Weltall, insbesondere vom Mond, sehen kann. Das ist völliger Quatsch. Aber was wir wissen ist, dass diese Mauer, dieses besondere Bauwerk, ein musikalisches Denkmal gesetzt bekommen hat. Und das hören wir uns gleich gemeinsam an. Erstmal hier The Who, Happy Jack. Ich bin Lutz Hanker. Guten Abend.

41 Jahre hat das Ding auch schon hier auf dem Buckel. Klingt aber immer noch ziemlich frisch, finde ich. Und ja, unverkennbar auch natürlich die fetten Bläser hier und die Drumparts von Phil Collins. Der Sound der 80er hat auch damals dieses Album Chinese Wall für Philip Bailey produziert. Easy Lover war der große Single-Erfolg und das hier eben im Beatlop, das Titelstück Walking on a Chinese Wall. Ja, Philip Bailey, vorgestern 75 geworden, auch eine unverkennbare Stimme. Und viele fragen sich jetzt vielleicht, die Philip Bailey nicht so gut kennen. Die Stimme kenne ich doch auch irgendwie noch von anderen Songs. Ja, das stimmt. Er war nämlich auch viele Jahre der Leadsänger von Earth, Wind and Fire, einer Band, die es auch offiziell immer noch gibt und für die er auch zuletzt hier und da nochmal aufgetreten ist. Früher zu besten Zeiten, da konnte sein Falsett 4 Oktaven rauf oder runter klettern. Das schafft er jetzt nicht mehr ganz, aber trotzdem ist die Stimme unverkennbar toll. Rock'n'Roll Hall of Fame, Grammy-Gewinner, tolle Soloalben gemacht, 2019 zuletzt noch Love Will Find a Way, ein wirklich

Also ich werde Jeff Bezos bestimmt nicht die Füße küssen, schon gar nicht im Beatclub auf Bremen 1 an diesem Sonntag. Und dennoch muss ich zugeben, dass ich ohne ja eine aktuelle, wirklich sehr empfehlenswerte Serie bei einem großen Streaming-Anbieter, Sie wissen schon, welchen ich meine, nicht auf dieses Stück gekommen wäre für die heutige Sendung und das nicht für mich entdeckt hätte. Nancy Sinatra und Lightning's Girl aus dem Jahre 1967, geschrieben natürlich von Lee Hazlewood. Ja, und entdeckt habe ich es in der Serie Young Sherlock, die ich aber über die Musik hinaus auch wirklich sehr empfehlen kann. Eine Serie, die die Jugendjahre des späteren Meisterdetektivs Sherlock Holmes beleuchtet, als der noch ein Rotzlöffel ist und durch eine rebellische Phase gerade geht, immer wieder für Ärger sorgt, regelmäßig von der Schule fliegt, obwohl er seine Noten ständig manipuliert, sogar im Gefängnis landet, sehr zum Ärger seines älteren und vernünftigeren Bruders Mycroft, der sich um ihn kümmert. Ja, auffällig ist auch, es gibt noch keinen Watson, der kommt erst viel später in sein Leben. Dafür ist Moriarty, der spätere Erzfeind des Protagonisten, hier der beste Freund von Young Sherlock, was einen schon neugierig macht, wie die ganze Geschichte weitergeht. Und in der Tat ist bereits jetzt eine zweite Staffel in Aussicht gestellt, die noch gedreht werden soll. Young Sherlock, ja, also der junge Sherlock Holmes und das Ganze auch mit Starbesetzung. Colin Firth spielt hier mit, Joseph Fiennes spielt mit, Natasha McElhone und viele andere Stars. Und stark ist auch der Soundtrack, also die Filmmusik kommt von Chris Benstead und dazu werden immer wieder bekannte und weniger bekannte Songs aus verschiedenen Jahrzehnten dazu gepackt, die dann irgendwie natürlich auch die Atmosphäre der Geschichte besonders lebendig machen. Und das gilt auch für diesen Song hier aus Episode 5, der ohnehin schon eine sehr düstere und fast albtraumhafte Atmosphäre verbreitet. Und das möchte ich jetzt gern spielen hier im Beat Club. Hier kommen The Cure und A Forests.

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1: Mit Lotzanka heute am 10. Mai. Schön, dass Sie da sind. Und unser Geburtstagskind des Tages ist natürlich und bleibt es auch Graham Goldman, Gründungsvater der British Invasion, der in den 60er Jahren schon so viele tolle Evergreens geschrieben hat und später mit 10cc dann auch nochmal eine zweite Karriere startete. Aber ganz am Anfang, seine erste Band hieß The Whirlwinds und die erste Single, die diese Band damals gecovert und rausgebracht hat, das war ein Cover von Buddy Holly, nämlich Look at Me. Also Buddy Holly, einer seiner großen musikalischen Einflüsse. Den hören wir jetzt zuerst mit Oh Boy und danach dann 10cc. Ich wünsche Ihnen weiterhin einen schönen Abend. Viel Spaß.

Der Beatclub hier auf Bremen 1 an diesem Sonntag, 10. Mai. Wir senden ja weltweit und vielleicht hört uns gerade auch jemand, vielleicht ein Hörer, eine Hörerin älteren Jahrgangs in Norwegen und wird sich erinnern und sagen, Mensch, das war doch damals hier bei uns in Norwegen ein Top-10-Hit. Großer Erfolg und das stimmt tatsächlich, sehr kurios. 1, 2, 5 und 10 cc, erste Single damals ihres Albums Look Here, im März 1980 rausgekommen, nur in Norwegen ein Top-10-Hit. Ansonsten leider und unverständlicherweise, wie ich finde, ein absoluter Flop. Und das dazugehörige Album Look Here ist bis heute eines meiner persönlichen 10cc Lieblingsalben, das ich auch wieder rausgekramt habe zum 80. Geburtstag von Graham Goldman, der nun wiederum heute ist. Und ein Album, das in einer schwierigen Zeit auch damals entstand für die Bandmitglieder. Graham Goldman zum Beispiel selber ging durch eine schwierige Zeit, weil er sich gerade scheiden ließ. Und Eric Stewart hatte den schweren Autounfall hinter sich und konnte nur noch auf einem Auge sehen und auf einem Ohr hören. Und trotzdem waren die beiden mit dem Rest der Band also wieder zusammen für ein Album, das viele eigentlich mit dem Titel Are You Normal auch heute noch verbinden. Das steht nämlich in großen Lettern auf dem Cover drauf. Aber das war eine Idee von Hypnosis, den Covergestaltern dieser legendären Grafikagentur. Aber das Album hieß legendärerweise Look Here, 10cc. Graham Goldman, letztes Jahr hat er zusammen mit seinem alten Kumpel Kevin Godley nochmal einen neuen Song rausgebracht, einen 10cc-Song, den ersten nach 20 Jahren, Don't Want to Go to Heaven, haben wir auch gespielt hier im Beatclub. Und dann gab es ja auch noch am Valentinstag letztes Jahr eine ganz besonders schöne Version von I'm Not in Love zum 50-jährigen Jubiläum dieses Nummer 1-Hits in einer BBC-Version, die leider bisher aber nicht veröffentlicht wurde. Und 10cc oder was davon übrig geblieben ist von dieser tollen Band, sind auch wieder auf Tour. Im September spielen sie in Deutschland einige Daten an interessanten Orten, an denen man so ein 10cc-Konzert vielleicht erstmal nicht vermuten würde. 23. September in Aachen, 24. in Worms, dann am 25. in Bonn, am 26. in Aschaffenburg und am 27. September nochmal 10cc live in Baden-Baden. Another Bloody Greatest Hits Tour heißt diese Tournee in Anlehnung an ihr Album Bloody Tourists, das zwei Jahre vor Look Here rausgekommen war, 1978 mit dem großen Single-Hit Dreadlock Holiday, aber auch mit dieser wunderbaren Ballade, geschrieben von Graham Goldman. Das hören wir jetzt noch an seinem 80. Geburtstag hier im Beatclub. Wir kommen nochmal 10cc und For You and I.

Das war 1970 die B-Seite der ersten Black Sabbath Single Paranoid und ist mittlerweile auch ein Klassiker der Band geworden, hier im Beatclub auf Bremen 1. The Wizards, Black Sabbath. Angeblich sollen Ozzy Osbourne und Geezer Butler mal ziemlich stoned aus einem Club irgendwo in England rausgefallen sein. Morgens früh, kann man sich vorstellen, und da hing wohl vor dem Club irgendwie so ein merkwürdiger Typ, schlecht gelaunt und auch irgendwie merkwürdig gekleidet rum. Sah aus wie ein Elf mit so einem Zauberhut und so entstand wohl die Idee zu diesem Song hier, The Wizard. 1925, wir haben einen Bremen 1 Verkehrsservice aktuell. Bitte Vorsicht auf der A1 Bremen-Osnabrück zwischen, nein, in der Einfahrt Wildeshausen West. Dort Achtung Gegenstände auf der Fahrbahn, Achtung Gegenstände auf der A1 Bremen-Osnabrück in der Einfahrt Wildeshausen West. Ja, ein Titel, zwei Songs. Hier kommt nochmal The Wizard von einer ganz anderen Band in einer ja etwas anderen Tonlage. Uriah Heep haben zwei Jahre später auch ein Song dieses Titels rausgebracht. Ken Hensley und Mark Clark haben ihn geschrieben damals. Mark Clark war für eine kurze Zeit Bassist von Uriah Heep. Das war auch der einzige Song, für den er auch mitgeschrieben hat. Danach hat er die Band verlassen, weil es war ihm einfach alles viel zu anstrengend und diese ganzen Konzerte, das wollte er sich nicht mehr antun. Trotzdem ist es natürlich mit seiner Hilfe ein Klassiker der Band geblieben. Hier kommen Uriah Heep im Beatclub und The Wizards.

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1: Die letzte halbe Stunde heute am 10. Mai mit Lutz Hanka hier im Studio. Und täglich oder sonntäglich grüßt das Murmeltier mit ihrer Lieblingssendung und der passende Song dazu, den gibt's gleich. Und danach feiern wir die letzte große Show einer holländischen Kultband. Alles das also noch bis 20 Uhr hier bei uns. Viel Spaß, schönen Abend.

Wow, was für ein toller Song, was für eine tolle Live-Aufnahme. Golden Earring war das und Twilight Zone im Januar diesen Jahres, Ende Januar im Ahoy in Rotterdam live mitgeschnitten und jetzt veröffentlicht auf dem Album One Last Nights. Und aufmerksam gemacht auf dieses Album hat uns Bremen 1 Hörer Henk Schulting aus Findorf per Mail. Henk, danke nochmal dafür. Wir haben ja schon kurz geschrieben. Also toll, wenn wir da natürlich immer wieder auch von euch, von Ihnen so Tipps bekommen. Und wir haben das natürlich gerne aufgegriffen, denn Golden Earring ist ja nun mal auch eine Kultband, die wunderbar in diese Sendung passt. Und man muss ein paar Worte noch verlieren zu diesem Album und zu diesen Shows, die es dann geworden sind. Im Januar letzten Jahres, 25, also da hat ja die Band angekündigt, dass sie noch ein letztes Konzert spielen wollen. Und zwar im Ahoy Rotterdam, ein Jahr später, am 30. Januar 2026. Damals hatte natürlich George Kooymans, der Gitarrist, schon die Diagnose ALS. Und es war klar, er würde selber nicht mehr dabei sein können und nicht auf der Bühne stehen. Aber man hat dann große holländische Künstler und Stars natürlich engagiert, die da auftreten sollten. 5 Euro sollten vom Ticketpreis an die ALS-Forschung gehen. Und die Nachfrage war natürlich riesig in Holland und auch europaweit. Und deswegen hat man aus einem Konzert dann 5 Konzerte gemacht. An 5 aufeinanderfolgenden Abenden hat Golden Earring gespielt im Ahoy Ende Januar. Das wurde mitgeschnitten. Und dann ist ja George Kooymans leider auch im Sommer letzten Jahres im Alter von 77 Jahren gestorben. Und deswegen war es besonders bewegend und bemerkenswert, dass am Ende aller 5 Shows Ende Januar ein Video eingespielt wurde über die Leinwand, das man voraufgezeichnet hatte. Und da sah man nochmal George Kooymans spielen, und zwar den Song Hold Me Now. Und das wollen wir jetzt auch nochmal gemeinsam genießen in Erinnerung und in Dankbarkeit für und an George Kooymans. Hier sind nochmal Golden Earring live im Ahoy in diesem Januar. Hold Me Now.

Ja, ein Hippie auf Lebenszeit, so habe ich es heute in ganz vielen Agenturen auch gelesen, denn heute feiert dieser Mann hier, Donovan, auch seinen 80. Geburtstag. Das wollen wir nicht unter den Tisch fallen lassen, ganz im Gegenteil, denn Donovan war mit seinen Songs, mit seinen Psychedelic Folk Rock Songs einer der großen Stars auch dieser Dekade in den 60ern, und wie viele seiner anderen Hits wurde auch Mellow Yellow von Mickey Most produziert. Und wenn man bei Mellow Yellow ganz genau hinhört, aber eigentlich muss man es auch wissen, weil sonst hört man es, glaube ich, tatsächlich nicht. Aber Paul McCartney hat im Hintergrund auch ein bisschen mitgesungen irgendwo, und Donovan hat sich revanchiert, hatte nämlich dann auch ausgeholfen bei sinnigerweise Yellow Submarine, ein Beatles-Stück. Und auch John Paul Jones war zu hören auf diesem Song, hat Bass gespielt. Und der später großartige Jazzgitarrist John McLaughlin war auch dabei und hatte Rhythm-Guitar auf diesem Song gespielt. Mellow Yellow. Donovan, also heute 80. Geburtstag. Wow. Und hatte so viel auch bewirkt. Er hat John Lennon zum Beispiel das Fingerpicking-Gitarrenspiel beigebracht während der Aufnahmen zum Weißen Album. Er war gut befreundet mit Brian Jones und Joan Baez. Er hat auch mit der Jeff Beck Group zusammengespielt und zukünftigen Mitgliedern einer Band namens Led Zeppelin. Ja, vor allem aber eben die großen Hits der 60er, die, das muss man wirklich sagen, den, wie die Engländer sagen, den Test of Time bestanden haben, die immer noch gut klingen. Und auch später hat Donovan noch erstaunlich gute Musik gemacht. Deswegen möchte ich jetzt nochmal heute an seinem 80. ein Stück spielen aus dem Jahre 2004. Da erschien nämlich sein Soloalbum The Beat Cafe und ein Song, der ja ganz bewusst auch anspielt auf einen der großen Hits aus den 60ern. Das war ja Sunshine Superman, und diese Nummer heißt hier Poor Man's Sunshine. Hier ist nochmal Donovan im Beat Club auf Bremerz.

Meine liebe Kollegin Sabine Schimanski kam gerade ganz spontan hier ins Studio und schwärmte mir vor von einem Konzert, an das sie sich noch gut erinnert, mit Donovan hier in der Bremer Glocke vor ewigen Zeiten. Sie hat auch noch ein bisschen was später dann am Abend von und für Donovan, heute an seinem 80. Sie macht gleich weiter, Sabine, also übernimmt hier das Mikro um kurz nach 8 und den nächsten Beatclub am kommenden Sonntag. Da geht es unter anderem um drei Herrschaften, Udo Lindenberg, Klaus Doldinger und Eric Burdon, die alle auf die eine oder andere Art und Weise was miteinander zu tun haben. Dazu dann am kommenden Sonntag mehr. Ich bin Lutz Anker, danke fürs Zuhören, Ihnen noch einen schönen Abend, haben Sie eine gute Woche, bis nächsten Sonntag, ich freue mich schon.

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1: Ja, ich hoffe, Sie haben diesen herrlichen Frühsommertag genossen, was Tolles unternommen und freuen sich jetzt genauso wie ich auf die nächsten 2 Stunden mit musikalischen Leckerbissen aus den letzten 60 Jahren. Und los geht's mit einem Klassiker aus dem Jahre 71. Ron Wood und Rod Stewart haben die Nummer geschrieben für die Faces. Stay with me. Ich bin Lutz Hanka. Viel Spaß, schönen Abend.

Der junge Jeff Beck hier, damals schon richtig gut am Start an der Gitarre mit den Yardbirds, Evil Hearted You. 1965 kam das Ding raus, das Geburtsjahr des Beatclubs. Seit 25 Jahren diese Sendung auch im Radio. Ja, eine Nummer, die auf Platz 3 in England kam, in Amerika nicht als Single veröffentlicht wurde. Und geschrieben wurde, wie so vieles in den 60ern, von Graham Goldman, ein Gründungsvater der British Invasion, wenn man so will, der heute genau an diesem 10. Mai 80 Jahre jung wird. Ich sage das ganz bewusst, denn er ist immer noch sehr vital, sehr jung, hat zuletzt erst vor knapp 2 Jahren sein letztes Soloalbum rausgebracht. I Have Notes heißt es, und jeder und jede, die in den letzten 50, 60 Jahren irgendwann mal das Radio angeschaltet hat, hat irgendwann mal ein Stück von Graham Goldman gehört. Er hat geschrieben für die Yardbirds, für die Hollies, für Herman's Hermits, für Wayne Fontana und für viele andere. Damals als Teenager hat er angefangen, Musik zu machen. Der junge Herr aus Manchester, tagsüber hat er in einem Klamottenladen gearbeitet, abends dann mit seiner Band The Mockingbirds, die erste Band, ist er aufgetreten und hat von einer Karriere als Songwriter geträumt und das dann auch umgesetzt. War ein großer Fan der Beatles, ist es immer noch, das hört man auch vielen Songs dann später an, war natürlich auch Bassist, Sänger und kreativer Kopf von 10cc. Dazu kommen wir in der zweiten Stunde nochmal ausführlich. Jetzt nochmal eine Nummer aus den 60ern, aus der Feder von Graham Goldman, unserem Geburtstagskind heute, von Herman's Hermits, jetzt hier im Beatclub. Listen, People.

wunderschön, immer noch, muss man sagen, nach all den Jahren, 1971, Madman Cross the Water, ein tolles Album von Elton John und daraus Holiday Inn. Und dieses Stück war auch der Beginn einer wunderbaren Freundschaft zwischen Elton John und Davy Johnston, der sein Haus- und Hofgitarrist wurde. Der Produzent der Platte damals, Gus Dudgeon, hatte diverse Gitarristen zum Vorspielen eingeladen. Eigentlich sollten diese Leute ein Banjo spielen. Eigentlich sollte diese Nummer Holiday hin ein Banjo-Solo bekommen. Aber Davy Johnston sagte, Mandoline würde viel besser passen. Und wir haben es ja eben gehört, das passt auch wirklich wunderbar dazu. Und das ist ein Instrument, das wir ja dann auch auf vielen weiteren Elton John-Stücken in den Jahren darauf hören sollten. Ja, er bekam den Zuschlag. Elton John gefiel das auch am allerbesten. Die anderen konnten ihre Koffer packen und Davy Johnston gehörte fortan dann zur klassischen Elton John Band Besetzung, die in den ersten Jahren der 70er ja ein tolles Album nach dem anderen ablieferten. Also Elton John natürlich der Mann selber am Piano, T. Murray Bass, Nigel Olsen Drums und natürlich Davy Johnston an der Gitarre. Diese Woche ist er 75 Jahre alt geworden. Er sagt, er hat eine unfassbare, eine tolle Karriere hingelegt und er wundert sich heute immer noch, wie die Band das alles damals hinbekommen haben. Er sagt, wir haben quasi auf der Überholspur gelebt und gearbeitet. Wenn wir nicht im Studio waren, dann waren wir auf der Bühne. Und wenn wir nicht auf Tour waren, dann waren wir im Studio, haben eine neue Platte gemacht. Ein Ding nach dem anderen haben sie eingespielt und haben auch gar nicht lang gefackelt. Goodbye Yellow Brick Road. Ein Meisterwerk, ein Füllkrug von Kreativität haben sie in 16 Tagen eingespielt. Rocketman, 3 Takes und die Nummer, die wir jetzt hören, da haben sie sogar nur 2 Versuche gebraucht. Dann war das im Kasten mit dem einzigartigen Gitarrenriff von Davy Johnston, Elton John hier und Saturday Nights, Alright for Fighting im Beat Club auf Bremen 1.

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1: Die chinesische Mauer ist sage und schreibe fast 22.000 Kilometer lang. Trotzdem ist es ein Mythos, wenn behauptet wird, dass man diese Mauer mit bloßem Auge aus dem Weltall, insbesondere vom Mond, sehen kann. Das ist völliger Quatsch. Aber was wir wissen ist, dass diese Mauer, dieses besondere Bauwerk, ein musikalisches Denkmal gesetzt bekommen hat. Und das hören wir uns gleich gemeinsam an. Erstmal hier The Who, Happy Jack. Ich bin Lutz Hanker. Guten Abend.

41 Jahre hat das Ding auch schon hier auf dem Buckel. Klingt aber immer noch ziemlich frisch, finde ich. Und ja, unverkennbar auch natürlich die fetten Bläser hier und die Drum-Parts von Phil Collins, der Sound der 80er. Er hat auch damals dieses Album Chinese Wall für Philip Bailey produziert. Easy Lover war der große Single-Erfolg und das hier eben im Beatlop, das Titelstück Walking on a Chinese Wall. Ja, Philip Bailey, vorgestern 75 geworden, auch eine unverkennbare Stimme. Und viele fragen sich jetzt vielleicht, die Philip Bailey nicht so gut kennen. Die Stimme kenne ich doch auch irgendwie noch von anderen Songs. Ja, das stimmt. Er war nämlich auch viele Jahre der Leadsänger von Earth, Wind and Fire, einer Band, die es auch offiziell immer noch gibt und für die er auch zuletzt hier und da nochmal aufgetreten ist. Früher zu besten Zeiten, da konnte sein Falsett 4 Oktaven rauf oder runter klettern. Das schafft er jetzt nicht mehr ganz, aber trotzdem ist die Stimme unverkennbar toll. Rock'n'Roll Hall of Fame, Grammy-Gewinner, tolle Solo-Alben gemacht, 2019 zuletzt noch, Love Will Find a Way, ein wirklich tolles, bemerkenswertes Album. Aber wir spielen natürlich was von den guten alten Earth, Wind and Fire Sachen aus den 70ern. That's the Way of the World, das war 1975 ein großartiges Album der Band und daraus ein Stück, das nie als Single veröffentlicht wurde, aber trotzdem so ein Fanfavorit immer geblieben ist, vor allem bei den Live-Konzerten und deswegen jetzt auch in der Live-Version aus dem Album Gratitude. Hier sind Philip Bailey, Earth, Wind & Fire und Reasons.

67 geschrieben, natürlich von Lee Hazlewood. Ja, und entdeckt habe ich es in der Serie Young Sherlock, die ich aber über die Musik hinaus auch wirklich sehr empfehlen kann. Eine Serie, die die Jugendjahre des späteren Meisterdetektivs Sherlock Holmes beleuchtet, als der noch ein Rotzlöffel ist und durch eine rebellische Phase gerade geht, immer wieder für Ärger sorgt, regelmäßig von der Schule fliegt, obwohl er seine Noten ständig manipuliert, sogar im Gefängnis landet, sehr zum Ärger seines älteren und vernünftigeren Bruders Mycroft, der sich um ihn kümmert. Ja, auffällig ist auch, es gibt noch keinen Watson, der kommt erst viel später in sein Leben. Dafür ist Moriarty, der spätere Erzfeind des Protagonisten, hier der beste Freund von Young Sherlock, was einen schon neugierig macht, wie die ganze Geschichte weitergeht. Und in der Tat ist bereits jetzt eine zweite Staffel in Aussicht gestellt, die noch gedreht werden soll. Young Sherlock, ja, also der junge Sherlock Holmes und das Ganze auch mit Starbesetzung. Colin Firth spielt hier mit, Joseph Fiennes spielt mit, Natasha McElhone und viele andere Stars. Und stark ist auch der Soundtrack, also die Filmmusik kommt von Chris Benstead und dazu werden immer wieder bekannte und weniger bekannte Songs aus verschiedenen Jahrzehnten dazugepackt, die dann irgendwie natürlich auch die Atmosphäre der Geschichte besonders lebendig machen. Und das gilt auch für diesen Song hier aus Episode 5, der ohnehin schon eine sehr düstere und fast albtraumhafte Atmosphäre verbreitet. Und das möchte ich jetzt gern spielen hier im Beat Club. Hier kommen The Cure und A Forest.

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1: Mit Lotzanka heute am 10. Mai. Schön, dass Sie da sind. Und unser Geburtstagskind des Tages ist natürlich und bleibt es auch Graham Goldman, Gründungsvater der British Invasion, der in den 60er Jahren schon so viele tolle Evergreens geschrieben hat und später mit 10cc dann auch nochmal eine zweite Karriere startete. Aber ganz am Anfang, seine erste Band hieß The Whirlwinds und die erste Single, die diese Band damals gecovert und rausgebracht hat, das war ein Cover von Buddy Holly, nämlich Look at Me. Also Buddy Holly, einer seiner großen musikalischen Einflüsse. Den hören wir jetzt zuerst mit Oh Boy und danach dann 10cc. Ich wünsche Ihnen weiterhin einen schönen Abend. Viel Spaß.

Der Beat Club hier auf Bremen 1 an diesem Sonntag, 10. Mai. Wir senden ja weltweit und vielleicht hört uns gerade auch jemand, vielleicht ein Hörer, eine Hörerin älteren Jahrgangs in Norwegen und wird sich erinnern und sagen, Mensch, das war doch damals hier bei uns in Norwegen ein Top-10-Hit. Großer Erfolg und das stimmt tatsächlich, sehr kurios. 1, 2, 5 und 10 cc, erste Single damals ihres Albums Look Here, im März 1980 rausgekommen, nur in Norwegen ein Top-10-Hit. Ansonsten leider und unverständlicherweise, wie ich finde, ein absoluter Flop. Und das dazugehörige Album Look Here ist bis heute eines meiner persönlichen 10cc Lieblingsalben, das ich auch wieder rausgekramt habe zum 80. Geburtstag von Graham Goldman, der nun wiederum heute ist. Und ein Album, das in einer schwierigen Zeit auch damals entstand für die Bandmitglieder. Graham Goldman zum Beispiel selber ging durch eine schwierige Zeit, weil er sich gerade scheiden ließ. Und Eric Stewart hatte den schweren Autounfall hinter sich und konnte nur noch auf einem Auge sehen und auf einem Ohr hören. Und trotzdem waren die beiden mit dem Rest der Band also wieder zusammen für ein Album, das viele eigentlich mit dem Titel Are You Normal auch heute noch verbinden. Das steht nämlich in großen Lettern auf dem Cover drauf. Aber das war eine Idee von Hypnosis, den Covergestaltern dieser legendären Grafikagentur. Aber das Album hieß legendärerweise Look Here, 10cc. Graham Goldman, letztes Jahr hat er zusammen mit seinem alten Kumpel Kevin Godley nochmal einen neuen Song rausgebracht, einen 10cc-Song, den ersten nach 20 Jahren, Don't Want to Go to Heaven, haben wir auch gespielt hier im Beat Club. Und dann gab es ja auch noch am Valentinstag letztes Jahr eine ganz besonders schöne Version von I'm Not in Love zum 50-jährigen Jubiläum dieses Nummer 1-Hits in einer BBC-Version, die leider bisher aber nicht veröffentlicht wurde. Und 10cc oder was davon übrig geblieben ist von dieser tollen Band, sind auch wieder auf Tour. Im September spielen sie in Deutschland einige Daten an interessanten Orten, an denen man so ein 10cc-Konzert vielleicht erstmal nicht vermuten würde. 23. September in Aachen, 24. in Worms, dann am 25. in Bonn, am 26. in Aschaffenburg und am 27. September nochmal 10cc live in Baden-Baden. Another Bloody Greatest Hits Tour heißt diese Tournee in Anlehnung an ihr Album Bloody Tourists, das zwei Jahre vor Look Here rausgekommen war, 1978 mit dem großen Single-Hit Dreadlock Holiday, aber auch mit dieser wunderbaren Ballade, geschrieben von Graham Goldman. Das hören wir jetzt noch an seinem 80. Geburtstag hier im Beat Club. Wir kommen nochmal 10cc und For You and I.

Das war 1970 die B-Seite der ersten Black Sabbath Single Paranoid und ist mittlerweile auch ein Klassiker der Band geworden, hier im Beatclub auf Bremen 1. The Wizards, Black Sabbath. Angeblich sollen Ozzy Osbourne und Geezer Butler mal ziemlich stoned aus einem Club irgendwo in England rausgefallen sein. Morgens früh, kann man sich vorstellen, und da hing wohl vor dem Club irgendwie so ein merkwürdiger Typ, schlecht gelaunt und auch irgendwie merkwürdig gekleidet rum. Sah aus wie ein Elf mit so einem Zauberhut und so entstand wohl die Idee zu diesem Song hier, The Wizard. 1925, wir haben einen Bremen 1 Verkehrsservice aktuell. Bitte Vorsicht auf der A1 Bremen-Osnabrück zwischen, nein, in der Einfahrt Wildeshausen West. Dort Achtung Gegenstände auf der Fahrbahn, Achtung Gegenstände auf der A1 Bremen-Osnabrück in der Einfahrt Wildeshausen West. Ja, ein Titel, zwei Songs. Hier kommt nochmal The Wizard von einer ganz anderen Band in einer ja etwas anderen Tonlage. Uriah Heep haben zwei Jahre später auch einen Song dieses Titels rausgebracht. Ken Hensley und Mark Clark haben ihn geschrieben damals. Mark Clark war für eine kurze Zeit Bassist von Uriah Heep. Das war auch der einzige Song, für den er auch mitgeschrieben hat. Danach hat er die Band verlassen, weil es war ihm einfach alles viel zu anstrengend. Und diese ganzen Konzerte, das wollte er sich nicht mehr antun. Trotzdem ist es natürlich mit seiner Hilfe ein Klassiker der Band geblieben. Hier kommen Uriah Heep im Beat Club und The Wizards.

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1: Die letzte halbe Stunde heute am 10. Mai mit Lutz Hanka hier im Studio. Und täglich oder sonntäglich grüßt das Murmeltier mit ihrer Lieblingssendung und der passende Song dazu, den gibt's gleich. Und danach feiern wir die letzte große Show einer holländischen Kultband. Alles das also noch bis 20 Uhr hier bei uns. Viel Spaß, schönen Abend.

Wow, was für ein toller Song, was für eine tolle Live-Aufnahme. Golden Earring war das und Twilight Zone im Januar diesen Jahres, Ende Januar im Ahoy in Rotterdam live mitgeschnitten und jetzt veröffentlicht auf dem Album One Last Nights. Und aufmerksam gemacht auf dieses Album hat uns Bremen 1 Hörer Henk Schulting aus Findorf per Mail. Henk, danke nochmal dafür. Wir haben ja schon kurz geschrieben. Also toll, wenn wir da natürlich immer wieder auch von euch, von Ihnen so Tipps bekommen. Und wir haben das natürlich gerne aufgegriffen, denn Golden Earring ist ja nun mal auch eine Kultband, die wunderbar in diese Sendung passt. Und man muss ein paar Worte noch verlieren zu diesem Album und zu diesen Shows, die es dann geworden sind. Im Januar letzten Jahres, 25, also da hat ja die Band angekündigt, dass sie noch ein letztes Konzert spielen wollen. Und zwar im Ahoy Rotterdam, ein Jahr später, am 30. Januar 2026. Damals hatte natürlich George Kooymans, der Gitarrist, schon die Diagnose ALS. Und es war klar, er würde selber nicht mehr dabei sein können und nicht auf der Bühne stehen. Aber man hat dann große holländische Künstler und Stars natürlich engagiert, die da auftreten sollten. 5 Euro sollten vom Ticketpreis an die ALS-Forschung gehen. Und die Nachfrage war natürlich riesig in Holland und auch europaweit. Und deswegen hat man aus einem Konzert dann 5 Konzerte gemacht. An 5 aufeinanderfolgenden Abenden hat Golden Earring gespielt im Ahoy Ende Januar. Das wurde mitgeschnitten. Und dann ist ja George Kooymans leider auch im Sommer letzten Jahres im Alter von 77 Jahren gestorben. Und deswegen war es besonders bewegend und bemerkenswert, dass am Ende aller 5 Shows Ende Januar ein Video eingespielt wurde über die Leinwand, das man voraufgezeichnet hatte. Und da sah man nochmal George Kooymans spielen, und zwar den Song Hold Me Now. Und das wollen wir jetzt auch nochmal gemeinsam genießen in Erinnerung und in Dankbarkeit für und an George Kooymans. Hier sind nochmal Golden Earring live im Ahoy in diesem Januar. Hold Me Now.

Ja, ein Hippie auf Lebenszeit, so habe ich es heute in ganz vielen Agenturen auch gelesen, denn heute feiert dieser Mann hier, Donovan, auch seinen 80. Geburtstag. Das wollen wir nicht unter den Tisch fallen lassen, ganz im Gegenteil, denn Donovan war mit seinen Songs, mit seinen Psychedelic Folk Rock Songs einer der großen Stars auch dieser Dekade in den 60ern, und wie viele seiner anderen Hits wurde auch Mellow Yellow von Mickey Most produziert. Und wenn man bei Mellow Yellow ganz genau hinhört, aber eigentlich muss man es auch wissen, weil sonst hört man es, glaube ich, tatsächlich nicht. Aber Paul McCartney hat im Hintergrund auch ein bisschen mitgesungen irgendwo. Und Donovan hat sich revanchiert, hatte nämlich dann auch ausgeholfen bei, sinnigerweise, Yellow Submarine, ein Beatles-Stück. Und auch John Paul Jones war zu hören auf diesem Song, hat Bass gespielt. Und der später großartige Jazzgitarrist John McLaughlin war auch dabei und hatte Rhythm Guitar auf diesem Song gespielt. Mellow Yellow. Donovan, also heute 80. Geburtstag. Wow. Und hatte so viel auch bewirkt. Er hat John Lennon zum Beispiel das Fingerpicking-Gitarrenspiel beigebracht während der Aufnahmen zum Weißen Album. Er war gut befreundet mit Brian Jones und Joan Baez. Er hat auch mit der Jeff Beck Group zusammengespielt und zukünftigen Mitgliedern einer Band namens Led Zeppelin. Ja, vor allem aber eben die großen Hits der 60er, die, das muss man wirklich sagen, den, wie die Engländer sagen, den Test of Time bestanden haben, die immer noch gut klingen. Und auch später hat Donovan noch erstaunlich gute Musik gemacht. Deswegen möchte ich jetzt nochmal heute an seinem 80. ein Stück spielen aus dem Jahre 2004. Da erschien nämlich sein Soloalbum The Beat Cafe und ein Song, der ja ganz bewusst auch anspielt auf einen der großen Hits aus den 60ern. Das war ja Sunshine Superman. Und diese Nummer heißt hier Poor Man's Sunshine. Hier ist nochmal Donovan im Beat Club auf Bremenz.

Meine liebe Kollegin Sabine Schimanski kam gerade ganz spontan hier ins Studio und schwärmte mir vor von einem Konzert, an das sie sich noch gut erinnert, mit Donovan hier in der Bremer Glocke vor ewigen Zeiten. Sie hat auch noch ein bisschen was später dann am Abend von und für Donovan, heute an seinem 80. Sie macht gleich weiter, Sabine, also übernimmt hier das Mikro um kurz nach 8 und den nächsten Beatclub am kommenden Sonntag. Da geht es unter anderem um drei Herrschaften, Udo Lindenberg, Klaus Doldinger und Eric Burdon, die alle auf die eine oder andere Art und Weise was miteinander zu tun haben. Dazu dann am kommenden Sonntag mehr. Ich bin Lutz Hanke, danke fürs Zuhören, Ihnen noch einen schönen Abend, haben Sie eine gute Woche, bis nächsten Sonntag, ich freue mich schon.

Der junge Jeff Beck hier, damals schon richtig gut am Start an der Gitarre mit den Yardbirds. Evil Hearted You, 1965 kam das Ding raus, das Geburtsjahr des Beat Clubs. Seit 25 Jahren diese Sendung auch im Radio. Ja, eine Nummer, die auf Platz 3 in England kam, in Amerika nicht als Single veröffentlicht wurde. Und geschrieben wurde, wie so vieles in den 60ern, von Graham Goldman, ein Gründungsvater der British Invasion, wenn man so will, der heute genau an diesem 10. Mai 80 Jahre jung wird. Ich sage das ganz bewusst, denn er ist immer noch sehr vital, sehr jung, hat zuletzt erst vor knapp 2 Jahren sein letztes Soloalbum rausgebracht. I Have Notes heißt es, und jeder und jede, die in den letzten 50, 60 Jahren irgendwann mal das Radio angeschaltet hat, hat irgendwann mal ein Stück von Graham Goldman gehört. Er hat geschrieben für die Yardbirds, für die Hollies, für Herman's Hermits, für Wayne Fontana und für viele andere. Damals als Teenager hat er angefangen, Musik zu machen. Der junge Herr aus Manchester, tagsüber hat er in einem Klamottenladen gearbeitet, abends dann mit seiner Band The Mockingbirds. Die erste Band ist er aufgetreten und hat von einer Karriere als Songwriter geträumt und das dann auch umgesetzt. War ein großer Fan der Beatles, ist es immer noch. Das hört man auch vielen Songs dann später an. War natürlich auch Bassist, Sänger und kreativer Kopf von 10cc. Dazu kommen wir in der zweiten Stunde nochmal ausführlich. Jetzt nochmal eine Nummer aus den 60ern, aus der Feder von Graham Goldman, unserem Geburtstagskind heute von Herman's Hermits. Jetzt hier im Beat Club, Listen People.

wunderschön, immer noch, muss man sagen, nach all den Jahren. 1971, Madman Cross the Water, ein tolles Album von Elton John und daraus Holiday Inn. Und dieses Stück war auch der Beginn einer wunderbaren Freundschaft zwischen Elton John und Davy Johnston, der sein Haus- und Hofgitarrist wurde. Der Produzent der Platte damals, Gus Dudgeon, hatte diverse Gitarristen zum Vorspielen eingeladen. Eigentlich sollten diese Leute ein Banjo spielen. Eigentlich sollte diese Nummer Holiday Inn ein Banjo-Solo bekommen. Aber Davy Johnston sagte, Mandoline würde viel besser passen. Und wir haben es ja eben gehört, das passt auch wirklich wunderbar dazu. Und das ist ein Instrument, das wir ja dann auch auf vielen weiteren Elton John-Stücken in den Jahren darauf hören sollten. Ja, er bekam den Zuschlag. Elton John gefiel das auch am allerbesten. Die anderen konnten ihre Koffer packen und Davy Johnston gehörte fortan dann zur klassischen Elton John Band Besetzung, die in den ersten Jahren der 70er ja ein tolles Album nach dem anderen ablieferten. Also Elton John natürlich der Mann selber am Piano, T. Murray Bass, Nigel Olsen Drums und natürlich Davy Johnston an der Gitarre. Diese Woche ist er 75 Jahre alt geworden. Er sagt, er hat eine unfassbare, eine tolle Karriere hingelegt und er wundert sich heute immer noch, wie die Band das alles damals hinbekommen haben. Er sagt, wir haben quasi auf der Überholspur gelebt und gearbeitet. Wenn wir nicht im Studio waren, dann waren wir auf der Bühne. Und wenn wir nicht auf Tour waren, dann waren wir im Studio, haben eine neue Platte gemacht. Ein Ding nach dem anderen haben sie eingespielt und haben auch gar nicht lang gefackelt. Goodbye Yellow Brick Road. Ein Meisterwerk, ein Füllkrug von Kreativität haben sie in 16 Tagen eingespielt. Rocketman, 3 Takes und die Nummer, die wir jetzt hören, da haben sie sogar nur 2 Versuche gebraucht. Dann war das im Kasten mit dem einzigartigen Gitarrenriff von Davy Johnston, Elton John hier und Saturday Nights, Alright for Fighting im Beat Club auf Bremen 1.

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1: Die chinesische Mauer ist sage und schreibe fast 22.000 Kilometer lang. Trotzdem ist es ein Mythos, wenn behauptet wird, dass man diese Mauer mit bloßem Auge aus dem Weltall, insbesondere vom Mond, sehen kann. Das ist völliger Quatsch. Aber was wir wissen ist, dass diese Mauer, dieses besondere Bauwerk, ein musikalisches Denkmal gesetzt bekommen hat. Und das hören wir uns gleich gemeinsam an. Erstmal hier The Who, Happy Jack. Ich bin Lutz Hanker. Guten Abend.

41 Jahre hat das Ding auch schon hier auf dem Buckel. Klingt aber immer noch ziemlich frisch, finde ich. Und ja, unverkennbar auch natürlich die fetten Bläser hier und die Drumparts von Phil Collins. Der Sound der 80er, er hat auch damals dieses Album Chinese Wall für Philip Bailey produziert. Easy Lover war der große Single-Erfolg und das hier eben im Beatclub, das Titelstück Walking on a Chinese Wall. Ja, Philip Bailey, vorgestern 75 geworden, auch eine unverkennbare Stimme. Und viele fragen sich jetzt vielleicht, die Philip Bailey nicht so gut kennen. Die Stimme kenne ich doch auch irgendwie noch von anderen Songs. Ja, das stimmt. Er war nämlich auch viele Jahre der Leadsänger von Earth, Wind and Fire, einer Band, die es auch offiziell immer noch gibt und für die er auch zuletzt hier und da nochmal aufgetreten ist. Früher zu besten Zeiten, da konnte sein Falsett 4 Oktaven rauf oder runter klettern. Das schafft er jetzt nicht mehr ganz, aber trotzdem ist die Stimme unverkennbar toll. Rock'n'Roll Hall of Fame, Grammy-Gewinner, tolle Solo-Alben gemacht, 2019 zuletzt noch, Love Will Find a Way, ein wirklich tolles, bemerkenswertes Album. Aber wir spielen natürlich was von den guten alten Earth, Wind and Fire Sachen aus den 70ern. That's the Way of the World, das war 1975 ein großartiges Album der Band. Und daraus ein Stück, das nie als Single veröffentlicht wurde, aber trotzdem so ein Fanfavorit immer geblieben ist, vor allem bei den Live-Konzerten und deswegen jetzt auch in der Live-Version aus dem Album Gratitude. Hier sind Philip Bailey, Earth, Wind & Fire und Reasons.

Also ich werde Jeff Bezos bestimmt nicht die Füße küssen, schon gar nicht im Beatclub auf Bremen 1 an diesem Sonntag. Und dennoch muss ich zugeben, dass ich ohne ja eine aktuelle, wirklich sehr empfehlenswerte Serie bei einem großen Streaming-Anbieter, Sie wissen schon, welchen ich meine, nicht auf dieses Stück gekommen wäre für die heutige Sendung und das nicht für mich entdeckt hätte. Nancy Sinatra und Lightning's Girl aus dem Jahre 1967, geschrieben natürlich von Lee Hazlewood. Ja, und entdeckt habe ich es in der Serie Young Sherlock, die ich aber über die Musik hinaus auch wirklich sehr empfehlen kann. Eine Serie, die die Jugendjahre des späteren Meisterdetektivs Sherlock Holmes beleuchtet, als der noch ein Rotzlöffel ist und durch eine rebellische Phase gerade geht, immer wieder für Ärger sorgt, regelmäßig von der Schule fliegt, obwohl er seine Noten ständig manipuliert, sogar im Gefängnis landet, sehr zum Ärger seines älteren und vernünftigeren Bruders Mycroft, der sich um ihn kümmert. Ja, auffällig ist auch, es gibt noch keinen Watson, der kommt erst viel später in sein Leben. Dafür ist Moriarty, der spätere Erzfeind des Protagonisten, hier der beste Freund von Young Sherlock, was einen schon neugierig macht, wie die ganze Geschichte weitergeht. Und in der Tat ist bereits jetzt eine zweite Staffel in Aussicht gestellt, die noch gedreht werden soll. Young Sherlock, ja, also der junge Sherlock Holmes und das Ganze auch mit Starbesetzung. Colin Firth spielt hier mit, Joseph Fiennes spielt mit, Natasha McElhone und viele andere Stars. Und stark ist auch der Soundtrack, also die Filmmusik kommt von Chris Benstead und dazu werden immer wieder bekannte und weniger bekannte Songs aus verschiedenen Jahrzehnten dazugepackt, die dann irgendwie natürlich auch die Atmosphäre der Geschichte besonders lebendig machen. Und das gilt auch für diesen Song hier aus Episode 5, der ohnehin schon eine sehr düstere und fast albtraumhafte Atmosphäre verbreitet. Und das möchte ich jetzt gern spielen hier im Beat Club. Hier kommen The Cure und A Forests.

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1: Mit Lotzanka heute am 10. Mai. Schön, dass Sie da sind. Und unser Geburtstagskind des Tages ist natürlich und bleibt es auch Graham Goldman, Gründungsvater der British Invasion, der in den 60er Jahren schon so viele tolle Evergreens geschrieben hat und später mit 10cc dann auch nochmal eine zweite Karriere startete. Aber ganz am Anfang, seine erste Band hieß The Whirlwinds und die erste Single, die diese Band damals gecovert und rausgebracht hat, das war ein Cover von Buddy Holly, nämlich Look at Me. Also Buddy Holly, einer seiner großen musikalischen Einflüsse. Den hören wir jetzt zuerst mit Oh Boy und danach dann 10cc. Ich wünsche Ihnen weiterhin einen schönen Abend. Viel Spaß.

Der Beatclub hier auf Bremen 1 an diesem Sonntag, 10. Mai. Wir senden ja weltweit und vielleicht hört uns gerade auch jemand, vielleicht ein Hörer, eine Hörerin älteren Jahrgangs in Norwegen und wird sich erinnern und sagen, Mensch, das war doch damals hier bei uns in Norwegen ein Top-10-Hit. Großer Erfolg und das stimmt tatsächlich, sehr kurios. 1, 2, 5 und 10 cc, erste Single damals ihres Albums Look Here, im März 1980 rausgekommen, nur in Norwegen ein Top-10-Hit. Ansonsten leider und unverständlicherweise, wie ich finde, ein absoluter Flop. Und das dazugehörige Album Look Here ist bis heute eines meiner persönlichen 10cc Lieblingsalben, das ich auch wieder rausgekramt habe zum 80. Geburtstag von Graham Goldman, der nun wiederum heute ist. Und ein Album, das in einer schwierigen Zeit auch damals entstand für die Bandmitglieder. Graham Goldman zum Beispiel selber ging durch eine schwierige Zeit, weil er sich gerade scheiden ließ. Und Eric Stewart hatte den schweren Autounfall hinter sich und konnte nur noch auf einem Auge sehen und auf einem Ohr hören. Und trotzdem waren die beiden mit dem Rest der Band also wieder zusammen für ein Album, das viele eigentlich mit dem Titel Are You Normal auch heute noch verbinden. Das steht nämlich in großen Lettern auf dem Cover drauf. Aber das war eine Idee von Hypnosis, den Covergestaltern dieser legendären Grafikagentur. Aber das Album hieß legendärerweise Look Here, 10cc. Graham Goldman, letztes Jahr hat er zusammen mit seinem alten Kumpel Kevin Godley nochmal einen neuen Song rausgebracht, einen 10cc-Song, den ersten nach 20 Jahren, Don't Wanna Go to Heaven, haben wir auch gespielt hier im Beatclub. Und dann gab es ja auch noch am Valentinstag letztes Jahr eine ganz besonders schöne Version von I'm Not In Love zum 50-jährigen Jubiläum dieses Nummer 1-Hits in einer BBC-Version, die leider bisher aber nicht veröffentlicht wurde. Und 10cc oder was davon übrig geblieben ist von dieser tollen Band, sind auch wieder auf Tour. Im September spielen sie in Deutschland einige Daten an interessanten Orten, an denen man so ein 10cc-Konzert vielleicht erstmal nicht vermuten würde. 23. September in Aachen, 24. in Worms, dann am 25. in Bonn, am 26. in Aschaffenburg und am 27. September nochmal 10cc live in Baden-Baden. Another Bloody Greatest Hits Tour heißt diese Tournee in Anlehnung an ihr Album Bloody Tourists, das zwei Jahre vor Look Here rausgekommen war, 1978 mit dem großen Single-Hit Dreadlock Holiday, aber auch mit dieser wunderbaren Ballade, geschrieben von Graham Goldman. Das hören wir jetzt noch an seinem 80. Geburtstag hier im Beatclub. Wir kommen nochmal 10cc und For You and I.

Das war 1970 die B-Seite der ersten Black Sabbath Single Paranoid und ist mittlerweile auch ein Klassiker der Band geworden, hier im Beatclub auf Bremen 1. The Wizards, Black Sabbath. Angeblich sollen Ozzy Osbourne und Geezer Butler mal ziemlich stoned aus einem Club irgendwo in England rausgefallen sein. Morgens früh, kann man sich vorstellen. Und da hing wohl vor dem Club irgendwie so ein merkwürdiger Typ, schlecht gelaunt und auch irgendwie merkwürdig gekleidet rum. Sah aus wie ein Elf mit so einem Zauberhut und so entstand wohl die Idee zu diesem Song hier, The Wizard. 1925, wir haben ein Bremen 1 Verkehrsservice aktuell. Bitte Vorsicht auf der A1 Bremen-Osnabrück zwischen, nein, in der Einfahrt Wildeshausen West. Dort Achtung Gegenstände auf der Fahrbahn, Achtung Gegenstände auf der A1 Bremen-Osnabrück in der Einfahrt Wildeshausen West. Ja, ein Titel, zwei Songs. Hier kommt nochmal The Wizard von einer ganz anderen Band in einer ja etwas anderen Tonlage. Uriah Heep haben zwei Jahre später auch ein Song dieses Titels rausgebracht. Ken Hensley und Mark Clark haben ihn geschrieben damals. Mark Clark war für eine kurze Zeit Bassist von Uriah Heep. Das war auch der einzige Song, für den er auch mitgeschrieben hat. Danach hat er die Band verlassen, weil es war ihm einfach alles viel zu anstrengend und diese ganzen Konzerte, das wollte er sich nicht mehr antun. Trotzdem ist es natürlich mit seiner Hilfe ein Klassiker der Band geblieben. Hier kommen Uriah Heep im Beatclub und The Wizards.

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1: Die letzte halbe Stunde heute am 10. Mai mit Lord Zanka hier im Studio. Und täglich oder sonntäglich grüßt das Murmeltier mit ihrer Lieblingssendung und der passende Song dazu, den gibt's gleich. Und danach feiern wir die letzte große Show einer holländischen Kultband. Alles das also noch bis 20 Uhr hier bei uns. Viel Spaß, schönen Abend.

Wow, was für ein toller Song, was für eine tolle Live-Aufnahme. Golden Earring war das und Twilight Zone im Januar diesen Jahres, Ende Januar im Ahoy in Rotterdam live mitgeschnitten und jetzt veröffentlicht auf dem Album One Last Nights. Und aufmerksam gemacht auf dieses Album hat uns Bremen 1 Hörer Henk Schulting aus Findorf per Mail. Henk, danke nochmal dafür. Wir haben ja schon kurz geschrieben. Also toll, wenn wir da natürlich immer wieder auch von euch, von Ihnen so Tipps bekommen. Und wir haben das natürlich gerne aufgegriffen, denn Golden Earring ist ja nun mal auch eine Kultband, die wunderbar in diese Sendung passt. Und man muss ein paar Worte noch verlieren zu diesem Album und zu diesen Shows, die es dann geworden sind. Im Januar letzten Jahres, 25, also da hat ja die Band angekündigt, dass sie noch ein letztes Konzert spielen wollen. Und zwar im Ahoy Rotterdam, ein Jahr später, am 30. Januar 2026. Damals hatte natürlich George Kooymans, der Gitarrist, schon die Diagnose ALS. Und es war klar, er würde selber nicht mehr dabei sein können und nicht auf der Bühne stehen. Aber man hat dann große holländische Künstler und Stars natürlich engagiert, die da auftreten sollten. 5 Euro sollten vom Ticketpreis an die ALS-Forschung gehen. Und die Nachfrage war natürlich riesig in Holland und auch europaweit. Und deswegen hat man aus einem Konzert dann 5 Konzerte gemacht. An 5 aufeinanderfolgenden Abenden hat Golden Earring gespielt im Ahoy Ende Januar. Das wurde mitgeschnitten. Und dann ist ja George Kooymans leider auch im Sommer letzten Jahres im Alter von 77 Jahren gestorben. Und deswegen war es besonders bewegend und bemerkenswert, dass am Ende aller 5 Shows Ende Januar ein Video eingespielt wurde über die Leinwand, das man voraufgezeichnet hatte. Und da sah man nochmal George Kooymans spielen, und zwar den Song Hold Me Now. Und das wollen wir jetzt auch nochmal gemeinsam genießen in Erinnerung und in Dankbarkeit für und an George Kooymans. Hier sind nochmal Golden Earring live im Ahoy in diesem Januar. Hold Me Now.